0: Polizeiangaben daran beteiligt. Eine Person sei verletzt worden. Die Hintergründe sind unklar. Der Aachener Friedenspreis ist am Abend überreicht worden. Geehrt wurden eine palästinensisch-jüdische Initiative aus Köln sowie zwei Organisationen, die sich gegen Gewalt der US-Einwanderungsbehörde wenden. Im DFB-Pokal ist Fußball-Bundesligist Borussia Dortmund eine Runde weiter. Die Mannschaft besiegte in Hamburg Fünftligist HEBC mit 5:0. Dortmunds Trainer Niko Kovac zeigte sich nach dem Spiel zufrieden.
1: Heute hat der Fußball gewonnen. Wir haben heute eine tolle Atmosphäre erlebt. Der Gegner hat sich in alles reingeworfen. Es hat Spaß gemacht.
0: Heute empfängt Zweitligist Osnabrück Titelverteidiger Bayern München. Und das war WDR aktuell. Das Wetter in Nordrhein-Westfalen, in der Nacht meist trocken, stellenweise Nebel, 14 bis 9 Grad. Tagsüber erst bedeckt, später kommt die Sonne raus, vereinzelt sind Schauer möglich. Dazu in Schwerte bis 20 Grad, in Rheine bis 21 und in Detmold bis 22 Grad. Am Donnerstag bewölkt mit etwas Sonne, 21 bis 25 Grad und am Freitag kräftiger Regen bis 28 Grad. Es ist 2:03 Uhr.
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1: Die Nachrichten mit Ronald Lessig. Guten Morgen. Die Bundesregierung hat Russland für den Anschlagsversuch mit Drohnen auf dem Flughafen Leipzig Anfang August verantwortlich gemacht. Laut Innenminister Dobrindt gibt es ausreichend Belege. Als Folge werden die Einreisekontrollen für russische Bürger verschärft und das russische Haus in Berlin sowie das Generalkonsulat in Bonn dicht gemacht. Dazu sagte Außenminister Wadefuhl am Abend in den ARD-Tagesthemen.
2: Das Generalkonsulat in Bonn ist schon eine Institution, die Russland, die Regierung, die verschiedene Institutionen in Russland, nicht nur das Außenministerium, umfänglich nutzt und wo wir nicht ganz sicher sind, dass von dort aus auch manches gemacht wird, was der Sicherheit von Deutschland schaden könnte.
1: Das russische Außenministerium kündigte eine Reaktion an. In Leverkusen-Steinbüchel können rund 45 Menschen nicht in ihre Wohnungen zurück. In ihrem Hochhaus wurde bei Sanierungsarbeiten Asbeststaub aufgewirbelt. Die Bewohner mussten deshalb am Abend erst einmal entgiftet werden. Einer von ihnen sagt, was genau passiert ist.
3: Dann war die Feuerwehr im Treppenhaus, hat mir eine Staubmaske gegeben. Dann bin ich aus dem Haus raus und da wurde ich dann dekontaminiert und erstmal in so einen Anzug gesteckt.
1: Die Bewohner sind jetzt erst einmal unter anderem in einer Turnhalle untergebracht. Und auch das ist noch Thema. Die Bundesregierung will heute die Einkommenssteuerreform auf den Weg bringen. Familien und Geringverdiener sollen entlastet werden. Finanzminister Klingbeil kann aber nicht teilnehmen. Er sitzt in den USA fest, weil wieder ein Regierungsflieger eine Panne hat. In Deutschland fehlen laut Mieterbund 1,4 Millionen Wohnungen. Viele Menschen könnten sich die steigenden Mieten nicht mehr leisten. Der Verband fordert den Bau weiterer Sozialwohnungen. Im DFB-Pokal ist Fußball-Bundesligist Borussia Dortmund eine Runde weiter. Die Mannschaft besiegte in Hamburg Fünftligist HEBC mit 5:0. Heute empfängt Zweitligist Osnabrück Titelverteidiger Bayern München. Im Sauerland ist eine besondere Radtour unterwegs gewesen, die Euro-Tandem-Tour. Der Fahrer vorn ist sehend, der Co-Pilot hinten auf dem Tandem blind. Zu denen gehört auch Vanessa Wagner aus Heidelberg.

0: bin so begeistert von diesem Team, von diesem Zusammenhalt. Und das gibt mir einfach gerade wahnsinniges Selbstvertrauen und ja, Stärke. Und ich bin da so dankbar für alle, die hier mitmachen.
1: Die Etappe ging von Meschede nach Hagen. Ziel der Tour ist nach insgesamt rund 700 Kilometern Frankfurt am Main. Und das war WDR aktuell. Das Wetter in Nordrhein-Westfalen. Heute erst bedeckt, später kommt die Sonne raus. Vereinzelt sind Schauer möglich, dazu in Hattingen bis 20 Grad, in Marl bis 21 und in Hagen bis 22 Grad. Am Donnerstag bewölkt mit etwas Sonne bis 25 Grad. Die Zeit 3.03 Uhr.
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1: Die Nachrichten mit Ronald Lessig. Guten Morgen. Die Bundesregierung hat Russland für den Anschlagsversuch mit Drohnen Anfang August verantwortlich gemacht. Als Folge werden die Einreisekontrollen für russische Bürger verschärft, sowie das russische Haus in Berlin und das Generalkonsulat in Bonn dicht gemacht. Außenminister Wadewuhl sagte am Abend in den ARD-Tagesthemen:
2: Russland hat einen Sprengsatz in Deutschland auf dem Leipziger Flughafen installiert und der hätte möglicherweise großen Schaden anrichten können. Darauf reagieren wir. Weiteres tun wir nicht. Und es ist jetzt an Russland, innezuhalten und bereit zu sein, mit uns vernünftig über die Zukunft in Europa zu reden. Und dazu gehört, dass dieser Krieg gegen die Ukraine beendet wird.
1: Das russische Außenministerium kündigte eine Reaktion an. Die Bundesregierung will heute die Reform der Einkommenssteuer auf den Weg bringen. Finanzminister Klingbeil will Familien mit Kindern und Menschen mit kleinen und mittleren Einkommen entlasten. Dazu sagte der SPD-Chef:
3: Alle wissen hier, ich habe Vorschläge gemacht, etwa über die Erhöhung der Erbschaftssteuer oder auch über die Erhöhung des Spitzensteuersatzes, ein großes Volumen zu erreichen und eine deutliche Entlastung dann am Ende auch hinzubekommen. Aber ich habe an vielen Stellen eben erlebt, dass in den Verhandlungen Verhandlungspartner gesagt haben, das machen wir nicht mit. Und am Ende waren es 10 Milliarden. Ich finde, das ist eine Summe, auch die sich sehen lassen kann. Und mit dieser Summe werden wir jetzt entlasten.
1: Klingbeil kann an der Kabinettssitzung heute nicht teilnehmen, weil wieder ein Regierungsflieger eine Panne hat und der Minister in den USA festsitzt. Und auch das ist noch wichtig. In einem Umspannwerk bei Bergheim im Rhein-Erft-Kreis gibt es nach Angaben der Polizei einen Großeinsatz. Mehr ist nicht bestätigt. Die Hintergründe sind unklar. In der Duisburger Innenstadt sind bei einer Auseinandersetzung mehrerer Menschen Schüsse gefallen. Laut Polizei wurde eine Person verletzt. Die Tatgründe sind unklar. Für rund 2,5 Millionen Kinder und Jugendliche in NRW startet heute nach den Sommerferien der Unterricht. Darunter sind rund 170.000 Erstklässler. Im DFB-Pokal ist Fußball-Bundesligist Borussia Dortmund eine Runde weiter. Die Mannschaft besiegte in Hamburg Fünftligist HEBC mit 5:0. Dortmunds Trainer Niko Kovac zeigte sich zufrieden.
4: Heute hat der Fußball gewonnen. Wir haben heute eine tolle Atmosphäre erlebt. Der Gegner hat sich in alles reingeworfen. Es hat Spaß gemacht.
1: Heute empfängt Zweitligist Osnabrück Titelverteidiger Bayern München. Und das war WDR aktuell. Das Wetter in Nordrhein-Westfalen heute erst bedeckt, später kommt die Sonne raus, vereinzelt sind Schauer möglich, dazu in Olpe bis 20 Grad, in Herford bis 21 und in Hamm bis 22 Grad. Am Donnerstag bewölkt mit etwas Sonne, 21 bis 25 Grad. Die Zeit, es wird 4:03 Uhr.

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1: Die Nachrichten mit Ronald Lessig. Guten Morgen. In einem Umspannwerk bei Bergheim im Rhein-Erft-Kreis gibt es laut Polizei einen Großeinsatz. Mehrere Leitungen seien ausgefallen, die allgemeine Stromversorgung sei aber gesichert. Die Polizei geht von einer vorsätzlichen Tat aus. Mehr sagt sie nicht. Die Bild-Zeitung spricht davon, dass es sich möglicherweise um eine Attacke mit Drohnen handelt. Anwohner hätten Blitze gesehen und eine Explosion gehört. Die Bundesregierung will heute die Einkommenssteuerreform auf den Weg bringen, mit der Familien und Geringverdiener entlastet werden sollen. Finanzminister Klingbeil kann nicht teilnehmen, weil er in den USA festsitzt. Philipp Eckstein, WDR Berlin.
2: Der Regierungsflieger, mit dem Klingbeil zum G20-Treffen gereist ist, hat ein technisches Problem. Eigentlich wollte der Finanzminister am Dienstagnachmittag von South Carolina aus zurückfliegen. Am frühen Mittwochmorgen sollte er in Berlin landen. Die geplante Einkommenssteuerreform hatte zuletzt für Diskussionen gesorgt. Aus Reihen der CDU wurde die Kritik laut, die Entlastungen gingen nicht weit genug. Klingbeil hatte diese Kritik zurückgewiesen und betont, die Regierung habe sich auf diese Reform verständigt. Er sei offen für weitere Entlastungen, dafür müsse aber Geld gefunden werden.
1: Die Bundesregierung macht Russland für den versuchten Anschlag auf den Leipziger Flughafen Anfang August verantwortlich. Es gebe klare Beweise, sagt Innenminister Dobrindt in Berlin. Als Reaktionen werden das russische Generalkonsulat in Bonn und das russische Haus in Berlin geschlossen, die Einreisekontrollen für russische Bürger verschärft. Und auch das ist noch wichtig. In Leverkusen-Steinbüchel können rund 45 Menschen nicht in ihre Wohnungen zurück. In ihrem Hochhaus wurde bei Sanierungsarbeiten Asbeststaub aufgewirbelt. Die Bewohner mussten entgiftet werden und sind nun unter anderem in einer Turnhalle untergebracht. Im Landtag in Düsseldorf trifft sich der Integrationsausschuss am Vormittag zu einer Sondersitzung. Es geht um ausreisepflichtige Ausländer, die nicht abgeschoben wurden. Die Stadt Köln steht deswegen in der Kritik. Für rund 2,5 Millionen Kinder und Jugendliche in NRW startet heute nach den Sommerferien der Unterricht. Darunter sind rund 170.000 Erstklässler. Im DFB-Pokal ist Fußball-Bundesligist Borussia Dortmund eine Runde weiter. Die Mannschaft besiegte in Hamburg Fünftligist HEBC mit 5:0. Dortmunds Trainer Niko Kovac zeigte sich zufrieden.
3: Heute hat der Fußball gewonnen. Wir haben heute eine tolle Atmosphäre erlebt. Der Gegner hat sich in alles reingeworfen. Es hat Spaß gemacht.
1: Und das war WDR aktuell. Das Wetter in Nordrhein-Westfalen heute erst bedeckt, später kommt die Sonne raus, vereinzelt gibt es Schauer, dazu in Gummersbach bis 20 Grad, in Eschweiler bis 21 und in Bonn bis 22 Grad. Am Donnerstag bewölkt mit etwas Sonne bis 25 Grad. Die Zeit 5.03 Uhr.
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2: 6 Uhr ist es. Ich bin Sandra Wahle. In den USA gibt es eine Anklage gegen den Mann, der vor knapp einem Jahr den ultrarechten Aktivisten Charlie Kirk erschossen haben soll. Dem 23-jährigen Tyler Robinson wird schwerer Mord vorgeworfen. Falls er verurteilt wird, droht ihm damit die Todesstrafe. Mehr von Anne Schneider.
3: Der Entscheidung war eine einwöchige Anhörung vorausgegangen. Die Staatsanwaltschaft argumentierte dabei, Robinson habe durch den Schuss von einem Dach aus einer Entfernung von mehr als 120 Metern nicht nur Kirk, sondern auch weitere Menschen gefährdet. Dieser Auffassung folgte der Richter. Robinson soll Kirk im September vergangenen Jahres erschossen haben, als dieser vor tausenden Menschen in Orem im Bundesstaat Utah sprach.
2: Mit der Anklage kann der Prozess gegen den 23-Jährigen losgehen. Der Elektronikkonzern Samsung hat eine Stadt in NRW verklagt und heute könnte es das Urteil geben. Auslöser für den Streit war, dass die Stadt Datteln hunderte neue Tablets bestellen wollte. In der Ausschreibung dazu stand aber, dass es wieder Geräte von Apple sein sollen. Samsung hält das für unfairen Wettbewerb und hatte geklagt. In Bergheim im Rhein-Erft-Kreis läuft seit der Nacht ein größerer Einsatz der Polizei. Möglicherweise hat es einen Anschlag auf das Stromnetz gegeben, an einem Umspannwerk, also einem wichtigen Knotenpunkt. Eine ähnliche Attacke hat es gestern auch schon in Brandenburg gegeben. Für fast 50 Leute in Leverkusen lief die Nacht anders als geplant. Sie müssen in einer Turnhalle oder im Hotel schlafen. In ihrem Hochhaus wurde bei Sanierungsarbeiten Asbeststaub aufgewirbelt. Die feinen Fasern können beim Einatmen schwere Krankheiten wie Krebs auslösen. Dieser Mann erzählt, wie es lief.
4: Dann war die Feuerwehr im Treppenhaus, hat mir eine Staubmaske gegeben. Dann bin ich aus dem Haus raus und da wurde ich dann dekontaminiert und erstmal in so einen Anzug gesteckt.
2: Heute sollen die Wohnungen der Leute in Leverkusen speziell gereinigt werden. Und zum Schluss geht's noch um Fußball. Borussia Dortmund ist wie erwartet mit einem Sieg in den DFB-Pokal gestartet. In Runde 1 ging es für den BVB gegen einen Fünftligisten, gegen den Hamburg-Eimsbüttler Ballspielclub. Der konnte eine halbe Stunde lang das 0:0 halten, am Ende stand es aber 5:0 für den BVB. Trotzdem haben das die Spieler vom HEBC hinterher gefeiert.
5: Ich habe auf alle Fälle 2 Kästen Bier für Kabine bestellt und dann haben wir noch eine kleine Afterparty mit Family Friends organisiert.
2: Und das Wetter. Das bringt Wolken und etwas Sonne. In NRW und in Berlin können einzelne Schauer runterkommen. In Bremen kann es im Laufe des Tages noch nasser werden. Und dazu gibt es heute diese Höchstwerte. In Bremen und Bonn bis 22 Grad. Berlin kommt heute auf maximal 23 Grad.
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1: 6:30 ist es. Ich bin Sandra Wahle. In der Nähe von Köln hat es am Abend möglicherweise einen Anschlag gegeben. An einem Umspannwerk, also einem wichtigen Verteilpunkt für das Stromnetz, soll es Explosionen gegeben haben. Was man dazu schon weiß, sagt Raphael Krämer.
2: Zeugen hatten mehrere Explosionen gehört und helles Licht gesehen. Die Polizei ist seit gestern Abend im Einsatz. Sie sagt, wir gehen nicht von einem technischen Defekt aus, sondern von einer vorsätzlichen Tat. Wer oder was die Explosionen ausgelöst haben könnte und warum, ist bisher nicht klar. Der Einsatz kommt aber kurz nach einem Sabotageakt an einer ähnlichen Anlage in Brandenburg.
1: In Brandenburg hatten Unbekannte versucht, Kurzschlüsse an Hochspannungsleitungen auszulösen. Und dann geht es um einen Mordfall, der in den USA eine Debatte über politische Gewalt ausgelöst hat. Vor fast einem Jahr ist der ultrarechte Influencer Charlie Kirk erschossen worden. Jetzt gibt es eine Anklage gegen den mutmaßlichen Täter. Dem 23-Jährigen wird schwerer Mord vorgeworfen. Damit könnte er auch die Todesstrafe bekommen. Er soll damals von einem Dach aus auf Kirk geschossen haben. Schon wieder gibt es eine Panne mit einem der deutschen Regierungsflugzeuge. Deswegen muss Vizekanzler Klingbeil jetzt in den USA warten. Eigentlich sollte er nachher in Berlin bei einem wichtigen Treffen dabei sein mit seinen Ministerkolleginnen und Kollegen und Kanzler Merz. Dabei geht es um neue Steuerregeln. Und in NRW ist ab heute auf den Straßen wieder mehr los. Die Sommerferien sind vorbei und die Schule startet. Insgesamt gibt es in NRW aktuell etwa 2,5 Millionen Schülerinnen und Schüler. Und das Wetter, das bringt Wolken und etwas Sonne. In NRW und in Berlin können einzelne Schauer runterkommen. In Bremen kann es deutlich mehr Regen geben. Und das bei diesen Temperaturen. Paderborn kommt heute auf 21 Grad, Bremen auf 22 und in Berlin sind maximal 23 Grad drin.
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1: 7 Uhr ist es. Ich bin Sandra Wahle. In den USA gibt es eine Anklage gegen den Mann, der vor knapp einem Jahr den ultrarechten Influencer Charlie Kirk erschossen haben soll. Dem 23-jährigen Tyler Robinson wird schwerer Mord vorgeworfen. Falls er verurteilt wird, droht ihm damit die Todesstrafe. Mehr dazu von Anne Schneider.
2: Der Entscheidung war eine einwöchige Anhörung vorausgegangen. Die Staatsanwaltschaft argumentierte dabei, Robinson habe durch den Schuss von einem Dach aus einer Entfernung von mehr als 120 Metern nicht nur Kirk, sondern auch weitere Menschen gefährdet. Dieser Auffassung folgte der Richter. Robinson soll Kirk im September vergangenen Jahres erschossen haben, als dieser vor tausenden Menschen in Orem im Bundesstaat Utah sprach.
1: Mit der Anklage kann der Prozess gegen Robinson losgehen. In Brandenburg haben unbekannte Täter gestern versucht, die Stromversorgung lahmzulegen. Jetzt gibt es den Verdacht, dass so etwas auch in Bergheim bei Köln passiert ist, an einem Umspannwerk. Cosmo-Reporter Abelo Afakama sagt, was man dazu bisher weiß.
3: Augenzeugen haben am Abend mehrere Explosionen gesehen und helle, zuckende Blitze. Die Polizei ist dann mit mehreren Wagen zum Einsatzort gefahren. Außerdem setzten die Ermittler eine Drohne ein. Sie sagen, wir gehen Stand jetzt nicht von einem technischen Defekt aus, sondern von einer vorsätzlichen Tat.
1: Die Polizei will gleich in Bergheim noch mehr Spuren sichern, wenn es heller draußen ist. Venezuela ist das Land, das die größten Ölreserven hat und über einen Teil davon bestimmt bald die USA. Das Parlament in Venezuela hat einem Deal zugestimmt. Eine US-Firma darf demnach neue Bohrfelder erschließen und sie 100 Jahre lang nutzen. Die USA wollen so den eigenen Ölpreis im Land drücken und Venezuela soll Milliarden an Steuereinnahmen bekommen. Regierungsgegner in Venezuela sagen, das Land werde ausverkauft. Der Elektronikkonzern Samsung hat eine Stadt in NRW verklagt und heute könnte es dazu das Urteil geben. Auslöser für den Streit war, dass die Stadt Datteln hunderte neue Tablets bestellen wollte. In der Ausschreibung dazu stand aber, dass es wieder Geräte von Apple für die Schulen sein sollten. Samsung hält das für unfairen Wettbewerb und hatte geklagt. Und zum Schluss noch Fußball. Der BVB ist mit einem soliden 5:0 im DFB-Pokal weitergekommen gegen einen Fünftligisten aus Hamburg-Eimsbüttel. Dortmunds Trainer Nico Kovac fand es eine gute Leistung von beiden Teams.
4: Ist klar, wenn man als Oberligist im DFB-Pokal antreten darf, dann ist es ein Spiel des Lebens. Und man hat es gesehen, die Jungs haben alles gegeben, haben alles rausgehauen.
1: Heute geht es im DFB-Pokal weiter. Titelverteidiger Bayern München spielt gegen den Zweitligisten VfL Osnabrück. Und das Wetter. Das bringt heute mehr Wolken als Sonne. Dazu kann es nass werden. In Berlin und in NRW gibt es nur vereinzelt Schauer. In Bremen kann der Regen stärker ausfallen. Und das Ganze bei diesen Temperaturen. Mülheim und Bremen kommen auf 22 Grad. In Berlin sind heute bis 23 möglich.
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5: Genau, genau, ihr Lieben, ihr Müden, ihr nur noch 5 Minuten Menschen. Der Mittwoch klopft an und wir tun einfach so, als ob wir alles im Griff hätten. Damit das glaubwürdig klingt, jetzt erstmal ordentlich Türk-Pop-Energy auf eure Ohren. Sefo und Demet Akalın mit Yerinde Dur. Heißt, bleib stehen. Aber bei dem Beat wird das etwas schwierig. Auf geht's!
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0: stürzen uns in den Mittwoch. 7.06 Uhr ist es gleich. Guten Morgen, Kosmoland. Man kann gerade sehr viel über Sachsen-Anhalt reden, so kurz vor der Landtagswahl, wo die Umfragen einen sehr deutlichen AfD-Sieg sehen. Oder man fährt hin und hört den Leuten zu, die sich dort engagieren, was bewegen wollen. Das machen wir die ganze Woche lang hier in Cosmo. Und heute lernen wir Erik aka Drag Queen Velvet Noir und Elias, einen Transmann, kennen. Die beiden engagieren sich ehrenamtlich für den CSD in Magdeburg.
1: Ich bin Elias, ich komme aus Schönebeck und ich bin gerade beim Bund, beim Pimp Your Pride, also beim Treffen, wo wir den CSDs und andere Veranstaltungen planen.
2: Ich bin Erik, ich bin 24, komme aus Magdeburg und ich bin Drag Queen, bedeutet viel Haar, viel Make-up, viele hohe Schuhe, besondere Outfits. Was mich daran reizt, ist einfach, das Gesicht ist meine Leinwand, das Make-up sind meine Farben und mir sind einfach keine Grenzen gesetzt und genau das macht mich ebenso glücklich.
1: Ja, mein Lieblingsort ist bei meiner Oma, weil es die aus meiner Familie ist, die mich am meisten unterstützt hat. Hauptsache, ich bin glücklich, das ist ihr Satz gewesen. Ich wusste, dass ich bei meiner Oma sicher bin, also mein Outing war sehr lustig. Also ich habe ihr gesagt, ich muss ihr was sagen. Sie hat gefragt, ob ich lesbisch bin, dann habe ich gesagt, nein, bist du ein Junge? Und dann war das für sie in Ordnung und sie hat mich immer unterstützt.
2: In meiner Jugend hat mir das definitiv gefehlt. Da gab es sehr viele Anfeindungen und teilweise auch Übergriffe. Deswegen ist es für mich umso wichtiger, dass man sich eben so lange kennt, dass man hier in dieser Community, gerade in Magdeburg, mit dem Verein sehr, sehr geschützt ist. Es gibt sehr, sehr viele Rückzugsorte und man ist einfach immer wirklich in guter Gesellschaft, guter Begleitung.
1: Ja, es ist schön, in Sachsen-Anhalt zu leben, aber eben, ja, ich habe Angst, wenn ich abends alleine nach Hause gehe. Ich habe immer Wechselkleidung mit, dass wenn ich zum Beispiel jetzt auf CSDs in Rock oder generell weiblich gelesenen Kleidern oder anderen Kleidern, in denen ich mir einfach wohlfühle bin, dass ich mich dann im dicken Pullover und eine längere Hose drüber ziehen kann, damit man eben nicht genau sieht, ey, der ist queer. Ich habe ein Cappy meistens dabei, damit ich mich eben auch tarnen kann, wenn es sein muss.
2: Im Großen und Ganzen ist es halt schwierig für andere queere Personen, die vielleicht nicht wirklich trauen, aus sich rauszukommen. Die haben, glaube ich, viel, viel größere Probleme, haben viel größere Anfeindungen. Und da ist es halt umso wichtiger, diese Leute zu unterstützen, ihnen so die Arme zu greifen, damit diese Leute sich halt sicherer fühlen.
1: Das Leben in Sachsen-Anhalt fühlt sich für mich auf jeden Fall sehr anders an, weil ich hatte sehr viel Angst vor Menschen. Bin ich wirklich rausgegangen, habe ich in meiner Wohnung versteckt und war recht Stubenhocker. Mittlerweile bin ich ein recht offener Mensch. Ich gehe unter Menschen und gucke, dass ich eben mich so weit arrangiere, wie ich möchte. Und das gibt mir eben auch ein Gefühl von Sicherheit. Es macht mich glücklich, dafür zu kämpfen, dass ich sein darf.
2: Ich denke, Sicherheit spielt eine sehr, sehr große Rolle, gerade nach dem, was in Berlin vorgefallen ist. Denn sowas darf auf keinen Fall erneut passieren. Wir wollen einfach leben, frei leben vor allem. Und dass sowas eben heutzutage im Jahr 2026 noch vorfällt, es macht einem unglaublich Angst.
1: Ich repräsentiere mich so, wie ich möchte, weil das gibt mir einfach Sicherheit. Ich fühle mich in dieser Community wohl. Es gibt kaum Menschen an Menschen, wo ich mich wohler fühle, wo ich einfach mehr ich sein kann, als einfach mal in der Community an sich. Hier wird man nicht verurteilt für das, was man ist, wie man ist oder generell, wie man sich verhält.
2: Es ist wie so eine Familie. Gerade in den letzten Jahren sind wir sehr, sehr eng zusammengewachsen. Und die Unterstützung, der Zusammenhalt, es gehört einfach alles zu mir, wie meine Haare, meine Augen. Und ich habe hier wirklich das Zuhause quasi gefunden.
0: Cosmo reist durch Sachsen-Anhalt kurz vor der Landtagswahl und trifft dabei Leute, die sich engagieren. Morgen lernen wir Igor hier kennen von der jüdischen Gemeinde in Halle.
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Morgen. Only Love von Ezra Collective. So klingt New Jazz aus London. In ein paar Monaten gibt's sie auch live in Kosmoland. Im Februar kommen sie nach Berlin und Köln. Macht das, Leute. Geht hin, lohnt sich. Ezra Collective live ist nochmal eine ganz andere Nummer. 7.12 Uhr haben wir's. Kosmo zieht euch weiter durch den Morgen hier. Jetzt mit einer Lache, da denkt ihr automatisch, okay, gleich passiert irgendwas Unanständiges. Die dreckigste Lache der Kosmo-Playlist, die kommt von den Gorillaz. Shut up.

0: Gleich 20 nach 7. Guten Morgen zusammen. Die gute Nachricht, die kommt heute aus einer Ecke, aus der man sie nicht unbedingt erwartet, Leute. Vom Finanzamt. Eine kleine Revolution in der Allmann-Amtsstube da.
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2: Finanzämter wollen ihre Sprache vereinfachen.
1: Die Details.
2: Gemäß Paragraphen 149, 150 AO in Verbindung mit Paragraph 25 Absatz 3 ESTG ergibt sich für Sie eine Verpflichtung zur Abgabe der Einkommensteuererklärung. Habt ihr das schon mal gelesen? So sieht ein normaler Satz aus, wenn ihr Post vom Finanzamt öffnet. Heißt eigentlich nur, Brudi, vergiss die Steuererklärung nicht, ist Pflicht. Und diese komplizierte Sprache in den Briefen, die will die Finanzverwaltung in Deutschland loswerden. Die Sprache soll klarer, kürzer und freundlicher sein. Ihr sollt sofort erkennen, worum es geht. Dafür sind mehr als 730 Textbausteine überarbeitet worden.
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2: Bei Post vom Finanzamt ist man selten freudig erregt. Und wenn der Inhalt dann noch kompliziert wird, ja, ciao. Deswegen ist einfache Sprache so wichtig. Viele Menschen merken schneller, was vielleicht noch für Unterlagen fehlen und was sie tun müssen, ohne erst ChatGPT zu fragen. Und das klappt ganz gut. Das Leibniz-Institut für deutsche Sprache hat die Änderungen begleitet und überprüft. Über 90% der Befragten fanden die neuen Formulierungen verständlicher. Briefe vom Finanzamt verheißen in Zukunft also immer noch Schweißausbrüche, sind aber wenigstens nett geschrieben.
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1: 7:30 ist es. Ich bin Sandra Wahle. Es geht zuerst um einen Mordfall, der in den USA eine Debatte über politische Gewalt ausgelöst hat. Vor fast einem Jahr ist der ultrarechte Influencer Charlie Kirk erschossen worden. Jetzt gibt's eine Anklage gegen den mutmaßlichen Täter. Dem 23-Jährigen wird schwerer Mord vorgeworfen. Damit könnte er auch die Todesstrafe bekommen. Er soll damals von einem Dach aus auf Kirk geschossen haben. Im Moment läuft ein größerer Polizeieinsatz in Augsburg in Bayern. Da hat es im Hauptbahnhof eine Explosion gegeben. In einem Durchgang ist da ein Gegenstand explodiert. Die Polizei sagt nicht, was es genau war. Mehrere Menschen wurden leicht verletzt. Auch Fensterscheiben sind kaputt gegangen. Für fast 50 Leute in Leverkusen lief die Nacht anders als geplant. Sie müssen in einer Turnhalle oder im Hotel schlafen. In ihrem Hochhaus wurde bei Sanierungsarbeiten Asbeststaub aufgewirbelt. Die feinen Fasern können beim Einatmen schwere Krankheiten wie Krebs auslösen. Dieser Mann erzählt, wie es lief.
2: Dann war die Feuerwehr im Treppenhaus, hat mir eine Staubmaske gegeben. Dann bin ich aus dem Haus raus und da wurde ich dann dekontaminiert und erstmal in so einen Anzug gesteckt.
1: Heute sollen die Wohnungen der Leute speziell gereinigt werden. Und die Bundesregierung will heute neue Steuerregeln auf den Weg bringen. Geplant ist zum Beispiel, den Betrag zu erhöhen, bis zu dem man steuerfrei Geld verdienen kann. Die Obergrenze dafür soll in Zukunft bei 12.900 Euro im Jahr liegen. Auch die sogenannte Reichensteuer soll erhöht werden. Die neuen Regeln sollen ab 2027 gelten, müssen aber noch durch Bundestag und Bundesrat. Und das Wetter. Das bringt Wolken und etwas Sonne. In NRW und in Berlin können einzelne Schauer runterkommen. In Bremen kann es deutlich mehr Regen geben. Und dazu gibt es diese Höchstwerte. Mönchengladbach und Bremen kommen auf 22 Grad und Berlin heute auf maximal 23.
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3: Genau, dann alle zusammen. NRW. Genießt noch mal kurz diese Erinnerung an freie Straßen morgens. Die ist ab heute vorbei. Merkt ihr, ne? So viele Menschen unterwegs gerade. Schule geht nämlich wieder los. Heißt Rucksäcke in der Bahn, Fahrräder überall und plötzlich ist 7:30 wieder Rushhour, ne? Berlin und Bremen kennen den Film ja schon eine Weile. Jetzt kommt auch NRW zurück in diesen morgendlichen Wahnsinn. Und Cosmo liefert euch den Soundtrack dazu, den allerbesten. Forever.

7:37 Uhr ist es. Guten Morgen zusammen. Leute, die neue Gentleman-Platte ist raus. Und nach all den Jahren hören wir immer noch keinen Reggae. Nach

0: Gratitude ist Gentlemans neuntes Soloalbum inzwischen. Darauf wieder jamaikanische Größen natürlich. Producer Don Corleone zum Beispiel, der hat ja schon früh seinen Sound mitgeprägt. Und das Ergebnis, lockerer, moderner Reggae, aber auch ein bisschen Pop und Dancehall mit drin. Und bei diesem Song, Never Fail, da wird's persönlich und spirituell. Da singt Gentleman von Jah, ein Begriff, der eng mit Reggae und Rastafari verbunden ist. Und wie geht Gentleman als weißer Europäer damit um?
1: Naja, Jah kommt ja von Jehova, so, ne, ist ein Wort aus der Bibel. Ich bin Pastorensohn, deswegen war mir das schon bekannt, das Wort. Rastafari bin ich nicht. Ich habe einen großen Respekt vor der Rasta-Community. Ich bin aber der Meinung, dass es ein Black People Movement ist. Und Jah ist für mich einfach die Göttlichkeit, wenn man es mal in meinem Universum übersetzt, so, ne? Also das, was wir nicht erklären können, das Große, das Staunen.
0: Und dieses Große, das Staunen, das bekommt jetzt einen ziemlich entspannten Reggae-Rhythm. Don Corleone zupft die Gitarre und Gentleman übernimmt dann Never Fail aus Gratitude, das Cosmo-Album der Woche.

0: DJ Snake, während ihr an eurem ersten Kaffee nippt, oder ist es schon Kaffee Nummer 2? Good night und lar, Calimera zusammen. 8:10 haben wir es gleich. Die Zahl im Schuh, Leute, die ist anscheinend eher so ein Vorschlag. Fatima aus Bottrop, kennst?
1: Ich musste mal Schlappen in der Größe 40 kaufen, obwohl ich eine 38 habe. Und die waren schon ein bisschen grenzwertig.
0: Und damit ist sie nicht allein. Viele von uns laufen mit der falschen Schuhgröße rum. Mal aus Eitelkeit, mal weil man es einfach nicht besser weiß. Die Füße finden beides eher uncool. Ist ungesund. Miltia Soulios aus dem Cosmo-Team. Jetzt gibt es sogar eine Studie dazu.
2: Ja, das hat eine aktuelle australische Studie ergeben, dass einfach die genormten Schuhgrößen nicht zur Vielfalt unserer Fußformen passen. Manche wie Fatima wissen deshalb schon vorher, welche Größe in welchem Laden ihre Schuhgröße ist.
1: Also ich habe die Erfahrung gemacht, dass ich abhängig vom Store dann quasi meine Schuhgröße auswähle. Je nachdem, wo ich kaufe, zum Beispiel jetzt bei Deichmann würde ich auch eher zu einer 39 greifen als bei H&M zu einer 38 und ich mache es dann davon abhängig.
2: Ja, und viele haben den Online-Stores aus diesem Grund abgeschworen und gehen nur noch in Schuhläden vor Ort, so wie Alicia.
3: Ich bestelle grundsätzlich Schuhe gar nicht. Also ich muss die immer anprobieren, bevor ich mir irgendwie hole und das ist mir auch zu viel Stress, die wieder zurückzuschicken. Deswegen kaufe ich die nur im Laden.
0: Ja, kenne ich. Was müsste denn verändert werden? Was müssten die Schuhhersteller anders machen, damit man sich auf die Schuhgrößen auch wirklich verlassen kann?
2: Na, 100 Pro kannst du dich nur bei einem maßgefertigten Schuh verlassen. Aha. Da ist ja auch 100 Pro Pass.
0: Ja,
2: aber klar,
0: so
2: wer macht das schon? Ne? Aber ja, also die Schuhe, die wir tragen, die sind ja alle in Fabriken gefertigt, meistens in Asien, aber eben auch nach unterschiedlichen Größensystemen. Bei chinesischen oder japanischen Systemen liegen 5 mm zwischen zwei Schuhgrößen, beim europäischen 6,7 mm und beim amerikanischen 8,5. Also auch da gibt es schon Unterschiede. Mhm. Das muss man auch immer mitbedenken. Und die Wissenschaftlerinnen aus Australien legen nahe, dass die Angaben auch viel mehr die unterschiedlichen Fußformen von Menschen berücksichtigen sollten. Das findet auch Khaled.
4: Weil es ist auch bei mir so, ich habe kleine Füße, aber breit. Die sind dick. Dass man drauf schreibt, ey, das sind für dünne Füße oder also dicke Beine, Füße halt.
0: Wenn ich jetzt meine richtige Schuhgröße herausfinden möchte, worauf muss ich da denn achten?
2: Ja, am besten nicht blind auf die angegebene Größe vertrauen, sagt Schuhmachermeister Dirk Jansen aus Düsseldorf.
5: Es gibt eine Faustregel, dass mindestens eine Fingerbreite von dem längsten Zeh des Fußes, es ist nicht immer der dicke Zeh, es kann auch der zweite oder der dritte Zeh sein, Platz nach vorne zum Schuh sein sollte, damit man beim Abrollen genug Luft nach vorne hat.
2: Also der Schuh muss beim Laufen passen.
0: Sag mal, aber Fingerbreite, welcher Finger?
2: Ja, nicht der Daumen, kleine, aber auch nicht der kleine. Daumen. Vielleicht, welcher weiß. Ne?
0: Ja.
2: Ich meine, man sollte es vielleicht auch ausprobieren einfach. Und das hat Alicia zum Beispiel mal nicht gemacht, obwohl sie eigentlich immer darauf achtet, dass sie nie die falsche Schuhgröße kauft.
3: Ich war da irgendwie zu faul, damit noch im Laden rumzulaufen, hab den einfach kurz anprobiert und der hat mir dann so gepasst, aber war dann doch irgendwie ganz unangenehm an der Ferse. Der ist die ganze Zeit rumgerieben an meiner Ferse, weil mein Fuß die ganze Zeit da rausgerutscht ist.
0: Blöd. Warum Schuhgröße nicht gleich Schuhgröße ist, das hört ihr hier in der nächsten Stunde.
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0: Erderwärmung sollte eigentlich auf 1,5 Grad begrenzt werden. Fachleute sehen aber kaum noch Chancen, dass das klappt. Ein neuer Bericht vom Umweltprogramm der UNO zeigt jetzt, welche Folgen es hätte, wenn die Erderwärmung langfristig auch über 1,5 Grad bleibt. Welche Folgen das sind, sagt Karin Bentsch.
1: Jeder Temperaturanstieg über diesem Niveau werde extreme Wetterereignisse drastisch verschärfen, Waldbrände, Gletscherschmelzen und Meeresspiegelanstiege mit sich bringen. Viele Auswirkungen würden unumkehrbar sein, selbst dann, wenn die Temperaturen irgendwann wieder gesenkt werden. Das gilt etwa für Artensterben, Veränderungen in Ökosystemen und der Verlust von Küstenland. Der UNEP-Bericht enthält einen Plan, wie eine Rückkehr zu weniger Erderwärmung möglich wäre. Das Kernstück: deutlich weniger Emissionen.
0: In den USA gibt es eine Anklage gegen den mutmaßlichen Mörder von Charlie Kirk. Der ultrarechte Influencer war vor knapp einem Jahr bei einer Rede erschossen worden. Dem 23-jährigen Angeklagten wird schwerer Mord vorgeworfen. Wenn er dafür verurteilt wird, droht ihm die Todesstrafe. Dann gucken wir nach Augsburg in Bayern. Die Polizei sagt, dass es am Hauptbahnhof eine Explosion gab. In einem Durchgang ist ein Gegenstand explodiert. Was genau das war, ist wohl noch nicht bekannt. Mehrere Menschen wurden leicht verletzt. Auch Fensterscheiben sind durch die Explosion in Augsburg geplatzt. Venezuela ist das Land, das die größten Ölreserven hat, und über einen Teil davon bestimmt bald die USA. Das Parlament in Venezuela hat einem Deal zugestimmt. Eine US-Firma darf demnach neue Bohrfelder erschließen und sie 100 Jahre lang nutzen. Die USA wollen so den eigenen Ölpreis im Land drücken und Venezuela soll Milliarden an Steuereinnahmen bekommen. Regierungsgegner in Venezuela sagen, das Land werde so ausverkauft. Und zum Schluss geht's noch um Tennis. In New York laufen gerade die US Open, eins der vier wichtigsten Turniere in dem Sport. Gerade hat's Alexander Zverev eine Runde weitergeschafft, nach fast 5 Stunden und 5 Sätzen gegen den Italiener Lorenzo Sonego. Und das Wetter. Das bringt heute mehr Wolken als Sonne. Dazu kann es nass werden. In Berlin und in NRW gibt's nur vereinzelt Schauer. In Bremen kann der Regen heute stärker ausfallen. Und das Ganze bei diesen Temperaturen. Münster und Bremen kommen heute auf 22 Grad. In Berlin sind bis 23 möglich.
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3: Günaydın zusammen. Es gibt Taschen, die tragen Einkäufe, und es gibt Taschen, die wollen Geschichten sammeln. Unsere Cosmo-Tasche, die gehört eindeutig zu Team 2 Leute. 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Was

0: Folge.
1: Traumduo, Tyler und Wizkid. Um 6 Minuten nach 8. Guten Morgen.
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1: Sie ist laut, sie ist lustig und sie steht für Selbstbewusstsein.
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1: Lizzo, der Superstar. Aber seit Jahren hat Lizzo Ärger mit Ex-Mitarbeiterinnen, Bamdad Esmaili aus dem Cosmo Musikteam. Jetzt hat ein Gericht eine der Klagen abgewiesen.
4: Ja, eine ehemalige Mitarbeiterin hatte behauptet, dass es auf Lizzos Tour Mobbing, Rassismus und sexuelle Belästigung gegeben habe. Es geht um eine Kostümdesignerin. Sie hatte Lizzo vor 3 Jahren verklagt. Sie war auf Lizzos Tour für die Garderobe zuständig. Und sie behauptet, dass es rassistische Bemerkungen gegeben habe oder Beleidigungen wegen Fettleibigkeit sowie anzügliche Witze eines Kollegen. Sie warf der Tourfirma außerdem Diskriminierung nach einer Verletzung bei der Arbeit vor.
1: Das sind ja doch so einige Vorwürfe. Warum hat das Gericht die Klage jetzt abgewiesen?
4: Also ein Bundesrichter in Los Angeles hat entschieden, die Vorwürfe reichen rechtlich nicht aus, um einen Verstoß gegen die Arbeitsgesetze zu belegen. Er beschreibt die geschilderten Situationen zwar als unangemessen und unprofessionell, sie seien aber zu vereinzelt gewesen und hätten sich nach seiner Einschätzung nicht gezielt gegen die Klägerin gerichtet. Wichtig ist auch, Lizzo selbst war in diesem Verfahren schon Ende 2024, also vor 2 Jahren, als persönliche Beklagte aus der Klage herausgenommen worden. Jetzt wurde also auch die Klage gegen ihre Tourfirma abgewiesen.
1: Aber damit ist für Lizzo noch nicht alles erledigt. Aufatmen kann sie noch nicht.
4: Nein, es gibt noch ein separates Verfahren von drei ehemaligen Background-Tänzerinnen. Auch sie hatten 2023 geklagt und Lizzo unter anderem sexuelle, rassistische und religiöse Belästigung sowie ein feindseliges Arbeitsumfeld vorgeworfen. Lizzo weist diese Vorwürfe zurück und dieses Verfahren ist weiter offen.
1: Ja, und das ist eigentlich die größere juristische Geschichte, die noch lange nicht vorbei ist.
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0: Jetzt sind wir alle wach, oder? Jean-Paul schafft es immer. Get busy um 7:45 Günheit in Larkosmoland. Wann habt ihr zuletzt wirklich was repariert? Also nicht Stecker raus, Stecker rein, nicht Update machen, sondern richtig repariert. Cosmo-Kollege Yasin merkt gerade, dass wir das vielleicht ein bisschen verlernt haben. Und zwar nicht nur bei Technik.
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2: Mein Drucker geht kaputt. Natürlich genau 5 Minuten, bevor ich etwas ausdrucken muss. Ich mach den Deckel auf, schau rein und mach ihn sofort wieder zu. Nicht, weil ich den Fehler gefunden hätte, sondern weil ich keine Ahnung habe, wonach ich überhaupt suche. Früher hat man Dinge repariert, heute macht man ein Software-Update. Hilft das nicht, kauft man einfach einen neuen. Bei der Waschmaschine ist es dasselbe. Der Techniker sagt, die Reparatur kostet 450 Euro. Daneben steht eine neue für 399. Die Entscheidung ist also eigentlich schon gefallen. Früher lag bei uns in der Straße immer irgendein Nachbar halbnackt unter seinem Auto. Schraubenschlüssel in der einen Hand, Bier in der anderen. Heute machst du die Motorhaube auf und denkst nur, wo ist eigentlich der Motor? Gestern hatte ich Streit mit meiner Freundin. Ich ziehe sauer die Jacke an, will nur noch raus und merke, ich suche gar keine Lösung mehr, ich suche den Ausgang. Und genau da denke ich mir, Moment, ich behandle gerade einen Menschen wie meinen Drucker. Kaputt? Dann eben neu. Ich drehe um. Wir reden. Erst laut, dann leiser, bis keiner mehr gewinnen will. Sondern beide nur noch verstehen. Als ich später nach Hause komme, ziehe ich meinen Lieblingspullover aus. Am Ärmel ist ein kleines Loch. Meine Mutter hat es vor Jahren zugenäht. Genau dieses Loch ist heute das Schönste an dem Pullover. Nicht, obwohl er kaputt war, sondern weil sich jemand die Mühe gemacht hat, ihn zu reparieren. Mein Drucker steht übrigens immer noch kaputt im Büro. Um den kümmere ich mich morgen. Heute war erstmal die Beziehung dran.
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0: mit Ricky. 8.23 Uhr. Guten Morgen, Kosmoland. Welche Vogelstimme macht direkt gute Laune? Ist richtig schön. Die Uni Tübingen, die wollte das wissen und hat über 120 wilde Vogelarten ins große Sound Battle geschickt. And the winner is... die Amsel. Oh. Oh ja. Die ist ja auch sweet, ne? Richtig süß. Weniger gut weggekommen ist übrigens die Schleiereule. Die ist auf dem allerletzten Platz der Skala gelandet. Also, ich muss sagen, das ist schon eher Horrorfilm als Spa-Playlist, ne? Aber dann guckt ihr sie an und denkt, ach komm, du kleine Flauschkartoffel. Total niedlich, ihr Fellgesicht, die Schleiereule. Lieben wir also, eigentlich auch. Die darf nur nicht laut werden. Mein persönlicher Gewinner allerdings. Ach ja. Möwe, natürlich. Augen zu. Strand dazu denken. Bisschen mehr, bisschen Wellen. Und zack, innerlich Urlaub.
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1: Es ist 8:30, ich bin Sandra Wahle. Zuerst schauen wir nach Bergheim bei Köln. Da könnte es einen Anschlag auf ein Umspannwerk gegeben haben. Da wird Strom auf die richtige Spannung gebracht, damit er dann bei uns aus den Steckdosen kommt. Mehr dazu von Sebastian Riechel.
2: Zeugen hatten an dem Umspannwerk in Bergheim gestern Abend mehrere kleine Explosionen und ein helles blaues Licht gesehen. Davon gibt es auch ein Handyvideo. Die Polizei sagt, dass es einen Kurzschluss im Umspannwerk gab und Leitungen ganz kurz ausgefallen sind. Und die Polizei geht von einer Straftat aus. Wahrscheinlich sind Gegenstände auf das Umspannwerk geschossen oder gelenkt worden. Ganz in der Nähe ist auch ein großes Braunkohlekraftwerk. Der Strom in Bergheim ist aber nicht ausgefallen.
1: Erst gestern hatte es auch eine Attacke an einem Umspannwerk in Brandenburg gegeben. Mit kleinen Raketen sind da Leitungen beschossen worden. Ob es da einen Zusammenhang mit Bergheim gibt, soll jetzt untersucht werden. Ein Bericht der UNO zeigt, dass die 1,5-Grad-Marke in den kommenden Jahren wohl dauerhaft überschritten wird. Auf den Wert hatten sich fast 200 Staaten geeinigt, um die Erderwärmung zu begrenzen. Laut UNO könnten die Folgen katastrophal sein, wenn die Erderwärmung weiter über 1,5 Grad im Jahr bleibt. Dazu gehören mehr Waldbrände, schmelzende Gletscher und ein schneller steigender Meeresspiegel. Über 5000 US-Soldatinnen und Soldaten haben gerade Pause in Pattaya in Thailand. Sie waren mehr als 200 Tage ohne Stopp auf einem Flugzeugträger unterwegs. Es gab Berichte über zu wenig Essen, verstopfte Klos und dass einige sogar versucht haben, über Bord zu springen. Jetzt dürfen die Soldaten 5 Tage Urlaub machen. Es gibt aber Regeln, maximal bis 2 Uhr nachts, kein Jetski und nicht kiffen. Und das Wetter, das bringt Wolken und etwas Sonne. In NRW und in Berlin können einzelne Schauer runterkommen. In Bremen kann es deutlich mehr Regen geben. Und das Ganze heute bei diesen Höchstwerten. In Dortmund sind bis 21 Grad drin. Bremen kommt auf 22 und Berlin auf 23 Grad.
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3: United and Light zusammen. 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Kurz nach 9 kann sie euch gehören. 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Eine halbe Stunde habt ihr noch.
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0: Janet Jackson. Der Classic für euren Mittwochmorgen, gleich 20 vor 9. Hello, Kalimera zusammen. Goodbye Sandalen, goodbye Flipflops. Die Sommerschuhe, die kommen so langsam in den Schrank. Und da müssen natürlich neue Herbsttreter her. Aber Achtung Leute, eure Schuhgröße ist nicht immer eure Schuhgröße. Kennt auch Caroline aus Hilden.
1: Ich trage normalerweise so 39, aber ich kaufe ja so eine Größe größer.
0: Ja, viele laufen nicht in den perfekten Schuhen durch die Gegend. Miltia Isulios aus dem Cosmo-Team. Das Problem ist wohl größer als gedacht.
2: Ja, Wissenschaftlerinnen aus Australien haben das untersucht und mehr als 100 Frauen getestet. Das Ergebnis dieser Studie, die meisten Frauen trugen Schuhe, die nicht zu ihren Füßen passten. In Bezug auf die EU-Größen waren 2/3 zu lang oder zu kurz, bei Schuhen in US-Größen sogar mehr. Und die Schuhe waren im Schnitt auch etwa 4 mm zu weit oder zu schmal.
0: Ich kenne das ja von mir, ne? Manchmal sehen die halt so cool aus, dass man die trotzdem kaufen muss, auch wenn sie nicht so ganz richtig sitzen. Man kann sie vielleicht ausweiten, hofft man.
2: Ja, ja, das nicht richtig sitzen, das ändert natürlich, was ist eigentlich die richtige Schuhgröße? Und da gibt es einfach Unterschiede. Ja? Die amerikanischen, europäischen Schuhgrößen, die sind schon unterschiedlich. Kann ich durcheinander bringen, kann man nicht immer 1:1 übertragen, bei Sneakern zum Beispiel. Und dann berücksichtigen die Schuhgrößen eben auch nicht, dass es bei den Füßen Unterschiede gibt. Zum Beispiel, je nachdem, wo Menschen auch herkommen, gibt es unterschiedliche Fußformen. Das kennen übrigens auch Männer wie Khaled aus München, der schon eh größer bestellt als seine eigentliche Schuhgröße ist.
3: Normalerweise habe ich 39, ich kaufe eine größer, ist immer noch zu klein. Ich habe jetzt eine Schuhe bestellt, 40, die ist mir aber sehr, sehr eng und zu klein auch.
2: Ja, die Schuhe hat Khaled zurückgeschickt.
0: Ja, kenne ich. Absolut nervig. Ich habe nämlich einen großen Zeh, der 1 cm länger ist als alle.
2: Ja.
0: Dann finde mal da bequeme, passende Schuhe. Aber woran liegt das denn noch, dass man sich so gar nicht auf die Schuhgröße Größen verlassen kann?
2: Ich habe jemanden gefragt, der in dem Geschäft lange unterwegs ist. Peter Bödecker hat mehrere Schuhläden in Deutschland und er sagt, das komme auf die Marke an.
4: Bei deutschen Lieferanten sind die Größen passend. Also wenn einer passt, passen sie alle. Während sehr viele internationale Brands, die in unterschiedlichen Fabriken produzieren lassen und dann sehr, sehr unterschiedlich ist, wie die Ware ausfällt. Derselben Frau passt bei dem einen 38, beim anderen passt 39.
2: Ja, das kennt Alicia aus Düsseldorf, die sich nie auf die angegebene Schuhgrößen verlässt.
5: Ich trage gefühlt in jedem verschiedenen Schuh eine andere Größe, weil ich achte eigentlich gut drauf. Also in einigen Schuhen trage ich zum Beispiel 37 und dann ist es zu locker und dann 36 passt mir. Also da ist es bei mir immer anders.
0: Und wenn wir ständig in falschen Schuhgrößen rumlaufen, dann hat das ja auch Folgen.
2: Ja, die Füße tun weh und das ist der Anfang, sagt Schuhmachermeister Dirk Jansen aus Düsseldorf. Typisch sei zum Beispiel, dass Frauen zu enge und zu kleine Schuhgrößen tragen.
6: Dass sie beim Laufen die Zehen einziehen, dadurch kommen sie weiter nach oben, bekommen Druck von der Vorderkappe, wo sich Hühneraugen auf den Zehen entwickeln können.
2: Und wenn der Druck dann auch noch auf den Mittelfußknochen geht, kann der sich entzünden.
0: Also, was macht ihr, damit eure Füße nicht unter falschen Schuhgrößen leiden? Darüber sprechen wir auch weiterhin um 9:45 hier.
7: Neu in Cosmo aus Kolumbien. Matadora von Karol G.

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1: 9:06. Günaydın, la buongiorno zusammen. Mini-Italienisch-Kurs am Morgen. Ich dachte ja, ohne allora läuft in Italien gar nichts. Aber Noah sagt, vergesst allora. Das wahre Multitalent heißt bäh.
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3: Hi, mein Name ist Noah, ich komme aus Dortmund und meine Wurzeln sind aus Italien und Tunesien, aber ich spreche halt Italienisch als Muttersprache und mein Lieblingswort ist BEH. Das hat keine richtige Bedeutung, es wird geschrieben BEH. Das heißt einfach nur, wenn du nicht weißt, was du sagen willst oder wenn du nicht weißt, was du einfach ausdrücken willst, einfach BEH. Ich sage das einfach in jedem Satz zum Beispiel. BEH, oggi ho fatto l'esame di teoria e non ce l'ho fatta. Das heißt einfach nur BEH, ich habe gerade meine Theorieprüfung gemacht und nicht bestanden. So. Ja, kann man immer reinstreuen. Ich liebe das Wort. Ich liebe Bäh.

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0: mehr geregelt. Dann muss ich diese Meldung jetzt leider überspringen und ich mache bei der nächsten weiter.
1: Okay.
0: Dann gucken wir nach Augsburg in Bayern. Heute früh hat es da am Hauptbahnhof eine Explosion gegeben. In einem Durchgang ist was explodiert. Mehrere Menschen wurden leicht verletzt. Jetzt hat die Polizei einen verdächtigen Gegenstand gefunden. Deswegen ist der Bahnhof gerade komplett gesperrt. Es fährt kein Zug mehr. Ebola ist auch bei uns zuletzt öfter Thema gewesen, denn die Krankheit breitet sich in der Demokratischen Republik Kongo immer weiter aus. Die Gesundheitsbehörde des Landes hat mitgeteilt, dass inzwischen mehr als 3000 Menschen an der Krankheit gestorben sind. Seit Mai seien außerdem fast 6200 Fälle bestätigt worden. Die Dunkelziffer liegt aber vermutlich viel höher. Die Bundesregierung will heute neue Steuerregeln auf den Weg bringen. Geplant ist zum Beispiel, den Betrag zu erhöhen, bis zu dem man steuerfrei Geld verdienen kann. Die Obergrenze dafür soll in Zukunft bei 12.900 Euro im Jahr liegen. Auch die sogenannte Reichensteuer soll erhöht werden. Die neuen Steuerregeln müssen aber noch durch Bundestag und Bundesrat. Und in den USA läuft gerade ein Tennisturnier, das für die Profis eins der wichtigsten überhaupt ist, die US Open. Alexander Zverev hat es knapp in die zweite Runde geschafft, nach einem 5-Stunden-Match gegen den Italiener Lorenzo Sonego.
2: Ich glaube, das ist ein Match, das ich gebraucht habe. Ich glaube, dass es für mich wichtig war zu gewinnen. Und ich hoffe, dass ich auch weiterhin dann mein Level steigern kann nach so einem Spiel.
0: Bei den deutschen Frauen ist gestern auch Eva Liss eine Runde weitergekommen. Und das Wetter, das bringt heute mehr Wolken als Sonne. Dazu kann es ziemlich nass werden. In Berlin und in NRW gibt es nur vereinzelt Schauer. In Bremen kann der Regen aber stärker ausfallen. Und das Ganze bei diesen Höchstwerten. Wuppertal und Bremen kommen auf 22 Grad. In Berlin sind heute bis 23 möglich.
1: Die Technik, die möchte heute in die Schlagzeilen, glaube ich.
0: Ich glaube auch, oder? Meine Güte.
1: Mal sehen, wie es in einer halben Stunde wird.
0: Schauen wir mal.
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1: Günay Dönal zusammen. Falls ihr euch heute Morgen schon denkt, ich brauche Urlaub, unsere heißbegehrte Cosmo-Tasche ist sofort dabei, Leute. Die sucht nämlich ein Spätsommerabenteuer. Und vielleicht ja genau euch. In 3 Minuten verschenken wir sie wieder. Zusammen mit einer coolen Cosmo-Flasche. 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Also, wo geht's hin?

0: Victony mit Slick. Um 9:05. Schönen guten Morgen, Kosmoland. Kleine Sommerfantasie. Ihr bekommt heute unser Cosmo Summer Package wieder. Tasche geschnappt, kaltes Getränk rein. Und dann bei Yvonne aus Mönchengladbach macht die Tasche Wellness.
1: Ich gehe sonntags immer in die Sauna, da kann ich die super gut gebrauchen. Und ich fahre sehr viel nach Sachsen zu meiner Familie und da kann sie sehr gut auch ganz Deutschland bereisen.
0: Sehr cool. Und wo geht sie bei euch mit? Hm? Das

0: Will ich wissen, unsere Tasche ist aus alten Cosmo-Plakaten gemacht, Leute. Jede sieht anders aus. Dazu gibt's die Cosmo-Flasche, damit eure Getränke auch schön kühl bleiben. Also was wäre euer erster gemeinsamer Einsatz? Geht's ans Meer, in die Berge, Festival vielleicht, Grillabend oder einfach morgens ins Büro, damit wenigstens irgendwas dort Sommer ausstrahlt? Ruft an 0800 567 4 mal die 8. Das ist die kostenlose Cosmo Hotline, die wir jetzt in diesem Moment freischalten. 0800 567 4 mal die 8 für eine Tasche zum Angeben. Zumindest für Cosmo-Fans. Und dann noch die coole Cosmo-Cat auf der Flasche und auch auf der Tasche natürlich. 0800 567 4 mal die 8. Überzeugt mich nicht davon, dass ihr es verdient habt. Nein, überzeugt mich davon, dass die beiden bei euch ein gutes Leben haben werden.
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0: mit seinem Classic Changes. Gleich Viertel nach neun. Schönen guten Morgen, Kosmoland. Ein Unikat hier, die Kosmotasche aus alten Kosmoplakaten. Pass auf, Tasche, du wirst heute adoptiert und zwar von der Maria. Guten Morgen nach Hamburg.
1: Hallo, guten Morgen.
0: Maria, wo bist du denn gerade?
1: Ich bin gerade zu Hause am Arbeiten.
0: Währenddessen dachtest du dir, warum nicht mal diese Kosmotasche bekommen? Sag mal, in Hamburg sind wir ja nicht über UKW zu empfangen. Wo hörst du uns denn? Wie hörst du?
1: Nein, ich höre euch immer über ARD Sound.
0: Sehr schön. Auch ein Hinweis an alle, die vielleicht im Urlaub woanders sind. Ne? Geht ja. Sag mal, viel wichtiger ist die Frage, wohin willst du unser Kosmos Summer Package mitnehmen jetzt?
1: Also da ich das letzte halbe Jahr eine Urlaubssperre hatte, weil ich einen neuen Job angefangen habe, darf ich meinen Sommerurlaub erst im Oktober machen. Und da fahre ich dann nach Frankreich mit dem Zug und da würde ich die Kosmotasche mitnehmen.
0: Ach, wie schön. Wohin geht's denn in Frankreich?
1: So in die Nähe von Dijon, die Ecke, genau, wo man mit dem Zug gut hinfahren kann von Hamburg aus.
0: Sehr schön. Was kommt dann alles in die Tasche?
1: Vor allem Sachen für den Hund wahrscheinlich.
0: Ah, ja, was hast du denn für einen Hund?
1: Auch mit. Ich habe einen kleinen Terrier.
0: Oh, wie sweet.
1: Und genau, der fährt mit im Zug und da kommen wahrscheinlich ein paar Snacks rein, aber auch was zu lesen, Kopfhörer.
0: Schön.
1: Alles Mögliche.
0: Maria, klingt nach einem würdigen Herbst für ein Cosmo-Unikat, würde ich sagen.
1: Vielen Dank.
0: Viel Spaß damit. Tasche und Flasche gehören dir. Ciao, ciao.
1: Dankeschön, ciao.
0: Und schönen Urlaub natürlich. Und an alle anderen, kein Taschenneid bitte. Ne? Um 16:30 geht hier die nächste Runde los.

0: Gel heißt Komm, Komm, Komm. Haben wir von Label J Bash gehört aus Türkei. Und Distinct ist auch mit dabei aus Belgien. Hallo zusammen. Alle schauen nach Sachsen-Anhalt gerade. So kurz vor der Landtagswahl, klar, wo die Umfragen einen sehr deutlichen AfD-Sieg sehen. Man kann gerade auch sehr viel über dieses Bundesland reden. Oder aber man fährt hin und hört den Leuten zu, die dort was bewegen wollen. Genau das machen wir diese Woche. Wir möchten euch jetzt Erik aka Drag Queen Velvet Noir und Transmann Elias vorstellen. Die beiden engagieren sich ehrenamtlich für den CSD in Magdeburg und haben es eigentlich super schwer da in Sachsen-Anhalt. Aber sie bleiben dort und engagieren sich.
1: Ich bin Elias, ich komme aus Schönebeck und ich bin gerade beim Bund, beim Pimp Your Pride, also beim Treffen, wo wir den CSDs und andere Veranstaltungen planen.
2: Ich bin Erik, ich bin 24, komme aus Magdeburg und ich bin Drag Queen, bedeutet viel Haar, viel Make-up, viele hohe Schuhe, besondere Outfits. Was mich daran reizt, ist einfach, das Gesicht ist meine Leinwand, das Make-up sind meine Farben und mir sind einfach keine Grenzen gesetzt und genau das macht mich eben so glücklich.
1: Ja, mein Lieblingsort ist bei meiner Oma, weil es die aus meiner Familie ist, die mich am meisten unterstützt hat. Hauptsache, ich bin glücklich, das ist ihr Satz gewesen. Ich wusste, dass ich bei meiner Oma sicher bin. Also mein Outing war sehr lustig. Also ich habe ihr gesagt, ich muss ihr was sagen. Sie hat gefragt, ob ich lesbisch bin. Dann habe ich gesagt, nein, bist du ein Junge? Und dann war das für sie in Ordnung und sie hat mich immer unterstützt.
2: In meiner Jugend hat mir das definitiv gefehlt. Da gab es sehr viele Anfeindungen und teilweise auch Übergriffe. Deswegen ist es für mich umso wichtiger, dass man sich eben so lange kennt, dass man hier in dieser Community, gerade in Magdeburg, mit dem Verein sehr, sehr geschützt ist. Es gibt sehr, sehr viele Rückzugsorte und man ist einfach immer wirklich in guter Gesellschaft, guter Begleitung.
1: Ja, es ist schön, in Sachsen-Anhalt zu leben, aber eben, ja, ich habe Angst, wenn ich abends alleine nach Hause gehe. Ich habe immer Wechselkleidung mit, dass wenn ich zum Beispiel jetzt auf CSDs in Rock oder generell weiblich gelesenen Kleidern oder anderen Kleidern, in denen ich mir einfach wohlfühle bin, dass ich mich dann im dicken Pullover und eine längere Hose drüber ziehen kann, damit man eben nicht genau sieht, ey, der ist queer. Ich habe ein Cappy meistens dabei, damit ich mich eben auch tarnen kann, wenn es sein muss.
2: Im Großen und Ganzen ist es halt schwierig für andere queere Personen, die vielleicht nicht wirklich trauen, aus sich rauszukommen. Die haben, glaube ich, viel, viel größere Probleme, haben viel größere Anfeindungen. Und da ist es halt umso wichtiger, diese Leute zu unterstützen, ihnen so die Arme zu greifen, damit diese Leute sich halt sicherer fühlen.
1: Das Leben in Sachsen-Anhalt fühlt sich für mich auf jeden Fall sehr anders an, weil ich hatte sehr viel Angst vor Menschen. Bin ich wirklich rausgegangen, habe ich in meiner Wohnung versteckt und war recht Stubenhocker. Mittlerweile bin ich ein recht offener Mensch. Ich gehe unter Menschen und gucke, dass ich eben mich so weit arrangiere, wie ich möchte. Und das gibt mir eben auch ein Gefühl von Sicherheit. Es macht mich glücklich, dafür zu kämpfen, dass ich sein darf.
2: Ich denke, Sicherheit spielt eine sehr, sehr große Rolle, gerade nach dem, was in Berlin vorgefallen ist. Denn sowas darf auf keinen Fall erneut passieren. Wir wollen einfach leben, frei leben vor allem. Und dass sowas eben heutzutage im Jahr 2026 noch vorfällt, es macht einem unglaublich Angst.
1: Ich repräsentiere mich so, wie ich möchte, weil das gibt mir einfach Sicherheit. Ich fühle mich in dieser Community wohl. Es gibt kaum Menschen an Menschen, wo ich mich wohler fühle, wo ich einfach mehr ich sein kann, als einfach mal in der Community an sich. Hier wird man nicht verurteilt für das, was man ist, wie man ist oder generell, wie man sich verhält.
2: Es ist wie so eine Familie. Gerade in den letzten Jahren sind wir sehr, sehr eng zusammengewachsen. Und die Unterstützung, der Zusammenhalt, es gehört einfach alles zu mir, wie meine Haare, meine Augen. Und ich habe hier wirklich das Zuhause quasi gefunden.
0: Cosmo reist kurz vor der Landtagswahl durch Sachsen-Anhalt und trifft dort Leute, die sich engagieren und die sonst selten zu Wort kommen. Morgen lernen wir Igor kennen, Mitglied der jüdischen Gemeinde in Halle. Gibt's alles auch noch mal zum Nachhören, Leute, in der Cosmo-App und auf cosmoradio.de. 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
1: 9:30 ist es. Ich bin Sandra Wahle. In NRW geht heute wieder die Schule los und in der Stadt Datteln sitzen einige Schülerinnen und Schüler heute ohne Tablet da. Das liegt an Samsung. Der Konzern hat die Stadt verklagt, weil sie iPads von Konkurrent Apple kaufen will. Mehr von Sebastian Riechel.
2: Die bisherigen Tablets an der Schule in Datteln sind von Apple und müssen ersetzt werden. Die Stadt hat den Auftrag dafür öffentlich ausgeschrieben, aber vorgegeben, es müssen wieder iPads sein. Damit sollen zum Beispiel die Kosten für die Wartung nicht so stark steigen. Samsung findet das unfairen Wettbewerb und hatte geklagt. Einen ersten Prozess hatte der Konzern verloren. In einem zweiten Prozess könnte es heute das Urteil geben. Viele andere Städte machen das genauso wie Datteln. Das Urteil könnte also grundsätzlich die Regeln ändern, wenn Behörden und Schulen was neu kaufen. Für Samsung und Apple ist das ein Milliardengeschäft.
1: In den USA gibt es eine Anklage gegen den mutmaßlichen Mörder von Charlie Kirk. Der ultrarechte Influencer war vor knapp einem Jahr bei einer Rede im Freien erschossen worden. Dem 23-jährigen Angeklagten wird schwerer Mord vorgeworfen. Wenn er dafür verurteilt wird, droht ihm die Todesstrafe. Bei einer ICE-Fahrt von München nach Dortmund hat es am Abend einen heftigen Zwischenfall gegeben. Bei der Fahrt bei 200 km/h ist plötzlich eine Waggontür aufgegangen. Verletzt wurde niemand, alle Menschen wurden aus dem Zug evakuiert. Warum die Tür aufging, will die Bahn jetzt untersuchen. Und zum Schluss noch das Wetter. Heute gibt's Wolken und etwas Sonne. Dazu können in NRW und in Berlin einzelne Schauer runterkommen. In Bremen können die Schauer auch stärker ausfallen. Und insgesamt wird es wieder mild. In Wuppertal und Bremen bis 22 Grad. Berlin kommt heute auf 23 Grad.
3: Und die Technik hat mitgespielt.
1: Oh, endlich.
3: Yes.
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3: Gina Idelar zusammen. Erstmal Chatty fragen, dann kurz so tun, als hätte man selbst nachgedacht. Willkommen im neuen Schuljahr 2026. Jeder vierte Schüler oder Schülerin in Almaya nutzt KI-Tools täglich. Das sagt eine neue Umfrage. Fast 70% nutzen KI für Referate und Hausarbeiten. Und, was mich super erstaunt hat, nur 2% nutzen sie nie. Never. Respekt. Oder schlechtes WLAN.

Mut. Und? Ist da was für euch? Schönen guten Morgen zusammen. Ein Alpengipfel als kleines Demokratie-Statement. Österreich zeigt gerade, wie es geht, Leute. Weg mit der Plakette am Gipfelkreuz. Ja, da ist der Name von einem alten Nazi nämlich drauf gewesen. Wolfgang Pielewitzer, ein Hochgebirgsforscher und Mitglied der SA, der paramilitärischen Kampforganisation der Nazis also. Seine Anhänger, die hatten damals sogar extra Steine hochgeschleppt, um diesen Berg höher zu machen, damit aus 2999 Metern künstlich 3000 Meter werden. Jetzt hat der Alpenverein beides rückgängig gemacht. Die Nazi-Plakette, die ist weg. Und die extra Steine, die haben sie auch alle runtergeworfen. Der Gipfel ist damit wieder 2999 Meter hoch. Die Geschichte ist ein Stück sauberer und der Alpengipfel ist entnazifiziert. Gut so.

0: Was habt ihr eigentlich für eine Schuhgröße? Und stimmt die auch für alle Schuhe?
1: Hm? Die Zahl im Schuh, die ist anscheinend eher so ein Vorschlag. Fatima aus Bottrop kennt's.
2: Ich musste mal Schlappen in der Größe 40 kaufen, obwohl ich eine 38 habe. Und die waren schon ein bisschen grenzwertig.
0: Ja, kennen wir alle, glaube ich, oder? Viele von uns laufen mit der falschen Schuhgröße rum. Meistens zu kleine Schuhe. Mal aus Eitelkeit, mal weil man es einfach nicht besser weiß. Die Füße finden beides eher uncool. Ist nämlich ungesund. Miltia Sulius aus dem Cosmo-Team hat uns heute früh erzählt, dass es jetzt sogar eine Studie dazu gibt.
3: Ja, das hat eine aktuelle australische Studie ergeben, dass einfach die genormten Schuhgrößen nicht zur Vielfalt unserer Fußformen passen. Manche wie Fatima wissen deshalb schon vorher, welche Größe in welchem Laden ihre Schuhgröße ist.
2: Also ich habe die Erfahrung gemacht, dass ich abhängig vom Store dann quasi meine Schuhgröße auswähle. Je nachdem, wo ich kaufe, zum Beispiel jetzt bei Deichmann würde ich auch eher zu einer 39 greifen als bei H&M zu einer 38. Und ich mache es dann davon abhängig.
3: Ja, und viele haben den Online-Stores aus diesem Grund abgeschworen und gehen nur noch in Schuhläden vor Ort, so wie Alicia.
4: Ich bestelle grundsätzlich Schuhe gar nicht. Also ich muss die immer anprobieren, bevor ich mir irgendwie hole. Und das ist mir auch zu viel Stress, die wieder zurückzuschicken. Deswegen kaufe ich die nur im Laden.
0: Ja, kenne ich. Was müsste denn verändert werden? Was müssten die Schuhhersteller anders machen, damit man sich auf die Schuhgrößen auch wirklich verlassen kann?
3: Na, 100 Pro kannst du dich nur bei einem maßgefertigten Schuh verlassen. Aha. Da ist ja auch 100 Pro passt.
0: Ja,
3: aber klar,
0: so viel Kohle habe ich nicht.
3: Wer macht das schon, ne? Aber ja, also die Schuhe, die wir tragen, die sind ja alle in Fabriken gefertigt, meistens in Asien, aber eben auch nach unterschiedlichen Größensystemen. Bei chinesischen oder japanischen Systemen liegen 5 mm zwischen zwei Schuhgrößen, beim europäischen 6,7 mm und beim amerikanischen 8,5. Also auch da gibt es schon Unterschiede. Mhm. Das muss man auch immer mitbedenken. Und die Wissenschaftlerinnen aus Australien legen nahe, dass die Angaben auch viel mehr die unterschiedlichen Fußformen von Menschen berücksichtigen sollten. Das findet auch Khaled.
5: Weil es ist auch bei mir so, ich habe kleine Füße, aber breit. Die sind dick. Dass man drauf schreibt, ey, das sind für dünne Füße oder also dicke Beine, Füße halt.
0: Wenn ich jetzt meine richtige Schuhgröße herausfinden möchte, worauf muss ich da denn achten?
3: Ja, am besten nicht blind auf die angegebene Größe vertrauen, sagt Schuhmachermeister Dirk Jansen aus Düsseldorf.
6: Es gibt eine Faustregel, dass mindestens eine Fingerbreite von dem längsten Zeh des Fußes, es ist nicht immer der dicke Zeh, es kann auch der zweite oder der dritte Zeh sein, Platz nach vorne zum Schuh sein sollte, damit man beim Abrollen genug Luft nach vorne hat.
3: Also der Schuh muss beim Laufen passen.
0: Sag mal, aber Fingerbreite, welcher Finger?
3: Ja, nicht der Daumen, kleine? Aber auch nicht der kleine. Daumen? Vielleicht welcher weiß. Ne? ich meine, man sollte es vielleicht auch ausprobieren einfach. Und das hat Alicia zum Beispiel mal nicht gemacht, obwohl sie eigentlich immer darauf achtet, dass sie nie die falsche Schuhgröße kauft.
4: Ich war da irgendwie zu faul, damit noch im Laden rumzulaufen, hab den einfach kurz anprobiert und der hat mir dann so gepasst, aber war dann doch irgendwie ganz unangenehm an der Ferse. Der ist die ganze Zeit rumgerieben an meiner Ferse, weil mein Fuß die ganze Zeit da rausgerutscht ist.
0: Warum Schuhgröße nicht gleich Schuhgröße ist, das hört ihr hier um kurz nach 11.

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2: 10 Uhr ist es. Ich bin Sandra Wahle. Wir schauen zuerst noch mal auf den möglichen Anschlag in Bergheim bei Köln. Da hatte es gestern Abend einen Kurzschluss an einem Umspannwerk gegeben. Und die Probleme dadurch sind jetzt wohl doch größer als zuerst bekannt. Mehr dazu von Sebastian Riechel.
3: Ganz in der Nähe sind mehrere Braunkohlekraftwerke, die den Strom zum Umspannwerk schicken. Mehrere Teile dieser Kraftwerke mussten jetzt vom Netz genommen werden, sagte Betreiber RWE. Teilweise können sie wohl erst wieder am Wochenende hochfahren. Die Stromversorgung ist trotzdem safe. Gleichzeitig ermittelt die Polizei, was genau passiert ist. Zeugen hatten gestern Abend ein helles blaues Licht gesehen. Die Polizei geht von einer Straftat aus. Wahrscheinlich sind Gegenstände auf das Umspannwerk geschossen oder gelenkt worden.

0: mitgeteilt, dass inzwischen mehr als 3.000 Menschen an der Krankheit gestorben sind. Seit Mai seien außerdem fast 6.200 Fälle bestätigt worden. Die Dunkelziffer liegt aber vermutlich viel höher. Der Elektronikkonzern Samsung hat eine Stadt in NRW verklagt und heute könnte es das Urteil geben. Auslöser für den Streit war, dass die Stadt Datteln hunderte neue Tablets bestellen wollte für Schulen. In der Ausschreibung dazu stand aber, dass es wieder Geräte von Apple sein sollen. Samsung hält das für unfairen Wettbewerb und hatte deshalb geklagt. Über 5000 US-Soldatinnen und Soldaten haben gerade Pause in Pattaya in Thailand. Sie waren mehr als 200 Tage ohne Stopp auf einem Flugzeugträger unterwegs. Es gab Berichte über zu wenig Essen, verstopfte Klos und dass einige sogar versucht haben sollen, über Bord zu springen. Jetzt dürfen die Soldaten 5 Tage Urlaub machen. Es gibt aber Regeln, maximal bis 2 Uhr nachts raus, kein Jetski und nicht kiffen. Und das Wetter. Das bringt heute mehr Wolken als Sonne. Dazu kann es nass werden. In Berlin und in NRW gibt es nur vereinzelt Schauer. In Bremen kann der Regen stärker ausfallen. Und das sind die Temperaturen für heute. Wuppertal und Bremen kommen auf 22 Grad. In Berlin sind bis 23 möglich. Morgen dann ähnlich, mit vielen Wolken, Regen und etwas Sonne bei maximal 24 Grad. Und am Samstag dann überwiegend wieder trocken.
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2: Günaydınlar zusammen. Wenn 21 Savage so klingt.
3: 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A lot. 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
2: Tja, dann steckt da unter anderem ein super cooler Producer dahinter. Dahi, für A Lot gab es für ihn sogar einen Grammy. Aber jetzt hat er offenbar keinen Bock mehr, nur im Kleingedruckten zu stehen. Und bringt sein erstes eigenes Album raus. Black Boy Alternative stellen wir euch vor in dieser Stunde in Cosmo. Und jetzt auf eure Ohren, Penomeco featuring

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0: daran denke, kann ich's eigentlich kaum erwarten.
1: Ja, Haus am See. Schön wär's, denken sich die allermeisten. Peter Fox in Cosmo. Guten Morgen, 10 nach 10 jetzt.
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1: Wer in den USA und auch weltweit richtig groß werden will, der muss irgendwann auf Englisch singen. Das haben wir bisher gedacht. Der hier sieht das anders.

0: Balvin, so wie er sich nennt. Ich sage ja mal J Balvin. Der kolumbianische Reggaeton-Star, der will kein englisches Album machen. Ganz bewusst Bamdat Ismaili aus dem Cosmo Musikteam. Warum nicht?
1: Ja, er sagt, Spanisch ist mittlerweile so global, dass er gar keinen Grund dafür sieht. Im Interview mit dem Magazin GQ erklärt J Balvin, früher habe er selbst Englisch lernen müssen, um zu verstehen, was internationale Stars singen. Heute lernen viele Menschen Spanisch, weil sie wissen wollen, was er und andere Latin-Stars in ihren Songs sagen. Also für ihn ist das ein riesiger Unterschied.
0: Ja, Englisch ist für den Weltmarkt ja ziemlich lange die Eintrittskarte überhaupt gewesen.
1: Oh ja, und J Balvin nennt Shakira als Beispiel. Sie hatte erst große Hits auf Spanisch und dann nahm sie englische Versionen auf, um noch mehr Menschen zu erreichen. Auch Daddy Yankee mit Gasolina haben vielen Künstlern den Weg geebnet. Aber heute ist die Lage anders. Ein Song muss nicht mehr auf Englisch sein, um weltweit ein Hit zu werden.
0: Und für J Balvin ist das mehr als nur ein kurzer Latin-Hype, ne?
1: Genau, er sagt, das ist kein Trend, sondern eine Bewegung. Er nennt Stars wie Karol G und Maluma aus Kolumbien und Bad Bunny aus Puerto Rico. Sie zeigen, dass man die eigene Sprache behalten und trotzdem das internationale Publikum erreichen kann. J Balvin sieht darin auch etwas Größeres als Musik. Menschen auf der ganzen Welt interessieren sich mittlerweile stärker für die unterschiedlichen Kulturen Lateinamerikas.
0: Also kein Trend mehr, sondern eine richtige Bewegung, die Welt. Hört inzwischen auch dann zu, wenn die Lyrics auf Spanisch kommen, sagt J Balvin.
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0: Das sagen auch Bad Bunny, Shakira und.

0: Wisdom MC und Beezenhoney mit Show Me Love. Ganz viel Love zeigen wir ja einem gewissen, wie soll ich ihn nennen jetzt?
1: Ich bin der kastenförmige Sandmann mit den viel zu kurzen Armen.
0: Erkannt? Bernd das Brot, wir kennen ihn, wir lieben ihn. Er allerdings liebt wahrscheinlich gar nichts. Normalerweise hängt er ja nachts im Kika fest, aber einmal ist er auch mitten in eine Aufnahme von Too Many Tabs geplatzt. Heute Abend um 19 Uhr hört ihr bei uns in der Podcaststunde die Best-of-Gäste-Folge von Too Many Tabs. Mit dabei sind auch Felix Kummer von Kraftklub, Eva Schulz ist da, Theresa Reiche und natürlich Bernd, das Brot. Also sehr gute Gäste, sehr viele Tabs und sehr viel Potenzial für Chaos, würde ich sagen.
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0: Ein Rhythm, das direkt in die Hüfte geht von drei Dancehall-Schwergewichten, Stylo G, Spice und Sean Paul, hier im Remix für euch. Hallo Almania, 10.35 Uhr jetzt. Die gute Nachricht heute kommt aus einer Ecke, aus der man sie nicht unbedingt erwartet. Vom Finanzamt, die wollen, dass wir sie endlich verstehen.
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1: Die Schlagzeile.
2: Finanzämter wollen ihre Sprache vereinfachen.
1: Die Details.
2: Gemäß Paragraphen 149, 150 AO in Verbindung mit Paragraph 25 Absatz 3 ESTG ergibt sich für Sie eine Verpflichtung zur Abgabe der Einkommensteuererklärung. Habt ihr das schon mal gelesen? So sieht ein normaler Satz aus, wenn ihr Post vom Finanzamt öffnet. Heißt eigentlich nur, Brudi, vergiss die Steuererklärung nicht, ist Pflicht. Und diese komplizierte Sprache in den Briefen, die will die Finanzverwaltung in Deutschland loswerden. Die Sprache soll klarer, kürzer und freundlicher sein. Ihr sollt sofort erkennen, worum es geht. Dafür sind mehr als 730 Textbausteine überarbeitet worden.
1: Die Bedeutung.
2: Bei Post vom Finanzamt ist man selten freudig erregt. Und wenn der Inhalt dann noch kompliziert wird, ja, ciao. Deswegen ist einfache Sprache so wichtig. Viele Menschen merken schneller, was vielleicht noch für Unterlagen fehlen und was sie tun müssen, ohne erst ChatGPT zu fragen. Und das klappt ganz gut. Das Leibniz-Institut für deutsche Sprache hat die Änderungen begleitet und überprüft. Über 90% der Befragten fanden die neuen Formulierungen verständlicher. Briefe vom Finanzamt verheißen in Zukunft also immer noch Schweißausbrüche, sind aber wenigstens nett geschrieben.
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Femme von Camélia Jordana, die Französin mit algerischen Roots. Bekannt ist sie geworden mit gerade mal 16 bei einer französischen Castingshow. Platz 3 damals. Heute allerdings schreibt sie ihre eigenen Regeln. Der Mann hier hat schon Hits gebaut, die ihr safe kennt, so wie

0: produziert von Dahi. Und dafür hat er direkt mal einen Grammy bekommen. Bisher ist er eher der Typ hinter den Kulissen gewesen. Jetzt sagt Dahi aber, es reicht, ich komme nach vorn. Gerade hat er sein erstes eigenes Album gedroppt, Black Boy Alternative. Und da ist auch Kendrick Lamar zum Beispiel dabei. 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Kai Brandt aus dem Cosmo Musik-Team. Kendrick auf einem Debüt dabei zu haben, ist schon special. Was macht das Album denn noch so special?
1: Ja, also die Gast-Vocals, die sind wirklich einfach schon heftig. Aber der komplette Sound auf dem Album, der ist einfach zum drin versinken, finde ich. Dahi zeigt einfach, warum er seit über einem Jahrzehnt so ein beliebter Producer ist. Der Sound, den er kreiert, der klingt rund und vielseitig. R&B, Rap, Indie oder es geht auch Richtung Bossa Nova, wie hier im Song mit Kendrick Lamar und Sängerin Amber Mark. Und dann gibt's verzerrte E-Gitarren und Indie-Rock-Referenzen. Oder es wird jazzy und sphärisch wie im Song mit Childish Gambino.

0: Jetzt, also Childish Gambino, Kendrick Lamar, Ava Mark, wir müssen über die Gäste sprechen. Mhm. Was hat Dahi denn bitte für Kontakte eingespeichert in seinem Handy?
1: Ja, da ist in den vielen Jahren offenbar einiges zusammengekommen. Ne? Für Kendrick Lamar zum Beispiel hat Dahi auch schon mehrere Songs produziert. Und dieses Mal auf seinem Debütalbum, da wollte er die Gäste in seine Welt holen, sagt er.
2: I feel like every artist, ich denke, alle Artists, mit denen ich zusammenarbeite, haben einen bestimmten Sound. Deshalb wollte ich eine Art Rollenspiel mit ihnen machen.
1: Ja, Artists sollten in seine Welt, also andere Rollen, in andere Rollen schlüpfen können. Und so kommt es zum Beispiel, dass Sängerin Baby Rose zum ersten Mal mit Autotune singt. Und dadurch können sich die Artists auch von Erwartungen lösen, die mit ihrem Namen verbunden sind, meint er.
0: Wie passen die Artists denn in Dahis eigene Soundwelt rein?
1: Der ist super gut, finde ich. Also es sind wirklich so unterschiedliche Vocals dabei. Super zarte, wie von Avantgarde-Soul-Sänger Moses Sumney aus den USA. Oder auch vom gefragten nigerianisch-britischen Durchstarter Obong Jaya aus dem UK. Oder eben dann mit richtig viel Power wie von Rapper Maz. Sie helfen alle Dahi dabei, so seine eigenen Soundvisionen umzusetzen. Jahrelang hat er an dem Album gearbeitet.
2: Ich
3: habe Tipps aus der Arbeit mit anderen Artists gesammelt. Es ging darum, was es braucht, um als wirklich guter Artist im Vordergrund zu stehen oder um den Glauben an das, was du machst. Aber auch darum, dass es für andere Menschen Sinn ergibt.
1: Ja, auf dem Album geht es um Identität, um Dahis Facettenreichtum und den hört man eben auch raus. Ja, teilweise innerhalb eines Songs, aber am besten gibt man sich das Album als Ganzes, um ja auch wirklich ein ganzes Bild von Dahis Welt zu bekommen.
0: Black Boy Alternative, das Debütalbum von Producer Dahi aus den USA. Dahi ist auch ein türkisches Wort. Weißt du, was das bedeutet?
1: Nee.
0: Genius.
1: Ah, das passt finde ich.
0: Passt doch, ne? Ein Song aus dem Album hat Kai für euch ausgesucht, Leute. Gibt's jetzt in voller Länge.
1: Ja, How to Pray natürlich mit Amber Rose und Kendrick Lamar.
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1: 11 Uhr ist es. Ich bin Sandra Wahle. Die Erderwärmung sollte eigentlich auf 1,5 Grad begrenzt werden. Fachleute sehen aber kaum noch Chancen, dass das klappt. Ein neuer Bericht vom Umweltprogramm der UNO zeigt jetzt, welche Folgen es hätte, wenn die Erderwärmung langfristig über 1,5 Grad bleibt. Welche Folgen das sind, sagt Karin Bentsch.
2: Jeder Temperaturanstieg über diesem Niveau werde extreme Wetterereignisse drastisch verschärfen, Waldbrände, Gletscherschmelzen und Meeresspiegelanstiege mit sich bringen.

0: Die Angriffe zwischen dem Iran und den USA gehen weiter, nachdem es wochenlang kaum Beschuss gab. In der Nacht haben die USA Ziele im Iran attackiert, unter anderem an der Straße von Hormus. Nach iranischen Angaben sind mindestens 15 Menschen getötet worden. Die Kämpfe zwischen beiden Ländern waren nach mehr als einem Monat Pause am Sonntag wieder eskaliert. Und wir schauen nach Augsburg in Bayern. Da gab es heute Nacht eine Explosion im Hauptbahnhof. Mehrere Leute wurden verletzt. Danach wurde ein weiterer verdächtiger Gegenstand gefunden. Der hat sich jetzt aber als harmlos herausgestellt. Der Bahnhof war kurz gesperrt, ist jetzt aber wieder freigegeben. Und in den USA läuft gerade ein Tennisturnier, das für die Profis eins der wichtigsten überhaupt ist, die US Open. Alexander Zverev hat es knapp in die zweite Runde geschafft, nach einem 5-Stunden-Match gegen den Italiener Lorenzo Sonego.
1: Ich glaube, das ist ein Match, das ich gebraucht habe. Ich glaube, dass es für mich wichtig war zu gewinnen. Und ich hoffe, dass ich auch weiterhin dann mein Level steigern kann nach so einem Spiel.
0: Bei den Frauen ist gestern auch Eva Lüst aus Hamburg eine Runde weitergekommen. Und das Wetter. Das bringt heute mehr Wolken als Sonne und es wird nass. In Berlin und in NRW gibt es nur vereinzelt Schauer. In Bremen kann der Regen stärker ausfallen. Und das sind die Temperaturen für heute. Gummersbach kommt auf 20 Grad, Bremen auf 22 und Berlin auf 23 Grad. Morgen dann ähnlich, mit vielen Wolken, Regen und ein bisschen Sonne bei maximal 24 Grad. Der Samstag bleibt dann meistens trocken.
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3: Kurz nach 11, der Kaffee wirkt nicht mehr, der Lunch wirkt noch nicht. Genau dazwischen sind wir, Merhabalar, an alle im Büro, im Laden, auf Schicht. Cosmo bringt euch durch die letzte Kurve vor der Mittagspause, jetzt mit Tovelo aus Schweden und Stromae aus Belgien natürlich, der Fleur.
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0: Thema Kolona. Habt ihr in Cosmo gehört? Hallo zusammen. Und goodbye Sandalen, goodbye Flipflops, die Sommerschuhe, die verabschieden sich so langsam für einige Zeit. Für neue Herbsttreter ist jetzt also wieder Zeit für viele, denke ich mal. Aber Achtung bei der Schuhgröße, Leute, weil die irgendwie immer anders ausfallen. Kennt auch Caroline aus Hilden.
1: Ich trage normalerweise so 39, aber ich kaufe ja so eine Größe größer.
0: Viele laufen nicht in den perfekten Schuhen durch die Gegend. Das ist nichts Neues, aber dieses Problem ist wohl größer als gedacht. Das hat uns Miltia Soulios aus dem Cosmo-Team heute früh erzählt.
2: Ja, Wissenschaftlerinnen aus Australien haben das untersucht und mehr als 100 Frauen getestet. Das Ergebnis dieser Studie: die meisten Frauen trugen Schuhe, die nicht zu ihren Füßen passten. In Bezug auf die EU-Größen waren 2/3 zu lang oder zu kurz, bei Schuhen in US-Größen sogar mehr. Und die Schuhe waren im Schnitt auch etwa 4 mm zu weit oder zu schmal.
0: Hm, ich kenne das ja von mir, ne? Manchmal sehen die halt so cool aus, dass man die trotzdem kaufen muss, auch wenn sie nicht so ganz richtig sitzen. Man kann sie vielleicht ausweiten, hofft man.
2: Ja, ja, das nicht richtig sitzen, das hält natürlich, was ist eigentlich die richtige Schuhgröße? Und da gibt es einfach Unterschiede, ja? Die amerikanischen, europäischen Schuhgrößen, die sind schon unterschiedlich. Kann ich durcheinander bringen, kann man nicht immer 1:1 übertragen, bei Sneakern zum Beispiel. Und dann berücksichtigen die Schuhgrößen eben auch nicht, dass es bei den Füßen Unterschiede gibt. Zum Beispiel, je nachdem, wo Menschen auch herkommen, gibt es unterschiedliche Fußformen. Das kennen übrigens auch Männer wie Khaled aus München, der schon eh größer bestellt, als seine eigentliche Schuhgröße ist.
3: Normalerweise habe ich 39, ich kaufe eine größer, ist immer noch zu klein. Ich habe jetzt eine Schuhe bestellt, 40, die ist mir aber sehr, sehr eng und zu klein auch.
2: Ja, die Schuhe hat Khaled zurückgeschickt.
0: Ja, kenne ich. Absolut nervig. Ich habe nämlich einen großen Zeh, der 1 cm länger ist als alle.
2: Ja.
0: Dann finde mal da bequeme, passende Schuhe. Aber woran liegt das denn noch, dass man sich so gar nicht auf die Schuhgrößen verlassen kann?
2: Ich habe jemanden gefragt, der in dem Geschäft lange unterwegs ist. Peter Bödecker hat mehrere Schuhläden in Deutschland und er sagt, das komme auf die Marke an.
4: Bei deutschen Lieferanten sind die Größen passend. Also wenn einer passt, passen sie alle. Während sehr viele internationale Brands, die in unterschiedlichen Fabriken produzieren lassen und dann sehr, sehr unterschiedlich ist, wie die Ware ausfällt. Derselben Frau passt bei dem einen 38, beim anderen passt 39.
2: Ja, das kennt Alicia aus Düsseldorf, die sich nie auf die angegebenen Schuhgrößen verlässt.
5: Ich trage gefühlt in jedem verschiedenen Schuh eine andere Größe, weil ich achte eigentlich gut drauf. Also in einigen Schuhen trage ich zum Beispiel 37 und dann ist es zu locker und dann 36 passt mir. Also da ist es bei mir immer anders.
0: Und wenn wir ständig in falschen Schuhgrößen rumlaufen, dann hat das ja auch Folgen.
2: Ja, die Füße tun weh und das ist der Anfang, sagt Schuhmachermeister Dirk Jansen aus Düsseldorf. Typisch sei zum Beispiel, dass Frauen zu enge und zu kleine Schuhgrößen tragen.
6: Dass sie beim Laufen die Zehen einziehen, dadurch kommen sie weiter nach oben, bekommen Druck von der Vorderkappe, wo sich Hühneraugen auf den Zehen entwickeln können.
2: I. Und wenn der Druck dann auch noch auf den Mittelfußknochen geht, kann der sich entzünden.
0: Damit euch das nicht passiert, checkt eure Schuhe richtig, Leute, dass sie gut passen. Weil die genormten Schuhgrößen, die passen irgendwie nicht zur Vielfalt unserer Fußformen.
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0: Wann habt ihr eigentlich zuletzt wirklich etwas repariert? Also nicht Stecker raus, Stecker rein, sondern richtig repariert. Cosmo-Kollege Yasin merkt gerade, dass wir das vielleicht ein bisschen verlernt haben. Und zwar nicht nur bei Technik.
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2: Mein Drucker geht kaputt. Natürlich genau 5 Minuten, bevor ich etwas ausdrucken muss. Ich mache den Deckel auf, schau rein und mache ihn sofort wieder zu. Nicht, weil ich den Fehler gefunden hätte, sondern weil ich keine Ahnung habe, wonach ich überhaupt suche. Früher hat man Dinge repariert, heute macht man ein Software-Update. Hilft das nicht, kauft man einfach einen neuen. Bei der Waschmaschine ist es dasselbe. Der Techniker sagt, die Reparatur kostet 450 Euro. Daneben steht eine neue für 399. Die Entscheidung ist also eigentlich schon gefallen. Früher lag bei uns in der Straße immer irgendein Nachbar halbnackt unter seinem Auto. Schraubenschlüssel in der einen Hand, Bier in der anderen. Heute machst du die Motorhaube auf und denkst nur, wo ist eigentlich der Motor? Gestern hatte ich Streit mit meiner Freundin. Ich ziehe sauer die Jacke an, will nur noch raus und merke, ich suche gar keine Lösung mehr, ich suche den Ausgang. Und genau da denke ich mir, Moment, ich behandle gerade einen Menschen wie meinen Drucker. Kaputt? Dann eben neu. Ich drehe um. Wir reden. Erst laut, dann leiser, bis keiner mehr gewinnen will, sondern beide nur noch verstehen. Als ich später nach Hause komme, ziehe ich meinen Lieblingspullover aus. Am Ärmel ist ein kleines Loch. Meine Mutter hat es vor Jahren zugenäht. Genau dieses Loch ist heute das Schönste an dem Pullover. Nicht, obwohl er kaputt war, sondern weil sich jemand die Mühe gemacht hat, ihn zu reparieren. Mein Drucker steht übrigens immer noch kaputt im Büro. Um den kümmere ich mich morgen. Heute war erstmal die Beziehung dran.
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0: Merhabalar ihr Habibis und Habibtis. Willkommen in Cosmo. Erkennt ihr sie eigentlich?
1: And then also it brought in
0: oh,
1: to my
0: nee,
1: life.
0: Das meinte ich nicht. Ich wollte euch was anderes vorspielen. Einen Moment. Habt ihr sie erkannt? Habt ihr sie jetzt schon erkannt? Nein, dann einen Moment. So, jetzt aber.
2: In the beginning, we had to make a choice about who we were.
0: Ja, die Fans, die wissen natürlich, wer das ist. Rue aus Euphoria, also Zendaya, die ist gerade 30 geworden. Aber zu feiern hatte sie dieses Jahr viel, viel mehr. 4 Kinofilme, neue Staffel Euphoria und Hochzeit mit Tom Holland. Social Media ist voll von den beiden. Interviews rund um die Spider-Man-Filme zum Beispiel, wo sie sich ja kennengelernt haben.
1: And then also it brought in to my life love and my best friend.
3: Yeah, my wife is in the film.
4: Yeah, so that helps. Yeah. Yeah.
0: So sweet, die beiden. Lieblingspromi-Paar von vielen, vielen gerade. Aber auch Zendaya allein ist irgendwie die junge Schauspielerin in Hollywood gerade. Moni Rathmann aus dem Cosmo-Team. Wieso eigentlich? Wie ist Zendaya zu so einem Phänomen geworden?
5: Ja, also los ging's im Disney Channel wie für viele, ja. Sie war Kinderstar. Er hat ihre Karriere mit der Serie Shake It Up angefangen. 2010 war das schon, also auch schon wieder ein bisschen her. Und dann hat sie 2017 vom Disney Channel weggeschafft, eben mit Spider-Man Homecoming. Und naja, danach kam dann eben Euphoria, plötzlich super düster, Drogen, toxische Beziehungen und so. Ja, und seitdem ist sie in Hollywood wirklich so richtig, richtig Fame und hat auch einen Emmy dafür bekommen.
0: Sie ist ja auch immer mehr zum Fashion-Icon geworden. Ihr Style ist sicher auch ein Grund für ihren Fame.
5: Ja, auf jeden Fall. Ihre Looks, die fallen auf. Das hat mir auch Julia aus Köln erzählt.
6: Also ich sehe auf Social Media am meisten ihre Red Carpet Outfit, weil sie hat ja immer so krasse Outfits von diesem krassen Designer. Und das sehe ich am meisten. Also ihre ganzen Outfits für Odyssee, für den Film, die waren auf jeden Fall sehr, sehr schön.
5: Ja, dieser Designer, den sie hier meint, das ist der Stylist Law Roach. Mit dem arbeitet Zendaya zusammen, seit sie 14 ist. Und der entwirft eben immer wieder wirklich iconic Looks für ihre Premieren und Galas. Und die beiden haben auch das sogenannte Method Dressing wieder groß gemacht. Also passend zum Film gekleidet zu sein bei der Premiere oder so. Und genau, das hat sie eben für die Odyssee auch gemacht. Hat da zum Beispiel einmal so ein weißes Kleid getragen, ein bisschen wie eine Tunika und große Ohrringe dazu.
0: Traumhaft, sah
5: ja,
0: das aus.
5: Ja, auf jeden Fall. Über diese Ohrringe wurde aber dann auch sehr viel diskutiert, weil die nämlich aus antiken iranischen Goldmedaillons sind. Das fanden nicht alle cool.
0: Nee. Aber insgesamt scheint Zendaya ja eigentlich keine Skandale zu haben, im Gegensatz zu vielen anderen Stars und Ex-Disney-Kindern, oder?
5: Ja, auf jeden Fall. Also sie scheint ein wirklich sehr gutes PR-Team zu haben. Hat so das Image vom Girl Next Door, nahbar, unkompliziert und hält auch einiges einfach privat. Also es gibt zum Beispiel von der Hochzeit mit Tom Holland wirklich gar keine öffentlichen Bilder oder Videos. Und wenn auf Social Media diskutiert wird, dann meistens eher so über ihre Rollen und wie die geschrieben sind. Zum Beispiel die Creatorin Milo auf TikTok hat da was gesagt.
7: As a black person, anytime I see a Zendaya film, I have to ask myself the question. Is Zendaya black in this movie?
5: Ja, was sie da so indirekt anspricht, ist, Zendayas Vater ist schwarz, ihre Mutter weiß. Und manche Zuschauer wünschen sich, dass dieser Background in den Filmen einfach eine größere Rolle spielt. Andere wiederum finden, ey, ist doch cool, dass jetzt so Spider-Mans Freundin zum Beispiel einfach ganz selbstverständlich schwarz ist und das gar keine Rolle mehr spielt.
0: Bald wird's aber erstmal ruhiger um Zendaya. Nächstes Jahr will sie nämlich eine längere Pause einlegen. Auf jeden Fall verdient.
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0: Stormzy und Odile mit 24 Hours. Hello zusammen, Viertel vor 12 gerade. Fusion-Küche aus Deutschland und Ghana. Darauf gucken wir diese Woche. Und heute, Leute, wird es scharf.
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0: Der ist heute mit Joanna aus Köln. Sie ist groß geworden mit der Küche aus Ghana und da geht gar nichts ohne die richtige Schärfe. Beweist sie Costa und euch jetzt. Und Joanna verrät auch, warum Schärfe auch ein bisschen Magic ist.
2: Westafrika ist für mich immer gleich sehr scharfes Essen. Wie gehst du mit Schärfe um?
3: Also es gibt ja unterschiedliche Schärfe und es gibt gute und es gibt auch weniger gute. Also ich habe ja heute Shiito mitgebracht und das ist eine Schärfe, die ich sehr gerne mag, aber zum Beispiel so eine Peperoni reinzubeißen wäre jetzt auch nicht meins.
2: Shiito ist eine Soße. Ich habe gestern irgendwie ein Rezept geguckt, wie das zubereitet wird. Das ist relativ aufwendig.
3: Ja, genau. Das dauert schon einige Stunden und wird sehr viel angebraten und auch mit Sardinen gearbeitet. Und ich würde sagen, man muss es einfach mal probieren, um es geschmeckt zu haben, um es zu verstehen. Aber man kann auch Banane mit einer scharfen Soße essen. Ja.
2: Okay, das ist keine betäubende Schärfe, aber eine sehr, sehr pikante und sehr runde Schärfe, viel Öl und einen fischigen Beigeschmack.
3: Mhm, genau, und da kann man auch variieren. Jede Familie macht das so ein bisschen anders. Manche nutzen mehr Fisch, manche weniger, manche haben es sehr, sehr scharf, manche auch ein bisschen weniger. Da kann man auch variieren in diesem Rezept. Und da hat jede Familie so ein bisschen ihr eigenes. Ne?
2: Schärfe ist für mich dann interessant, wenn es auch floral und würzig schmeckt.
3: Ja, genau. Also das würde ich einfach so unterstreichen, dass es tatsächlich so ist, dass Schärfe auch Transportmittel sein kann und ja, dass Schärfe auch Spaß machen kann. Es muss nicht betäubend sein.
2: Wie wichtig ist die Schärfe in der ghanaischen Küche? Was denkst du?
3: Ja, also eigentlich schon wichtig, sonst finde ich es irgendwie unauthentisch. Und ich habe auch mal in Ghana gelernt, dass es auch sehr gut ist, bei Magenverstimmung ein bisschen bestimmte Schärfe zu nutzen, damit sich der Magen beruhigt. Und bei mir hat es auch mal funktioniert. Ich hatte Magenverstimmung, da hat mir jemand gesagt, ja, musst du das und das essen mit ein bisschen Schärfe. Danach ging es mir irgendwie viel besser. Keine Ahnung, also Schärfe hat vielleicht auch ein bisschen Magie, was unterschätzt wird hier.

0: Wir gleiten so langsam in die Mittagspause hier mit Naked und Portugal the Man. Schönen guten Vormittag, würde ich noch sagen. 7 Minuten noch, dann ist Mittag. Hallo zusammen.
1: Wow, das ist ja klasse. Boah, fühl dich ganz, ganz doll umarmt.
0: Cosmo-Hörerin Natascha ist das, aus Lübecke. Warum freut die sich so? Claudia Davino ist hier.
2: Die war so ein Herz. Die hat gestern die unsere wunderbare, Einzelstück, seltene, exklusive Cosmo-Tasche klar gemacht. Und die hat sich so gefreut, weil sie sagte, ey, ich werde die mit nach Norderney nehmen. Da geht's immer hin, Lieblingsinsel. Ich war da noch nie, keine Ahnung. Und sie hat so geschwärmt und sagte, das ist so toll. Ich werde über den Strand gehen und unsere Cosmo-Tasche zeigen.
0: Ich bin so langsam neidisch auf diese Tasche.
2: Ja, voll.
0: Wo die überall hinkommt.
2: Aber
0: ne?
2: Wir dürfen die nur verschenken. Wir dürfen die nicht behalten.
0: Das stimmt. Und das machst du auch heute Nachmittag wieder?
2: Ja, um 4:30 oder ungefähr kurz nach. Also einfach zwischen 4 und 5, auf jeden Fall nichts vornehmen.
0: Wisst ihr Bescheid, Leute? Ich bin Ebran Zajerovic und wir gehen jetzt mit Claudia nochmal kurz Mittagessen, würde ich sagen.
2: Ich habe Hunger.
0: Ich auch. Morgen früh, falls ihr es bei Claudia heute nicht durchschafft, morgen früh habe ich hier noch so ein Cosmos Hammer Package. Also, bis dahin. Macht's schön, tschüss.
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1: Es ist 12 Uhr, ich bin Florian Peter. Zuerst geht es um Steuerpläne aus der Politik. Die sollen dafür sorgen, dass die meisten etwas mehr von ihrem Gehalt behalten können. Die Bundesregierung hat ihre Steuerreform auf den Weg gebracht. Und wir schauen jetzt drauf, was das genau bedeutet. Mehr von Sebastian Riechel.
2: Geplant ist zum Beispiel, den Betrag zu erhöhen, bis zu dem man steuerfrei Geld verdienen kann. Die Grenze dafür soll bald bei 12.900 Euro pro Jahr liegen. Leute, die sonntags oder am Feiertag arbeiten, sollen auch weniger abgeben müssen. Dafür wird die Grenze für den steuerfreien Stundenlohn angehoben. Menschen, die Hunderttausende im Jahr verdienen, sollen etwas mehr an den Staat abgeben. Die Superreichensteuer wird angehoben. Viele finden, die Pläne reichen nicht. Sogar Politiker von der Regierungspartei CDU sind skeptisch. Damit die Änderungen wirklich kommen, müssen Bundestag und Bundesrat noch zustimmen.
1: Gestern Abend hat es möglicherweise einen Anschlag auf ein Umspannwerk in Bergheim bei Köln gegeben. Da sind nach einem Kurzschluss mehrere Leitungen ausgefallen. Mehrere Teile von Braunkohlekraftwerken in der Nähe mussten deswegen vom Netz genommen werden.
3: Ein Umspannwerk ist kein Schuppen und mit ein paar Kabeln drin. Ein Umspannwerk ist ein Nervenzentrum für unseren Alltag. Wer da rangeht, greift nicht irgendein Blechdach an, der greift unser Land an.
1: Das war NRW-Innenminister Reul. Er sagt, dass die Polizei wegen verfassungsfeindlicher Sabotage ermittelt und Linksextremisten oder jemand aus dem Ausland hinter dem Vorfall in Bergheim vermutet. Ein Bericht der UNO zeigt, dass die 1,5-Grad-Marke in den kommenden Jahren wohl dauerhaft überschritten wird. Auf den Wert hatten sich fast 200 Staaten geeinigt, um die Erderwärmung zu begrenzen. Laut UNO könnten die Folgen katastrophal sein, wenn die Erderwärmung weiter über 1,5 Grad im Jahr bleibt. Dazu gehören mehr Waldbrände, schmelzende Gletscher und ein schnell steigender Meeresspiegel. An ziemlich vielen Orten in Europa gab es ja eben in letzter Zeit Waldbrände. Auch Feuerwehrleute aus NRW haben dabei mitgeholfen, die zu löschen. Einige aus dem Rheinland sind seit gestern Abend aus Serbien zurück.
4: Wir haben 24-Stunden-Betrieb gearbeitet, rund um die Uhr, um die serbischen Einsatzkräfte möglichst tatkräftig zu unterstützen. Dabei haben wir Waldbrände bekämpft, wir haben Strukturen geschützt, aber auch wirklich schwere handwerkliche Arbeit gemacht, um Glutnester aufzuspüren.
1: Die Feuerwehrleute kommen aus Bonn, Königswinter und Leverkusen. Sie waren insgesamt 11

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1: Um 13 Uhr, hier ist Florian Peter. Es gibt Neuigkeiten zu der Störung an einem Umspannwerk in Bergheim bei Köln. NRW-Innenminister Reul sagt, es war wohl Sabotage.
2: Ich will nicht drum herum reden, es war kein kaputter Schalter, das war Absicht, das war eine Straftat. Es besteht der Anfangsverdacht einer verfassungsfeindlichen Sabotage.
1: Unbekannte haben einen Kurzschluss in dem Umspannwerk verursacht. Wer dahinter steckt, ist bisher noch nicht klar. Mehr zum aktuellen Stand von Denise Potzkay.
3: Die Ermittler prüfen gerade, ob es ein Angriff aus dem Ausland gewesen sein könnte oder ob Linksextremisten dahinter stecken. So ein Umspannwerk ist ein wichtiger Part für die Energieversorgung. Es verteilt den Strom im Netz. RWE hatte wegen der Sabotage 5 Blöcke eines Braunkohlekraftwerks vom Netz genommen. Einer ist schon wieder hochgefahren. Bis der letzte wieder läuft, wird es aber wohl bis zum Wochenende dauern. Stromausfälle für Bürgerinnen und Bürger drohen aber keine und hat es auch gestern nicht gegeben. In Brandenburg hatte es gestern auch einen Angriff auf ein Umspannwerk gegeben. Auch da wird wegen eines möglichen Anschlags ermittelt.
1: Die Bundesregierung hat ein Gesetz auf den Weg gebracht, das dafür sorgen soll, dass man mehr vom Gehalt behalten darf. Es geht um eine Steuerreform. Wer sonntags oder feiertags arbeitet, soll zum Beispiel weniger Steuern zahlen. Außerdem soll der Beitrag erhöht werden, bis zu dem man steuerfrei Geld verdienen kann. Ebola ist auch bei uns zuletzt öfter Thema gewesen, denn die Krankheit breitet sich in der Demokratischen Republik Kongo immer weiter aus. Die Gesundheitsbehörde des Landes hat mitgeteilt, dass inzwischen mehr als 3000 Menschen an der Krankheit gestorben sind. Seit Mai seien außerdem fast 6200 Fälle bestätigt worden. Die Dunkelziffer liegt aber vermutlich viel höher. Nach den heftigen Sturzfluten in Tibet und Nepal werden immer noch fast 4000 Menschen vermisst. Jetzt gab es aber einen kleinen Lichtblick. 5 Touristen aus Australien, die vermisst wurden, haben sich bei den Behörden gemeldet. Bei der Katastrophe sind mehr als 1100 Menschen ums Leben gekommen. Die Flutwelle war wohl durch einen Gletschersturz entstanden. Russische Medien wie Russia Today verbreiten ja ziemlich viele Lügen, zum Beispiel über den Ukraine-Krieg. Deswegen sind sie in der EU mittlerweile verboten. Eine NGO sagt aber jetzt, dass Nutzer trotzdem darauf zugreifen können, über ChatGPT und Co. Offenbar umgehen viele KI-Systeme die Verbote und zeigen einem trotzdem verbotene Inhalte. In Bremen sind in einem kleinen Nebenfluss der Wümme 40 E-Scooter entdeckt worden. Die Polizei sagt, dass sie von verschiedenen Leihfirmen sind und teilweise schon Monate oder Jahre im Wasser lagen. Wer sie reingeworfen hat, kann deswegen kaum ermittelt werden. Und das Wetter, das ist ziemlich wechselhaft. Einige Wolken, etwas Sonne und mal mehr, mal weniger Schauer. Die Höchstwerte in Dortmund 21 Grad, in Bremen und Berlin 23. Morgen wird es ganz ähnlich, aber nur mit leichtem Regen. Am Freitag ziemlich grau, windig und nass bei 22 bis 27 Grad.
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1: Um 14 Uhr, ich bin Florian Peter. 1,5 Grad Erderwärmung maximal. Dieses Ziel vieler Staaten weltweit ist laut Experten der UNO wohl kaum zu halten. In einem Bericht des Umweltprogramms steht, dass es Hitze, Dürren und Überflutungen in Zukunft noch häufiger geben wird. Mehr von Karin Bentsch.
2: Die Welt befinde sich auf dem Weg zu einer Erderwärmung von bis zu 2,6 Grad im Vergleich zur vorindustriellen Zeit. Bereits in den kommenden Jahren werde das 1,5-Grad-Ziel des Pariser Klimaabkommens dauerhaft überschritten sein. Deshalb empfiehlt das Umweltprogramm der Vereinten Nationen in seinem neuen Bericht den Ausstieg aus fossilen Brennstoffen, den Ausbau erneuerbarer Energien, Aufforstung und massiv weniger Ausstoß von Kohlenstoffdioxid.
1: Gestern Abend hat es möglicherweise einen Anschlag auf ein Umspannwerk in Bergheim bei Köln gegeben. Da sind nach einem Kurzschluss mehrere Leitungen ausgefallen. Mehrere Teile von Braunkohlekraftwerken in der Nähe mussten vom Netz genommen werden.
3: Ein Umspannwerk ist kein Schuppen und mit ein paar Kabeln, sondern ein Umspannwerk ist ein Nervenzentrum für unseren Alltag. Wer da rangeht, greift nicht irgendein Blechdach an, der greift unser Land an.
1: Das war NRW-Innenminister Reul. Der spricht von verfassungsfeindlicher Sabotage. Er sagt, dass die Polizei entweder Linksextremisten oder jemand aus dem Ausland hinter dem Vorfall in Bergheim vermutet. Wir schauen nach Augsburg in Bayern. Da gab es letzte Nacht eine Explosion im Hauptbahnhof. Mehrere Leute wurden verletzt. Danach wurde ein weiterer verdächtiger Gegenstand gefunden. Der hat sich aber als harmlos herausgestellt. Der Bahnhof in Augsburg war kurz gesperrt, ist inzwischen aber wieder frei. Die Bundesregierung hat eine Steuerreform auf den Weg gebracht. Die soll dazu führen, dass man weniger von seinem Gehalt an den Staat abgeben muss. Finanzminister Klingbeil sagt, wer profitiert.
4: Um Busfahrer, um Polizeibeamte, um die Pflegekraft, um die Erzieherin, die sollen, nachdem das Leben in den letzten Jahren doch teurer geworden ist, jetzt auch entlastet werden und am Ende des Monats mehr Geld in der Tasche haben.
1: Viele finden aber, dass das nicht ausreicht. Damit die Steuerreform so durchkommt, müssen Bundestag und Bundesrat noch zustimmen. Schüler in Datteln im Ruhrgebiet könnten bald für den Unterricht Tablets von Samsung bekommen. Der Technikkonzern hat vor Gericht gegen die Stadt gewonnen. Die hatte bisher nur Tablets von Apple und wollte die auch weiter anschaffen. Laut Urteil ist es aber unfair, andere Anbieter vom Wettbewerb auszuschließen. Und wir schauen noch auf eine Studie zur psychischen Gesundheit von Auszubildenden. Da kam raus, dass jeder Fünfte sich durch die Ausbildung häufig oder fast immer emotional belastet fühlt. Frauen sind demnach öfter betroffen als Männer. In der Bertelsmann-Studie steht aber auch, dass 90% mit ihrer Ausbildung zufrieden sind. Und das Wetter, der Himmel bleibt heute öfter grau, in NRW und Berlin einzelne, in Bremen mehr Schauer, dazu in Münster höchstens 22, in Bremen und Berlin bis 23 Grad. Morgen wieder viele Wolken und auch Regen bei 17 bis 24 Grad. Am Freitag wird es wärmer, windiger, aber es bleibt weiter oft nass.
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5: Wunderschönen guten Tag, cari amori, liebe Leute. Es wird ernst für viele. Ferien ab heute in ganz Kosmoland vorbei. Neue Studienabenteuer warten. Und ganz viele Global Sounds natürlich mit uns. Und ganz viel Sommer sowieso immer im Herzen. Siempre. Auf geht's durch diesen Nachmittag. Freue mich auf euch.

0: diesen feinsten R&B-Sounds, Sunny. 14.13 Uhr ist es. Ja, wer weiß, sie hört auf jeden Fall Cosmo.
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0: Es gibt auf jeden Fall einen riesen Rechtsstreit, verfolgen wir seit Jahren quasi. Angeklagt ist direkt eine ganze Reihe an Megastars. Karol G, Drake, Daddy Yankee, Justin Bieber oder auch Bad Bunny. Es geht nämlich um die Frage, wem gehört dieser Sound hier, also Reggaeton? Der Vorwurf gegen Bad Bunny und Co. ist nämlich, der typische Beat gehört eigentlich zwei jamaikanischen Produzenten. Jetzt gibt's für die Reggaeton-Stars ein wichtiges Urteil. Bamdad Esmaili aus dem Cosmo Musikteam. Was genau wird Bad Bunny und Co. Vorgeworfen?
2: Also es geht um den typischen Reggaeton-Beat, den man sofort erkennt. Ne? Ich versuche es mal nachzumachen. Boom, tschicke, boom, tsch, boom, tschicke, boom, tsch. Ne?
0: Super, bist du voll drin.
2: Der heißt Dembo und läuft in unzähligen Songs von Bad Bunny bis Daddy Yankee. Und der jamaikanische Produzent Cleveland Clevey Brown und der Nachlassverwalter seines verstorbenen Partners Wyclef Steely Johnson sagen, dieser Rhythmus gehe auf ihren Song Fish Market von 1989 zurück. Wir haben bei Cosmo schon darüber berichtet, so hört sich das an.

0: künftig Künstlerinnen und Künstlern vorgehen.
1: Also im Grunde sagen sie, dieser Beat gehört uns und alle anderen hätten dafür zahlen müssen.
0: Genau, und das wäre riesig gewesen, denn Dembow ist ja ein wesentlicher Grundbaustein von Reggaeton. Die Künstler und Labels haben aber argumentiert, einen ganzen Musikstil kann niemand für sich allein beanspruchen, sonst könnte irgendjemand dann behaupten, ihm gehöre auch ein Vierviertel-Beat oder eine bestimmte Gitarrenfolge.
1: Okay, macht irgendwie auch Sinn. Und warum hat der Richter die Klage jetzt in einem wichtigen Punkt abgewiesen?
0: Also auf Anregung von Bad Bunnys Anwälten ist dem Richter ein entscheidender Fehler aufgefallen. Die Kläger haben den Beat, den sie schützen lassen wollen, offenbar aus verschiedenen Songs zusammengesetzt, wie ein Puzzle. In keinem ihrer einzelnen Songs kommt dieser Rhythmus genauso vor. Der Richter sagt deshalb, das Urheberrecht schützt ein konkretes Werk, also zum Beispiel einen bestimmten Song, aber nicht eine Mischung mehrerer Elemente aus verschiedenen Songs.
1: Okay, also irgendwie kompliziert, aber irgendwie auch klar. Heißt es dann auch nicht automatisch, dass der Dembow-Beat jetzt allen gehört?
0: Nicht ganz. Und es ist ja bei juristischen Fällen wie so oft kompliziert. Ja. Das Gericht hat nicht grundsätzlich entschieden, dass jede Variante dieses Beates frei benutzt werden darf. Es sagt nur, mit dieser Klage können die Produzenten nicht beweisen, dass ihnen genau dieser Beat rechtlich gehört. Für Bad Bunny, Karol G und die meisten anderen ist das trotzdem ein großer Erfolg, ein großer Teil. Der Klage ist damit nämlich vom Tisch.
1: Und auch die Frage, wem der Reggaeton jetzt gehört, ist zwar jetzt nicht abschließend geklärt, ey, aber immerhin Reggaeton-Stars aufatmen.
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0: letzte Mal. Egal ob in Real Life oder Social Media, was haben wir schon danach uns gut durchgeschüttelt? Ducky Ducky. Genau. Genau zu diesem Song hier. Ihr hört Cosmo. Buenas tardes, chicos y chicas.
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0: Bei uns kriegt ihr nicht nur Global Sounds zu entdecken und coole Bücher sowieso zum Entdecken. Heute mal wieder ein Debütroman. Glaszeit heißt der, von Lu Wei Liao, gerade rausgekommen und direkt ein Erfolg. Ulrich, warum?
2: Weil Glaszeit auf der Longlist für den Deutschen Buchpreis gelandet ist. Also unter den 20 Romanen, die eine Chance haben, auf die Shortlist zu kommen und dann möglicherweise auch zu gewinnen. Mhm. Dabei geht es um den besten Roman des Jahres. Das, wow, ist sowieso schon ein Erfolg, ne? Erst recht, wenn es ein Debüt ist. Und wenn man bedenkt, dass so einige, mit denen zu rechnen war, eigentlich nicht auf dieser Liste sind, dann ist es schon bemerkenswert.
0: Wahnsinn. Und worum geht's in den Roman?
2: Also im Zentrum steht eine Ärztin, sie ist um die 30, hat taiwanesische Wurzeln, ist aber in Deutschland aufgewachsen, beziehungsweise deutsch-taiwanesische Wurzeln. Und die Geschichte steigt da ein, wo sie in Köln, wo sie bis jetzt gelebt hat, alles hinter sich lässt und nach Taipeh zieht. Warum, okay, ist erstmal nicht so klar, genauso wenig eigentlich, wer sie ist. Mhm. Dann geht es einerseits genau darum und nach setzt sich aus vielen Szenen wie so ein Puzzle ihr Leben zusammen. Und natürlich geht es auch darum, was ihr passiert so in Taiwan, also wie es weitergeht und wie das alles zusammenhängt.
0: Ja, voll spannend. Was weißt du denn über die Autorin Lu Wei Liao?
2: Es ist noch nicht so viel öffentlich bekannt über sie. Wenn meine Infos stimmen, ist sie 93 geboren in Göttingen als Tochter taiwanesischer Eltern. Sie ist nicht nur Schriftstellerin, sondern selbst auch Ärztin, was im Roman übrigens auch eine große Rolle spielt. Und sie studiert jetzt Kunst in Kassel. Mhm. Auch das, also die Kunst, spielt eine gewichtige Rolle in dem Roman. Trotzdem ist Glaszeit aber kein autobiografischer Roman, sondern einer, der das Persönliche mit dem Erfundenen, also mit der Kunst, sehr straff und kreativ verbindet.
0: Geil, und wie genau das dann passiert, das hört ihr gleich hier in Cosmo. Auf Insta präsentiert sie sich, das macht Sinn, als Ärztin, Künstlerin und Debütautorin Lu Wei Liao heute in Cosmo.

0: Nachmittag. All good. Come state? State bene? Ja, ich hoffe ja. Hier hat Cosmo.
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0: Und zwar die Frage, nehme ich den Job als Ärztin an oder schreibe ich ein Buch? Das ist die Antwort.
2: Also am Anfang hatte ich keine Zweifel. Ich hatte da auch das Gefühl, ach, da ist irgendwas in mir, das muss irgendwie raus. Und ich wusste, wenn ich diesen Job annehme, dann schreibe ich dieses Buch nicht. Eine wahnsinnig irrationale Entscheidung. Aber ich wusste das einfach.
0: Und zum Glück hat sie das Buch geschrieben, Le Way Lea. Und der Debütroman ist direkt in der Longlist Deutscher Radiopreis gelandet, hat uns Ulrich gerade schon gesagt. Der Roman heißt Glaszeit, Ulrich, ein Debüt. Worum geht's?
3: Deutscher Buchpreis, ne? Nicht Deutscher Radiopreis.
0: Ach, Radio, geht, ja, er ist Radiofrau, denke ich, nur den Radiopreis. Ne? Natürlich Buchpreis, ja.
3: Ein kleiner freudscher Versprecher. Genau. Okay, also es geht um Novana, genannt wird sie Nova. Sie arbeitet in Taiwan, in einem Krankenhaus, auf so einer hochspezialisierten Frühchenstation. Also da, wo Kinder behandelt werden, die eigentlich gar keine Chance haben. Und wir sind ganz nah dran an Nova. Also wir begleiten sie durch ihren Alltag, durch ihre Einsamkeit und Verlassenheit auch. Denn sie hat sowas Verlorenes, das sie zeichnet und prägt. Und zu verschiedenen Begegnungen mit Typen, die allerdings alle nicht mehr als nur Begegnungen sind. Aber schließlich kommt die eine Begegnung, allerdings mit einer Frau, aus der vielleicht doch noch was entstehen könnte.
0: Okay, und was ist das, was sie da mit sich trägt? Also wer ist sie?
3: Also als Kind ist Nova in Deutschland von ihrer taiwanesischen Mutter ohne eine Erklärung von heute auf morgen verlassen worden. Die Mutter war alleinerziehend, einen Vater gab es gar nicht. Und sie ist dann bei den Eltern von einem Klassenkameraden Theo aufgewachsen. Mhm. Später sind die beiden, also Theo und sie, auch zum Paar geworden. Aber aus der Beziehung ist sie ausgebrochen und eben nach Taipei, nach Taiwan gegangen. Und da passiert das, was ich vorhin schon geschildert hatte, also ihr Alltag, ihre Verlorenheit. Ne? Aber es passiert noch was. In einem großen Kunstmuseum ist auch eine große Ausstellung einer sehr berühmten Künstlerin angekündigt.
0: Okay.
3: Nova nennt diese Künstlerin nur M, denn es ist ihre Mutter. Und damit klingt natürlich die alles entscheidende Frage an, die den Spannungsbogen von dem Roman ausmacht. Wird es nach all der Zeit eine Begegnung geben? Und wenn ja, dann vielleicht auch eine Erklärung.
0: Ey, voll spannend. Und das für ein Debütroman. Lu Wei hat ja gerade gesagt, dass sie eigentlich Ärztin ist und jetzt schreibt sie so ein Ding. Wie hat sie das denn hingekriegt?
3: Ja, viele Szenen, ne? Mal etwas längere, mal kurze, die erstmal nur einen einzigen roten Faden haben, dass sie irgendwie mit Nova, mit ihrem Leben zu tun haben. Aber nach und nach verbindet und verdichtet sich das alles. Es entstehen mehr und mehr Verbindungen und Bezüge, die sich irgendwann dann zu einem ganzen Bild zusammenfügen. Das ist wie eine Installation in der Kunst und das ist richtig gut gemacht. Also sprachlich messerscharf, dramaturgisch extrem durchdacht. Und ich musste beim Lesen nachdenken drüber, wie sie schreibt und komponiert. Da auch an die Neonatologie, also an die Frühchenmedizin. Ah. Wenn so ein Baby, ne, das nicht viel mehr als Handteller groß ist, medizinisch behandelt werden muss, dann braucht es ja eine extreme Vorsicht und Präzision und eine Bedachtheit oder Achtsamkeit. Und genau so wirkt dieser Roman auf mich. Und bei aller Klarheit und Struktur baut er aber trotzdem einen immer stärkeren Spannungssog auf. Das ist wirklich beeindruckend. Letztlich ist es vom Thema her aber dann zugleich komplex und doch ganz einfach. Es geht um Beziehungen und wie sie das ganze Leben prägen.
0: Ja, dann, so wie du das erzählst, ist auch irgendwie klar, ne, warum sie direkt in der Longlist gelandet ist vom Deutschen Buchpreis.
3: Also es ist schon plausibel,
0: schon
3: ja.
0: Schon Hammer. Mhm. Debütroman Glaszeit von Le Wei Liao, heute vorgestellt von Ulrich Noller. 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

0: Ich sag ja unser Mantra für euren Tag hier, Pharrell Williams. Happy in Cosmo.
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0: Und für Malaich machen wir euch ja wirklich happy. Heute hatten wir einen Debütroman, Le Wei Liao. Glaszeit heißt das Ding. Le Wei Liao hat Roots in Taiwan. Und ihr seid einfach die krassesten Hörerinnen und Hörer. Zack, ruft Martina an. Du hast in Taiwan gelebt. Hallo Martina.
2: Hallo.
0: Hallo. Warum? Was hat dich
3: Hallo,
0: nach Taiwan gezogen?
3: Von mir.
2: Hallo.
0: Warum bist
2: ja,
0: du nach...
2: Schön, dass ich durchgekommen
0: ja,
2: bin.
0: Cool. Yes, genau. Es waren noch ganz, ganz viele Menschen in der Leitung, aber du bist durchgekommen. Du hast in Taiwan gelebt. Warum?
2: Ich habe in Taiwan studiert. Ich hatte ein Stipendium und dann habe ich da... Hat mir so gut gefallen und dann habe ich da weitergelebt und auch gearbeitet.
0: Wow.
2: Für die Auslandshandelskammer.
0: Ah, cool. Das heißt...
2: Und für die Schule, deutsche Schule, europäische Schule.
0: Okay, das heißt, du hattest direkt den total internationalen Blick. Was hast du aus Taiwan so für dich mitgenommen? So an, weiß ich nicht, an Lebensphilosophien oder wie du da auf das Leben guckst?
2: Ja, ganz viel. Also es ist wie meine zweite Heimat, ich spreche die Sprache auch. Also von daher... Habe immer noch sehr viel Kontakte dazu, habe immer für taiwanesische Firmen hier in Deutschland gearbeitet.
0: Mhm.
2: Und ja, das ist einfach mein Lieblingsland sozusagen.
0: Ach, wie schön. Ja, siehst du, das ist ja auch voll wichtig. Und man vor allem auch diese Beziehung dann zu dem Land, in dem man länger lebt, auch einfach aufzubauen. Ja, du kriegst ein Buchüberraschungspaket. Heißt das, du liest dann am liebsten Bücher, die irgendwie mit Taiwan zu tun haben oder aus der ganzen Welt oder was sollte rein?
2: Ja, also was mit Taiwan wäre schön, aber ich bin sonst auch sehr viel international unterwegs, habe auch in anderen Ländern gelebt. Ja,
0: okay.
2: Ich bin einfach gespannt.
0: Jetzt musst du auch sagen, welche anderen Länder das sind, wo du gelebt hast.
2: Noch Indonesien und Georgien.
0: Ah, wow, okay. Hast du irgendwo Roots dahin oder einfach so?
2: Nee, auch durch die Arbeit.
0: Ach, durch die Arbeit.
2: Gearbeitet.
0: Okay, also super mega international geprägt. Wie schön, Martina, Ulrich. Da haben wir doch hasse einiges an Dingen und Ideen.
3: Ja, ich habe nur gebannt zugehört. Was für eine Auswahl an zweite Heimatländern. Toll.
0: Voll.
3: Beeindruckend.
2: Ja.
3: Und wenn ich noch einen Tipp loswerden darf, es gibt auch einen deutschsprachigen Schriftsteller, der schon seit vielen Jahren in Taiwan lebt und dort auch verheiratet ist. Der heißt Stefan Thome oder Stefan Schmidt. Thome ist ein Pseudonym, er veröffentlicht unter beiden Namen. Der ist auch ganz toll und Taiwan spielt immer wieder eine große Rolle in seinen Geschichten.
0: Okay, also, wenn es nicht in deinem Buchüberraschungspaket landet, dann auf jeden Fall haben wir auf dem Schirm. Martina, viel Spaß mit dem Paket.
2: Ja, danke.
0: Und mach's gut, ciao, ciao.
3: Tschüss.
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1: Es ist 15 Uhr, hier ist Florian Peter. Kinder, ja oder nein? Die Frage kommt wahrscheinlich bei vielen irgendwann auf. Bei einer Untersuchung vom Bundesamt für Bevölkerungsforschung ist rausgekommen, dass 18- bis 39-Jährige sich immer häufiger dagegen entscheiden. Mehr von Denise Potzkei.
2: Die Kinder wollen, finden im Schnitt 2 ideal. Schaut man sich die Geburtenrate in Deutschland an, wird aber klar, viele Familien wünschen sich mehr Kinder, als sie tatsächlich bekommen. Dafür gibt es verschiedene Gründe. Zum Beispiel Platz und Geld. Viele Befragte haben gesagt, dass sie mit ihrer Wohnsituation unzufrieden sind oder Angst haben, dass das Geld nicht reicht.
1: Andere beschäftigen vor allem die Krisen in der Welt, also Kriege oder welche Folgen der Klimawandel noch haben wird. Laut den Forschern führen die Sorgen auch dazu, dass die Familienplanung aufgeschoben wird und es dann nicht mehr klappt. Und zu einer großen Krise gibt es jetzt Neues. Ein Bericht der UNO zeigt, dass die 1,5-Grad-Marke in den kommenden Jahren wohl dauerhaft überschritten wird. Auf den Wert hatten sich fast 200 Staaten geeinigt, um die Erderwärmung zu begrenzen. Laut UNO könnten die Folgen katastrophal sein, wenn die Erderwärmung weiter über 1,5 Grad im Jahr bleibt. Dazu gehören mehr Waldbrände, schmelzende Gletscher und ein schnell steigender Meeresspiegel. Die Polizei ermittelt weiter die Hintergründe zu dem mutmaßlichen Anschlag auf ein Umspannwerk gestern Abend in Bergheim bei Köln.
3: Heute Mittag wurden im Zuge der Ermittlungen im angrenzenden Maisfeld insgesamt 6 Abschussvorrichtungen gefunden, die vermutlich im Zusammenhang mit der Tat stehen.
1: Damit wurden offenbar Kabel über die Oberleitung geschossen und deswegen kam es zum Kurzschluss. Ermittler in Köln und in Südbrandenburg haben sich zusammengetan. Auch da gab es gestern einen mutmaßlichen Anschlag auf das Stromnetz. Bei beiden Fällen werden linksextreme Täter oder welche aus dem Ausland vermutet. Die Bundesregierung hat ein Gesetz auf den Weg gebracht, das dafür sorgen soll, dass man mehr vom Gehalt behalten darf. Es geht um eine Steuerreform. Wer sonntags oder feiertags arbeitet, soll zum Beispiel weniger Steuern zahlen. Außerdem soll der Beitrag erhöht werden, bis zu dem man steuerfrei Geld verdienen kann. Der tödliche Angriff bei einem Rave in der Schweiz war laut den Ermittlern ein Amoklauf. Sie gehen auch von einem einzelnen Täter aus. Ein 43-jähriger Verdächtiger wurde festgenommen. Bei dem Angriff in der Schweiz war am Wochenende eine Frau erschossen worden. Mehrere weitere Menschen wurden verletzt. In Bremen sind in einem kleinen Nebenfluss der Wümme 40 E-Scooter entdeckt worden. Laut Polizei sind sie von verschiedenen Leihfirmen und teilweise schon Monate oder Jahre im Wasser. Wer sie reingeworfen hat, kann deswegen kaum ermittelt werden. Und das Wetter, das ist ziemlich wechselhaft. Einige Wolken, etwas Sonne und mal mehr, mal weniger Schauer. Die Höchstwerte in Hamm, Bremen und auch in Berlin 23 Grad. Morgen wird es ganz ähnlich, aber nur mit leichtem Regen. Am Freitag ziemlich grau, windig und nass bei 22 bis 27 Grad.
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4: Ciao, Amori und ihr lieben Fans von Vintage-Schwarz-Weiß-Bildern. Eines meiner Lieblingsbilder, ein Mann hält stolz eine Schubkarre über dem Kopf in die Höhe, dahinter Industriekulisse mit Hochöfen. Bild ist von meinem italienischen Papa, als er frisch in Deutschland angekommen ist. Habe ich als Kind immer gerne geguckt. Özlem, hast du auch ein Lieblingsfotoalbum von deinen Eltern, von deiner Migra-Family und was macht das mit dir?
5: Viele auf jeden Fall.
4: Ja, ne?
5: Ja, ich weiß gar nicht, welches genau, aber ja, das macht sehr viel mit mir.
4: Ja, es kommen so Emotionen hoch und man möchte verstehen, die Geschichten dahinter.
5: Auf jeden Fall, ja.
4: Du hast ganz aktuell ganz viele Fotos, du bist Fotografin und Lehrerin. Ich habe dich gerade einfach überrumpelt hier. Ja. Bist
5: danke.
4: In dieser Stunde unsere Gästin. Ich freue mich auf deinen Besuch.

0: Ja, now you're listening to Cosmo in eurem Kosmoland mit einer wunderbaren Gästin, Özlem Öztürk. Und ich habe dich gerade spontan gefragt, wenn wir so in unserer Migra-Eltern-Fotobücher gucken, ist da ein Bild, was hängen bleibt? Meins war ja von meinem Papa, dass die Schubkarre über den Kopf fällt. Und bei dir ist es welches?
1: Das Foto, wo ich in der Türkei bin, bei meinen Großeltern.
0: Oh, da bist
1: wir
0: du ganz
1: draußen
0: klein.
1: Im Garten, genau. Er ist 2 oder 3 Jahre alt, glaube ich. Ja.
0: Und welches Gefühl hast du dabei, wenn du dir das anguckst?
1: Ein ganz angenehmes, positives Gefühl. Irgendwie so, ja, Heimatgefühl, kann man das so sagen? Ich weiß
0: ja,
1: es nicht.
0: Ja, klar, warum nicht?
1: Genau, weil ich auch meine Oma mütterlicherseits über alles geliebt habe und eine enge Bindung zu ihr hatte. Mhm. Die ist leider sehr früh gestorben. Mhm. Genau, ja, eigentlich ein sehr positives, angenehmes Gefühl. Ja.
0: Und dieses intensive Gefühl oder das intensive Gefühl über Fotos transportieren, ich finde, das hast du dir bewahrt. Du hast nämlich ein Projekt ins Leben gerufen, Deutsch genug heißt es. Da hast du ganz viele Menschen fotografiert. Bei mir ist direkt ins Auge gefallen, ein Mann an einem Tisch, der den Kopf quasi einfach nur in den Händen hält. Und man spürt quasi in diese Person hinein. Und das war tatsächlich dein erstes Bild.
1: Genau, das war mein erstes Bild, Chanel. Es war ein ganz cooles Gespräch mit ihm. Mit ihm kann man ja sowieso sehr, sehr lange sprechen. Mhm. Das Interview ging, meine ich, über 2 Stunden.
0: Wow.
1: Genau, sehr lange auf jeden Fall. Und,
0: auch über seine Roots und über seine Erlebnisse in Deutschland.
1: Ja,
0: und so.
1: Total, total, ja. Und ich spreche dann auch gerne mit. Ich fotografiere ja dann nicht nur. genau, ich erwidere das auch. Und das war sehr schön auf jeden Fall. Ja.
0: Und das connected direkt.
1: Auf jeden Fall.
0: Ausschlaggebend oder angefangen war quasi ein Foto in einem Schulbuch für dein Fotoprojekt. Wieso genau? Was war da?
1: Ja, eine Kollegin kam irgendwann zu mir an und zeigte mir ein Foto zum Thema Ramadan in einem Schulbuch. Und da waren ausschließlich Männer in Anzügen an einem Tisch zu sehen, keine einzige Frau. Und fragte mich dann, hast du ein aktuelleres Foto?
0: Ah.
1: Das geht ja gar nicht, ne? Und natürlich hatte ich kein aktuelleres Foto. Und gleichzeitig habe ich mir so gedacht, wow, ist das quasi das aktuellste Bild, was wir den Schülern zeigen?
0: Krass.
1: Oder ist das auch das aktuellste Bild, was noch in den Köpfen der Menschen herrscht?
0: Aha.
1: Und dann griff ich halt selbst zur Kamera und dachte, okay, dann mache ich jetzt Fotos auf Veranstaltungen zum Fastenbrechen.
0: Mhm.
1: Und irgendwann hat mir das nicht gereicht und ich wollte die Menschen dahinter kennenlernen und habe mich gefragt, okay, wer ist denn dieser Mensch, den ich jetzt gerade fotografiere? Was hat er für eine Geschichte zu erzählen?
0: Ja, und die hältst du jetzt fest. Seitdem hast du über 40 Personen porträtiert.
1: Genau.
0: Ja. Alles Menschen mit Einwanderungsgeschichte, darunter auch Leute wie Kabarettist Fatih Çevikoğlu.
1: Ja,
0: Çevikoğlu.
1: Çevikoğlu.
0: Genau. Chemikerin und Influencerin Emine Gökçe.
1: Genau, ja.
0: Und alles eigentlich fantastische Menschen, die so
1: total
0: quasi die Spuren hinterlassen in unserem großen Kosmoland und mit diesen Roots. In Hauptberuf bist du eigentlich Lehrerin.
1: Genau.
0: Und du fragst in deinem Projekt gut genug. Wie sehr hast du einen anderen Blick auf die Menschen bekommen? Oder auf unsere Geschichte quasi?
1: Zu Beginn des Projekts.
0: Mhm.
1: Ich habe ja auch eine familiäre Migrationsgeschichte und habe mich immer dazwischen gefühlt. Also zwischen den Kulturen. Mhm. Kennst du vielleicht wahrscheinlich auch.
0: Oh ja, voll. Genau. Man weiß nicht richtig, wo man hingehört. Ja.
1: Genau, ja. Und gerade so als Jugendliche habe ich mich immer gefragt, okay, was mache ich jetzt? Wie reagiere ich auf bestimmte Sachen? Und auch während der Fastenzeit werden ja Schüler auch immer wieder gefragt, ne? Darfst du auch wirklich nichts trinken und warum fastest du und keine Ahnung, wirst du gezwungen, das ist ja eigentlich auch gar nicht gut und solche Bemerkungen, die vielleicht gar nicht so böse gemeint sind, aber halt eben den Schüler dahinter nicht sehen. Und
0: hast du dir gedacht, ich mache jetzt ein Fotoprojekt.
1: Jetzt mache ich ein Fotoprojekt.
0: Und Lehrerin bist du auch. Lehrerin, Fotografin Özlem Öztürk ist zu Gast. Fragst in deinem Fotoprojekt Deutsch genug? Und darüber reden wir gleich noch weiter hier in Cosmo.

0: 15.24 Uhr um kurz vor halb vier. Ich liebe diese Stunde, denn wir haben wunderbare Gäste da. Heute ist das Özlem Öztürk, Fotografin und Deutschlehrerin. Mit ihrem Projekt Deutsch genug tourt sie quasi durch Deutschland. Die Ausstellung ist jetzt in Köln zu sehen. Da seht ihr Fotoporträts und Texte. Und Özlem, du hast ja gerade schon gesagt, du hörst quasi der zweiten türkeistämmigen Generation an in Deutschland. Bist also zwischen zwei Kulturen groß geworden, mit drei nach Deutschland gekommen. Also quasi ins Ruhrgebiet. Bist auch ein Ruhrgebietskind. Wie bist du groß geworden? Also wo? Also einfach nur so, ne? Wo und wie und was war so das Gefühl dabei?
1: Ja, eigentlich auch wieder dazwischen. Das war so eher so ein Gefühl, dass was, wie soll ich das beschreiben? Zu Hause herrscht eine andere Kultur und draußen in der Schule herrscht eine andere Kultur. Mhm. Und ich war dazwischen. Mhm. Zwischen dem, vergiss bitte unsere türkische Kultur nicht und pass dich aber an. Mhm. Und das war unfassbar schwierig.
0: Oh Mann, kannst du dir noch so einen Moment erinnern, der schwierig war? Oder vielleicht mit deinen Brüdern, wo ihr darüber diskutiert habt?
1: So spontan eigentlich gar nicht. Aber zum Beispiel abends nicht rausgehen können.
0: Mm, okay.
1: Das.
0: Ja, ja, das, genau. das hinterfragt dann einiges. Ne? Dann denkt man sich so, toll, die anderen machen das, die anderen und ich nicht. Genau. Im Hauptberuf bist du Lehrerin. Mhm. Ist ja auch ein sehr wichtiger Beruf. Wie bist du dazu gekommen? War das immer dein Wunsch oder wie bist du dazu gekommen?
1: Nein, überhaupt nicht. Ich habe ganz lange gebraucht, bis ich wusste, was ich werden möchte. Und habe erstmal was ganz anderes studiert, zwei Semester an der Technischen Fachhochschule in Dortmund.
0: Okay.
1: Informations- und Kommunikationstechnik.
0: Okay.
1: Und dann war das auch nicht meins. Und dann habe ich irgendwie Nebenjobs angenommen, ein Jahr lang. Und dann wusste ich aber, ich möchte auf jeden Fall Germanistik studieren. Aber was mache ich damit? Und dann habe ich natürlich auch gerne Nachhilfe gegeben. Und so kam das irgendwie dazu.
0: Zum Lehrer sein.
1: Genau, ja.
0: Und ich sage mal so, der Fakt, dass du überhaupt Abi gemacht hast, da ist es ja bei vielen Migra-Eltern so, dass sie sich eigentlich nur die beste Ausbildung für Kids wünschen. Und ich glaube, deine Mama hatte da einen besonderen Trick bei dir angewandt, damit du auch Abi machst. Welcher Trick war das?
1: Ja, sie hat meine Zusagen und also ich hatte mich halt beworben und hatte keine Lust mehr und wollte arbeiten und das wollte sie aber nicht. Und dann hat sie, weil ihr Deutsch halt auch nicht so gut ist, wusste sie nicht genau, was ist denn jetzt eine Zusage oder Absage oder vielleicht doch und jetzt halt trotzdem, damit es nicht auffällt, weggeschmissen, ich weiß es nicht. Also sie hat die halt heimlich weggeschmissen.
0: Du hast dich für Ausbildung beworben, Ausbildungsplätze, genau. Und dann kam die Brief und deine Mama hat die weggeschmissen.
1: Genau, ja, ja, die hat die weggeschmissen, ja. Und das hat sie mir dann erst erzählt, als ich mich dann an der Uni angemeldet habe.
0: Also als du dann quasi Abi gemacht hast.
1: Genau, ja.
0: Ja, ich würde sagen, so Migra-Eltern-Trick hat funktioniert.
1: Total, ich bin dir sehr dankbar dafür.
0: An alle Migra-Eltern da draußen, danke für alle Tricks, die ihr so anwendet. Aber eigentlich wollte er ja nur das Beste für uns.
1: Ja, so ist es.
0: Und dann bist du bei der Hobbyfotografie gelandet.
1: Genau, ja.
0: Und das auch schon sehr früh, aber da hat deine Mama nichts mit zu tun.
1: Da hat sie nichts mit zu tun. Das war tatsächlich so, ich hatte irgendwie immer das Interesse da und die Neugier war da. Und das ist total zufällig passiert. Mein Fernseher war damals kaputt und ich musste mir einen neuen kaufen.
0: Okay.
1: Und damals gab es so irgendeine Aktion, bei der das zweite Gerät günstiger war.
0: Okay.
1: Und genau hinter mir stand dann quasi diese Canon-Kamera.
0: Aha.
1: Und und dann dachte ich, gut, dann nehme ich die Kamera eben auch noch mit. Also habe ich quasi über einen kaputten Fernseher mein neues Hobby finanziert.
0: Geil.
1: Und musste mir dann anfangs das Fotografieren tatsächlich komplett selber beibringen. Und anfangs hat das so gar nicht geklappt. Also ich habe wirklich ganz schlechte Fotos gemacht und zwischendurch mal wieder aufgehört während meiner Schwangerschaft. Und dann hat es mich dann doch irgendwann gepackt.
0: Und dann machst du wirklich super intensive, super schöne Bilder und mit denen tourst du gerade. Der Titel ist Deutsch genug und Fragezeichen. Und was es damit auf sich hat, erklärst du es gleich hier in Cosmo. Özlem

0: kommt gut mit uns durch euren Mittwochnachmittag mit einer wunderbaren Gästin heute. Özlem Öztürk ist da hauptberuflich Lehrerin, fotografiert als Hobby und hat ein spannendes Fotoprojekt realisiert. Deutsch genug? Fragezeichen heißt das. Für dieses Projekt hast du Menschen mit Einwanderungsgeschichte porträtiert. Özlem, wie wichtig ist da dein eigener türkischer Hintergrund?
1: Sehr, weil ich hatte ja schon gesagt, dass ich mich auch immer zwischen den Kulturen gefühlt habe, mittlerweile nicht, aber als Jugendliche und auch als Erwachsene teilweise schon und ich mich immer hin und her gerissen gefühlt habe und gemerkt habe, okay, ja, man gibt mir schon das Gefühl, okay, du gehörst dazu, aber du bist doch noch irgendwie anders.
0: Und hat das so ein bisschen mehr den Zugang zu den Menschen geöffnet, die du dann porträtiert hast?
1: Ja, total, weil man sich ja auch darin selbst wiederfindet.
0: Ne? Okay.
1: Es war ja am Anfang so eine fotografische Selbstsuche, ne?
0: Okay.
1: Nenne ich das ja immer. Und das war ein total gutes Gefühl, weil ich gesagt habe, boah, der und die hat dasselbe erlebt und genau dasselbe Gefühl hatte ich auch und das war echt schön irgendwie, das mitzubekommen.
0: Du bist Deutschlehrerin, Deutsch sprechen alle die Menschen, die du fotografiert hast und das Schöne ist, du lässt auch gewisse Ausdrücke einfach wirken.
1: Ja.
0: Welche sind das zum Beispiel?
1: Was meinst du damit?
0: Also es gibt zum Beispiel einen Begriff, den du einfach jetzt zum Beispiel zu so einem weißen Bodeneintopf mit Reis einfach irgendwie so stehen lässt.
1: Kuru Fasulye Pilau, ja.
0: Ja, genau.
1: Sertaç Mutlu hat das in unserem Gespräch gesagt. Er sagte, Özlem, wie erkläre ich jemanden, der das nicht kennt, was für ein Gefühl das ist, wenn man Kuru Fasulye und Pilau ist. Das ist ja ein Gefühl von Heimat. Ne? Das kennen wir alle irgendwie von zu Hause. Alle Mütter haben das schon mal in einem türkischen Haushalt wahrscheinlich gekocht. Ja, gegessen, genau. Und das ist halt ein mega Soulfood für uns. Ne?
0: Okay.
1: Und ja, manche Dinge kann man halt eben nicht übersetzen. Und das ist einfach so das Gefühl, was da ist. Ne?
0: Und das bleibt dann einfach so stehen.
1: Genau, das bleibt einfach so stehen. Ja, kann weißer Bohneneintopf.
0: Voll nachvollziehen. Im Italienischen ist das die Pastina, kriegt auch jedes kranke Kind eine Suppe mit Mini-Pasta.
1: Sehr schön.
0: Also du hast definitiv dieses interkulturelle Verständnis, kann man sagen.
1: Ja, ja.
0: Wie sehr hilft dir das bei deiner Arbeit als Lehrerin? Weil das bist du ja eigentlich. Also bist du da so ein bisschen Vorbild?
1: Ich weiß gar nicht, ob ich diese Frage so beantworten kann oder will. Das ist ja ein bisschen komisch irgendwie.
0: Ja.
1: Aber
0: es ist voll wichtig,
1: oder? Ja, das müssen die Schüler beantworten. Also ganz liebe Grüße an meinen Leistungskurs.
0: Okay, Deutsch.
1: Leistungskurspädagogik.
0: Pädagogik in Deutsch unterrichtest du, genau.
1: Aber insgeheim hoffe ich das natürlich, dass ich als Vorbild fungiere, weil es reicht mir schon, wenn sie sehen, okay, da ist eine Frau, da steht eine Frau, die ist hier geboren und aufgewachsen, hat eine familiäre Migrationsgeschichte, genauso wie ich auch und sie ist Lehrerin und Fotografin und ja, ich kann meinen Lebensweg auch selber entscheiden und warum nicht ich? Und das darüber wäre ich total glücklich.
0: Das würde dir quasi schon reichen.
1: Ja.
0: Ey, und
1: dann
0: gegen Ende, wenn du das kurz beantworten kannst, die große Antwort auf deine Frage, die du stellst in deinem Fotoprojekt. Deutsch genug, wann ist man denn oder wann sind wir deutsch genug?
1: Das Interessante ist ja, dass diese Frage, ja, ich wollte ja eigentlich mit diesem Projekt die Absurdität, die hinter dieser Frage darstellen, darlegen, denn es gibt ja gar keine Antwort auf diese Frage. Es ist ja, also wann ist man denn deutsch genug?
0: Ja.
1: Welche Definition gibt es denn für deutsch genug? Das Interessante, also die interessantere Frage wäre ja, warum müssen wir uns diese Frage eigentlich stellen?
0: Das ist eine Antwort.
1: Genau, warum ist unsere Zugehörigkeit nicht selbstverständlich? Warum hängt man noch so sehr an diesem einen
0: Begriff
1: Bild oder Begriff oder an diesem Bild von Deutschland, weil das vielfältige Deutschland ist ja jetzt das, was wir haben und damit, das zeigen ja auch die Fotos.
0: Definitiv.
1: Genau.
0: Und das sagen Sie sehr eindringlich und sehr intensiv.
1: Genau.
0: Özlem Öztürk, Lehrerin und Hobbyfotografin. Vielen Dank, dass du heute im Cosmo-Interview warst.
1: Ja, ich habe zu danken.
0: Deutsch genug, dein spannendes Projekt, hoffentlich mehr auf Tour bald.
1: Ja, danke schön. Ja, hoffentlich.
0: Klar.

0: Katja Mori, es gibt ja so Begriffe, da haben wir direkt 1000 Fragen im Kopf. Außergewöhnliche Belastungen, Einkünfte, Erzielungsabsicht, elektronische Lohnsteuerbescheinigung. Okay, das ist jetzt ein bisschen einfacher. Zum Glück wird die Sprache aber grundsätzlich einfacher.
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1: Die Schlagzeile.
2: Finanzämter wollen ihre Sprache vereinfachen.
1: Die Details.
2: Gemäß Paragraphen 149, 150 AO in Verbindung mit Paragraph 25 Absatz 3 ESTG ergibt sich für Sie eine Verpflichtung zur Abgabe der Einkommensteuererklärung. Habt ihr das schon mal gelesen? So sieht ein normaler Satz aus, wenn ihr Post vom Finanzamt öffnet. Heißt eigentlich nur, Brudi, vergiss die Steuererklärung nicht, ist Pflicht. Und diese komplizierte Sprache in den Briefen, die will die Finanzverwaltung in Deutschland loswerden. Die Sprache soll klarer, kürzer und freundlicher sein. Ihr sollt sofort erkennen, worum es geht. Dafür sind mehr als 730 Textbausteine überarbeitet worden.
1: Die Bedeutung.
2: Bei Post vom Finanzamt ist man selten freudig erregt. Und wenn der Inhalt dann noch kompliziert wird, ja, ciao. Deswegen ist einfache Sprache so wichtig. Viele Menschen merken schneller, was vielleicht noch für Unterlagen fehlen und was sie tun müssen, ohne erst ChatGPT zu fragen. Und das klappt ganz gut. Das Leibniz-Institut für deutsche Sprache hat die Änderungen begleitet und überprüft. Über 90% der Befragten fanden die neuen Formulierungen verständlicher. Briefe vom Finanzamt verheißen in Zukunft also immer noch Schweißausbrüche, sind aber wenigstens nett geschrieben.
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1: Um 16 Uhr mit Florian Peter. Zum versuchten Drohnenanschlag am Flughafen in Leipzig-Halle gibt es neue Spuren. Die Sicherheitsbehörden haben nach Recherchen von WDR, NDR und Süddeutscher Zeitung zwei Tatverdächtige ermittelt. Mehr von Denise Potzkay.
2: Zuerst der Fall nochmal in Kürze. Auf dem Flughafengelände in Leipzig wurde in der Nähe einer ukrainischen Maschine eine Drohne mit Sprengstoff gefunden. Der Flughafen wird öfter für Militärtransporte genutzt, zum Beispiel eben in die Ukraine. DNA-Spuren und Informationen von Geheimdiensten haben die Ermittler auf die Verdächtigen gebracht. Laut WDR, NDR und SZ soll einer ein Mann aus Belarus sein. Er soll mit einem italienischen Touristenvisum eingereist sein. Der zweite Verdächtige aus dem Baltikum soll an der Planung des Anschlagsversuchs beteiligt gewesen sein. Beide sollen einen russischen Pass haben.
1: Laut den Recherchen könnte es schwierig werden, die mutmaßlichen Täter zu schnappen, weil sie wohl so schnell nicht mehr in die EU einreisen werden. Russland bestreitet, hinter dem Drohnenanschlag zu stecken und wirft deutschen Behörden vor, Beweise gefaked zu haben. Leute zwischen 18 und 39 Jahren haben in den letzten Jahren seltener den Wunsch gehabt, Kinder zu bekommen. Eine Bundesbehörde hat neue Zahlen. Demnach gibt es einen deutlichen Unterschied zwischen Kinderwunsch und den tatsächlichen Geburten. Das liegt laut den Forschern vor allem daran, dass Eltern oft zu wenig Geld und zu wenig Platz für mehr Kinder haben. Russische Medien und wie Russia Today verbreiten ja ziemlich viele Lügen, zum Beispiel über den Ukraine-Krieg. Deswegen sind sie in der EU mittlerweile verboten. Eine NGO sagt aber jetzt, dass Nutzer trotzdem darauf zugreifen können über ChatGPT und Co. Offenbar umgehen viele KI-Systeme die Verbote und zeigen einem trotzdem verbotene Inhalte. An ziemlich vielen Orten in Europa gab es ja in letzter Zeit Waldbrände. Auch Feuerwehrleute aus NRW haben dabei mitgeholfen, die zu löschen. Einige aus dem Rheinland sind seit gestern Abend aus Serbien zurück.
3: Wir haben im 24-Stunden-Betrieb gearbeitet, rund um die Uhr, um die serbischen Einsatzkräfte möglichst tatkräftig zu unterstützen. Dabei haben wir Waldbrände bekämpft, wir haben Strukturen geschützt, aber auch wirklich schwere handwerkliche Arbeit gemacht, um Glutnester aufzuspüren.
1: Die Feuerwehrleute kommen aus Bonn, Königswinter und Leverkusen. Sie waren insgesamt 11 Tage in Serbien. Schüler in Datteln müssen wegen eines Urteils länger auf neue technische Ausstattung warten. Die Stadt im Ruhrgebiet wollte für ihre Schulen eigentlich 650 Tablets von Apple kaufen. Konkurrent Samsung hat sich benachteiligt gefühlt und erfolgreich geklagt. Wenn staatliche Einrichtungen wie Schulen Sachen kaufen, dürfen sie keinen Wettbewerber ohne Grund ausschließen und müssen ausschreiben. Und das Wetter bis zum Abend weiter wechselhaft, aber meistens trocken, dazu noch 15 bis 20 Grad. Morgen wieder viele Wolken, nur selten mal Sonne, aber nur leichter Regen. Bremen kommt dazu morgen auf 22 Grad, Berlin und Bonn schaffen 23. Der Freitag wird noch grauer und nasser bei bis zu 27 Grad.
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0: Pop-Song. Ne? In dem Lied singt Gentleman über Zusammenleben, eben einen Gegenpol zu schaffen gegen Spaltung. Er singt, dass wir die Dinge unvoreingenommen vor allem betrachten sollten und dass wir uns eben nicht von Algorithmen beeinflussen lassen sollten. Wir haben Gentleman gefragt, wieso jetzt so ein Statement zur Einheit?
1: Ja, also ich bin fest davon überzeugt, dass das, was uns verbindet, stärker ist als das, was uns trennt. So, ne? Und Unity ist einfach für mich auch als Artist diese Aufgabe, Leute verbinden zu können. Ne? Also, dass du mit Musik wirklich die Möglichkeit hast, die Welt zu einem besseren Ort zu machen. Ich weiß nicht, ob wir sie verändern können, aber ich glaube, wir können sie auf jeden Fall ertragbarer machen und sogar irgendwie auch sweeter machen.
0: Gratitude heißt das neue Album von Gentleman, unser Album der Woche. Alle Infos dazu natürlich kosmoradio.de. Jetzt der Song Unity. Everything.

0: Drama pur bei Celeste. Definitiv eine der Künstlerinnen, die einen einfach nur catcht. Ihr hört Cosmo an eurem Mittwochnachmittag und das ist voll Horror. Ihr seid abends allein zu Hause und plötzlich steht die Polizei an der Tür und will euch retten. Das Ganze ist nicht lustig. Das ist Anfang der Woche einem Mann aus Hagen passiert. Er ist Opfer von einem Fake-Notruf geworden. Swatting heißt das. Cosmo-Reporterin Moni Rathmann ist da. Was ist das jetzt genau, Swatting?
1: Also Swatting ist eine Art Cybermobbing. Da machen Täter Fake-Notrufe und täuschen eine Straftat vor oder eine lebensgefährliche Situation. Mhm. Und wegen der kommen dann eben Polizei oder Notarzt zu der betroffenen Person nach Hause. In Hagen jetzt zum Beispiel war das ein angebliches Mordgeständnis. Oh, also ja, auch richtig heftige Sachen. Und der Name Swatting kommt von der US-amerikanischen SWAT-Einheit. Das ist ähnlich wie das SEK bei uns. Und die stürmen dann eben im Worst Case sogar die Wohnung der vermeintlichen Opfer.
0: Wow.
1: Besonders betroffen sind von solchen Attacken Promis und StreamerInnen, wie zum Beispiel Quiet Lola. Sie wurde schon ziemlich oft geswattet und hat dem RBB davon erzählt.
2: Wenn ich streame und ich höre sie reden, dann gibt es mir direkt so ein Gefühl, das könnte jetzt wieder was sein. Es gab auch schon Swatting-Anrufe, da wurde mir unterstellt, dass ich angeblich eine Bombe bei mir hätte oder Terroranschlag plane, bewaffnet sei. Und da wurde mir dann auch von der Polizei gesagt, sie können froh sein, dass sie heute nicht in den Lauf einer Pistole geschaut haben.
0: Oh Mann.
1: Ja, der in Deutschland vielleicht bekannteste Fall, den viele kennen, ist der vom Streamer Drachenlord. Der musste dann am Ende sogar umziehen.
0: Und Swatting ist ja illegal. Was sind die Konsequenzen?
1: Ja, also das fällt unter Missbrauch von Notrufen und unter Vortäuschen einer Straftat. Beides eben illegal. Mhm. Und das kann dann bis zu einem Jahr Haft oder eine Geldstrafe geben. Und die Täter müssen auch den Einsatz bezahlen, was ganz schön teuer wird. Wie viele Fälle es in Deutschland pro Jahr gibt, weiß man aber nicht so richtig, weil die Polizei in NRW, die hat mir gesagt, Swatting wird nicht extra in einer eigenen Statistik erhoben, sondern läuft eben unter Missbrauch von Notrufen. Da kann ja auch noch mehr drin sein.
0: Ey, und da fragt man sich doch die ganze Zeit, warum machen Swatter sowas?
1: Ja, sehr gute Frage. Das habe ich auch Cyberpsychologin Katharina Kratzer gefragt und sie sagt,
3: häufigst ist eigentlich das Handeln aus Spaß und aus Langeweile. Vor allen Dingen ergötzen sie sich eigentlich dann an den psychischen Auswirkungen, die die Opfer haben.
1: Ja, die meisten Täter sind wohl jugendlich und männlich, aber es gibt auch so richtig organisierte Gruppen. Und für die Opfer kann das wirklich richtig traumatisierend sein, sagt Katharina Kratzer.
3: Sie haben zum Teil Angst, aus der Haustür zu gehen. Zum Teil haben sie auch Angst, alleine dann zu Hause zu sein, wenn es dunkel ist. Also diese Überfälle, die aus dem Nichts die Menschen treffen, haben zum Teil so immense Auswirkungen, dass die Leute zum Teil auch arbeitsunfähig werden und richtig krank werden.
0: Oh, ey, richtig schlimm vor allem. Wie können wir uns dafür schützen?
1: Ja, also einmal darauf achten, welche Daten man so im Netz von sich preisgibt. Mhm. Aber Katharina Kratzer sieht am Ende auch die Plattformen in der Pflicht und nicht nur die Nutzer und fordert zum Beispiel so einen Notfallbutton, über den man auf den Seiten direkt Hilfe bekommen kann.
0: Okay.
1: Die gibt es bisher noch nicht, aber es gibt eben einen Verein, zum Beispiel wie Uport heißen die, die bieten Hilfe an, wenn jemand Hilfe braucht.
0: Okay, hoffentlich werdet ihr diese Hilfe nie brauchen. Swatting, falls doch, ihr wisst wo.

0: perfeita do Brasil, Marcelo.
1: A procura da batida perfeita.
0: Genau so, es ist perfekt ausgesprochen im Portugiesischen. Ihr hört Cosmo, wo ihr viele Sprachen hört und vor allem viele Good Vibes von uns bekommt. Heute und jetzt gerade ganz, ganz viele. 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

0: Ecken und Orten dieser Welt an. Hallo Linus, du rufst uns von deiner Arbeit an. Wo bist du gerade?
1: Hallo, ich befinde mich hier gerade auf der Autobahn. Ich war eben auf dem Dach, habe dort ein bisschen gearbeitet.
0: Okay, das heißt eben auf dem Dach mal eben ein bisschen gearbeitet, heißt du bist Brandschutztechniker. Was musstest du da genau machen?
1: Und zwar arbeiten wir auf dem Dach. Dort gibt es diese ganzen Lichtkuppeln auf diesen Flachdächern.
0: Ah,
1: und,
0: ja.
1: Genau, im Brandfall müssen die nämlich aufschießen und wir sind nämlich da, um die zu reparieren und zu warten.
0: Aha.
1: Und wenn wir eben auf dem Dach ganz viele Kuppeln eben reparieren,
0: ja,
1: dann läuft auch immer unser Baustellenradio, da haben wir auch immer WDR Kosmoran.
0: Yay!
1: Deswegen, ich hatte immer so gute Vibes, das gefällt mir. Und jetzt habe ich gehört, es gibt so eine Kosmotasche, da denke ich mir so, die brauche ich. Gehe ich mit nach oben.
0: Ey, auf jeden Fall. Was würdest du denn dann oben reinpacken? Würdest du denn so Arbeitsmaterialien reinpacken oder was würdest du da oben machen?
1: Erster Linie ganz viel Kleinzeug, also am Werk, also Kleinmaterialien, genau.
0: Mhm.
1: Und dann vielleicht noch Butterbrot, weißt du?
0: Ey, auch immer wichtig. Vor allem, wenn es dann die Mama macht. Oder machst du das dann selber?
1: Nee, ich mach das doch selber. Aus dem Alter bin ich raus.
0: Ja, ich auch. Aber ey, trotzdem schön, wenn Mama ein Brot macht und da lecker Mortadella
1: das
0: drauf
1: stimmt,
0: macht
1: das
0: oder
1: ist
0: so.
1: 1A.
0: Ach, Linus, schön. Dann Glückwunsch. Ich würde sagen, du nimmst die Tasche auf jeden Fall mit aufs Dach.
1: Ey, cool, ich freue mich.
0: Ja, vor allem ist das so cool, weil ich finde auf so diesen Kuppeldinger, du meinst diese Gläser, ne, die dann, oder die so wie so Fensterscheiben so rund sind, oder? Das sind
1: ja,
0: diese Kuppeln.
1: Ja, genau, da scheint ja auch ein bisschen Licht durch und so. Das sieht nicht jeder.
0: Aha.
1: Aber das kennt auch nicht jeder, aber genau diese Dinger meine ich, ja.
0: Ja, und vor allem der Kontrast dann mit unserer coolen Tasche, die meistens auch oft bunt ist, weil aus alten Plakaten gemacht, der kommt dann ziemlich gut. Vielleicht schickst du uns dann ein Foto, wenn du oben auf dem Dach bist, mit diesen Kuppeln und der Tasche davor oder so.
1: Ey, sehr gerne. Ich mache da ein Selfie oder mein Kollege macht Foto.
0: Unbedingt.
1: Und dann sieht sehr interessant aus, tatsächlich, ja.
0: Das schickst du uns dann einfach rüber. Linus, viel Spaß mit der Tasche.
1: Ey, cool. Vielen lieben Dank.
0: Danke dir. Ciao, ciao. Mach's gut.
1: Ciao, ciao.

bekannte Welt aus Thailand in Cosmo von einer der bekanntesten Social-Media-Künstlerinnen, Ellie Black Cobra in Cosmo. Jetzt für euch die bekannteste Cat-Lady der Welt, Taylor Swift. Drei Katzen hat Taylor Swift schon und jetzt sowas hier. Taylor Swift und ihr Mann Travis Kelce haben einen Hund. Wendy heißt sie, ist ein Samoyede. Das sind so mittelgroße, flauschige, weiße Hunde, sehen aus wie so ein kleiner Wolf. Vor ein paar Monaten meinte Taylor Swift in Interviews noch, nö, sie hätte keinen Hund. Und jetzt offiziell Reveal. Travis Kelce hat mit der Hündin Wendy in einem Werbespot von Tommy Hilfiger mitgespielt. Und die Swifties, die sind direkt ausgerastet. Züchter berichten sogar, dass seitdem super, super viele Anfragen für Samoyeden gibt. Es ist so ein richtiger Trendhund geworden. Und nur the by the way, liebe Leute, überlegt euch immer gut, ob ihr wirklich einen Hund euch zulegen wollt. Und wenn ja, vielleicht guckt ihr auch einfach bei Tierschutzseiten vorbei. Da findet ihr auch viele unterschiedliche Hunderassen. Ja, vielleicht auch einen Samoyed.

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1: Es ist 17 Uhr, ich bin Florian Peter. Ermittler in der Schweiz haben neue Details zum tödlichen Angriff bei einem Rave bekannt gegeben. Die Tat mit einer Toten und mehreren Verletzten soll ein Amoklauf gewesen sein, eines 43-Jährigen, der festgenommen wurde. Mehr von Cosmo-Korrespondentin Sandra Bieger aus der Schweiz.
2: Nach Angaben der Ermittler hatte der Mann am frühen Sonntagmorgen 40 Mal wahllos mit einer Kalaschnikow auf Besucher des Techno-Festivals in Aarau geschossen. Anschließend feuerte er mit einer Pistole auf ein abfahrendes Auto. Beide Waffen waren auf den Mann zugelassen. Zum Motiv hat sich der Festgenommene bislang nicht geäußert. Die persönlichen Angaben, die er gemacht hat, lassen nach Angaben der Ermittler den Schluss zu, dass der Mann psychische Probleme hat.
1: Zu dem versuchten Drohnenanschlag am Flughafen Leipzig-Halle gibt es neue Details. Laut WDR, NDR und Süddeutscher Zeitung haben die Behörden konkrete Tatverdächtige ermittelt. Zwei Männer, die auch russische Pässe haben sollen. Den Recherchen nach sind die Ermittler aber wenig optimistisch, die Verdächtigen schnappen zu können. Die Bundesregierung hat eine Steuerreform auf den Weg gebracht. Die soll dazu führen, dass man weniger von seinem Gehalt oder Lohn an den Staat abgeben soll. Finanzminister Klingbeil sagt, wer profitiert.
3: Um Busfahrer, um Polizeibeamte, um die Pflegekraft, um die Erzieherin, die sollen, nachdem das Leben in den letzten Jahren doch teurer geworden ist, jetzt auch entlastet werden und am Ende des Monats mehr Geld in der Tasche haben.
1: Viele finden aber, dass das nicht ausreicht. Damit die Steuerreform so durchkommt, müssen Bundestag und Bundesrat noch zustimmen. Direkt an der Grenze zu Belgien und den Niederlanden hatte es letzten Monat große Waldbrände gegeben. Auch Leute in NRW wurden evakuiert. Landwirtschaftsministerin Gorissen hat ihren Kollegen jetzt ein Kamerasystem vorgestellt, mit dem NRW schon länger arbeitet.
4: Das Firewatch-System, das wir am Niederrhein fahren seit 2024, eröffnet einfach die Möglichkeit, sehr schnell Waldbrände zu entdecken, auch KI unterstützt und auch an die Leitstellen die genauen Daten zu übermitteln.
1: Das Waldbranderkennungssystem soll jetzt auch teilweise in den Niederlanden eingesetzt werden. Nach den heftigen Sturzfluten in Tibet und Nepal werden immer noch fast 4000 Menschen vermisst. Jetzt aber gab es einen kleinen Lichtblick. 5 Touristen aus Australien, die vermisst wurden, haben sich bei den Behörden gemeldet. Bei der Katastrophe sind mehr als 1100 Menschen ums Leben gekommen. Die Flutwelle war wohl durch einen Gletschersturz entstanden. Und das Wetter, der Abend bringt nur noch selten Schauer. Es bleibt relativ mild mit 15 bis 20 Grad. Morgen wechselhaft mit wenig Sonne, aber nur leichtem Regen. Die Höchstwerte in Bremen 22, in Siegen und Berlin 23 Grad. Am Freitag noch mehr Wolken und zum Teil kräftiger Regen, aber etwas wärmer.
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5: Kennt ihr die Frage Pica o no Pica? Scharf oder nicht scharf? Diese Frage habe ich immer in Mexiko gestellt. Und nach 5 Jahren Mexiko habe ich dann beim Essen im Restaurant immer direkt gesagt, sí, lo que pica. Also schön scharf immer essen. Ganz viel Scharfes aus Ghana kriegt ihr von mir hier in einer halben Stunde.
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0: Nach so viel Energie von Daddy Yankee mit Gasolina. Wie ist euer Mood-Level? Habt ihr auch genug Energie für den Feierabend? 17.12 Uhr ist es, Viertel nach fünf. Hoffe, ihr kommt gut durch den Feierabend mit uns, mit Cosmo. Vielleicht habt ihr aber auch in Dauerschleife diesen Trailer hier die ganze Zeit geguckt.
1: Lucia, do you know why you're here?
2: Bad luck, I guess.
0: Und zwar den neuen Trailer von GTA 6. Der neue Trailer ist ja seit ein paar Tagen draußen und über 50 Millionen Views auf Netflix und YouTube. Viele angefixt. Beim Spiel soll vieles wohl anders werden, haben die Macher von GTA 6 verraten. Zum ersten Mal gibt's eine Love Story unter den beiden Hauptfiguren Lucia und Jason. So eine Bonnie und Clyde-mäßige Gangstergeschichte soll das Ganze dann sein. Lucia ist übrigens auch die erste weibliche Hauptfigur seit 1999. Danach gab's nur männliche Figuren. Krass, denn der Fun Fact bei der ganzen Sache ist, beim allerersten GTA-Spiel 1997, da war das Ganze noch 50-50, ne? 50-50 Männer, 50 Frauen. Dann erst sind die Frauen komplett verschwunden und jetzt sind wir gespannt auf das Spiel, ob sich das Warten gelohnt hat, wie die Love-Story dann so ausgehen wird. 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

0: Liebster als Lichtblick. Hail Bob. Seed in Cosmo 1722 ist es. Hits wie diese hier, kennt ihr, ne? 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Definitiv ein Rap-Hit, A Lot von Rapper 21 Savage. Dahinter steckt US-Producer Dahi. Dafür hat er einen Grammy bekommen, so einige Rap-Hits auch schon geschrieben. Und jetzt ist sein erstes eigenes Album raus. Black Boy heißt es. Als Gast am Start ist zum Beispiel Kendrick Lamar. 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Kai Brunson ist Cosmo Musikteam, hat das Album mitgebracht und sagt euch, warum es so special ist.
1: Ja, also die Gastvocals, die sind wirklich einfach schon heftig, aber der komplette Sound auf dem Album, der ist einfach zum drin versinken, finde ich. Dahi zeigt einfach, warum er seit über einem Jahrzehnt so ein beliebter Producer ist. Der Sound, den er kreiert, der klingt rund und vielseitig. R&B, Rap, Indie oder es geht auch Richtung Bossa Nova, wie hier im Song mit Kendrick Lamar und Sängerin Amber Mark. Und dann gibt's verzerrte E-Gitarren und Indie-Rock-Referenzen oder es wird jazzy und sphärisch wie im Song mit Childish Gambino.

0: Okay, Childish Gambino, Kendrick Lamar, Amber Mark. Klar, dass wir über die Gäste sprechen müssen. Das scheint ja eine lange Kontaktliste zu sein, die Dahida eingespeichert hat.
1: Ja, da ist in den vielen Jahren offenbar einiges zusammengekommen. Ne? Für Kendrick Lamar zum Beispiel hat er hier auch schon mehrere Songs produziert. Und dieses Mal auf seinem Debütalbum, da wollte er die Gäste in seine Welt holen, sagt er.
2: I feel like every artist. Ich denke, alle Artists, mit denen ich zusammenarbeite, haben einen bestimmten Sound. Deshalb wollte ich eine Art Rollenspiel mit ihnen machen.
1: Ja, Artists sollten in seine Welt, also andere Rollen, in andere Rollen schlüpfen können. Und so kommt es zum Beispiel, dass Sängerin Baby Rose zum ersten Mal mit Autotune singt. Und dadurch können sich die Artists auch von Erwartungen lösen, die mit ihrem Namen verbunden sind, meinte er.
0: Die große Frage ist da, wie sich diese ganzen Artists von den Erwartungen eben lösen und dann so eine eigene Soundwelt bei Dahi kreieren und da reinpassen.
1: Ja, super gut, finde ich. Also es sind wirklich so unterschiedliche Vocals dabei. Super zarte, wie von Avantgarde-Soul-Sänger Moses Sumney aus den USA oder auch vom gefragten nigerianisch-britischen Durchstarter Obong Jaya aus dem UK. Oder eben dann mit richtig viel Power, wie von Rapper Maz. Sie helfen alle Dahi dabei, so seine eigenen Soundvisionen umzusetzen. Jahrelang hat er an dem Album gearbeitet.
2: Ich habe Tipps aus der Arbeit mit anderen Artists gesammelt. Es ging darum, was es braucht, um als wirklich guter Artist im Vordergrund zu stehen oder um den Glauben an das, was du machst. Aber auch darum, dass es für andere Menschen Sinn ergibt.
1: Ja, auf dem Album geht es um Identität, um Dahis Facettenreichtum und den hört man eben auch raus. Ja, teilweise innerhalb eines Songs, aber am besten gibt man sich das Album als Ganzes, um ja auch wirklich ein ganzes Bild von Dahis Welt zu bekommen.
0: Black Boy heißt jetzt seine neue eigene Welt. Das Debütalbum von Produzent Dahi aus den USA. Ein Song daraus habe ich natürlich für euch. Spielen wir euch direkt in voller Länge. Was meint ihr? How to Pray mit Amber Rose und Kendrick Lamar. Dahi in Cosmo.

0: Cari amici, was sagt der Hunger um kurz nach 5:30? Wie wäre es mit einer Fusion-Küche aus Deutschland und Ghana? Und zwar schön scharf.
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0: Und da ist Joanna, sie lebt in Köln, ist groß geworden mit der Küche aus Ghana und da ist so die richtige Schärfe voll wichtig, beweist sie Costa und jetzt auch euch. Und Joanna verrät euch auch, warum so Schärfe auch voll magisch ist.
2: Westafrika ist für mich immer gleich sehr scharfes Essen. Wie gehst du mit Schärfe um?
3: Also es gibt ja unterschiedliche Schärfe und es gibt gute und es gibt auch weniger gute. Also ich habe ja heute Shiito mitgebracht und das ist eine Schärfe, die ich sehr gerne mag. Aber zum Beispiel so eine Peperoni reinzubeißen wäre jetzt auch nicht meins.
2: Shiito ist eine Soße. Ich habe gestern irgendwie ein Rezept geguckt, wie das zubereitet wird. Das ist relativ aufwendig.
3: Ja, genau. Das dauert schon einige Stunden und wird sehr viel angebraten und auch mit Sardinen gearbeitet. Und ich würde sagen, man muss es einfach mal probieren, um es geschmeckt zu haben, um es zu verstehen. Aber man kann auch Banane mit einer scharfen Soße essen. Ja.
2: Okay, das ist keine betäubende Schärfe, aber eine sehr, sehr pikante und sehr runde Schärfe. Viel Öl. Und einen fischigen Beigeschmack.
3: Mhm, genau, und da kann man auch variieren. Jede Familie macht das so ein bisschen anders. Manche nutzen mehr Fisch, manche weniger. Manche haben sehr, sehr scharf, manche auch ein bisschen weniger. Da kann man auch variieren in diesem Rezept. Und da hat jede Familie so ein bisschen ihr eigenes. Ne?
2: Schärfe ist für mich dann interessant, wenn es auch floral und würzig schmeckt.
3: Ja, genau. Also das würde ich einfach so unterstreichen, dass es tatsächlich so ist, dass Schärfe auch Transportmittel sein kann und ja, dass Schärfe auch Spaß machen kann. Es muss nicht betäubend sein.
2: Wie wichtig ist die Schärfe in der ghanaischen Küche? Was denkst du?
3: Ja, also eigentlich schon wichtig, sonst finde ich es irgendwie unauthentisch. Und ich habe auch mal in Ghana gelernt, dass es auch sehr gut ist, bei Magenverstimmung ein bisschen bestimmte Schärfe zu nutzen, damit sich der Magen beruhigt. Und bei mir hat es auch mal funktioniert. Ich hatte Magenverstimmung, da hat mir jemand gesagt, ja, musst du das und das essen mit ein bisschen Schärfe. Danach ging es mir irgendwie viel besser. Keine Ahnung, also Schärfe hat vielleicht auch ein bisschen Magie, was unterschätzt wird hier.

0: Infos. TLC in Cosmo, Viertel vor sechs ist es. Richtung Wahlen am Sonntag in Sachsen-Anhalt. Alle gucken auf das Bundesland. Wir haben uns gedacht, wir wollen euch diese Woche als Cosmo eine Seite von Sachsen-Anhalt zeigen, die ihr so vielleicht nicht erwartet hätte. Deswegen ist unser Cosmo-Reporter Gianluca Delbach durch Sachsen-Anhalt gereist. Heute in Magdeburg halt gemacht. Da hatte Drag Queen Eric, a.k.a. Velvet Noir und Transmann Elias getroffen. Die beiden engagieren sich ehrenamtlich für den CSD in Magdeburg.
1: Ich bin Elias, ich komme aus Schönebeck und ich bin gerade beim Bund, beim Pimp Your Pride, also beim Treffen, wo wir den CSDs und andere Veranstaltungen planen.
2: Ich bin Erik, ich bin 24, komme aus Magdeburg und ich bin Drag Queen, bedeutet viel Haar, viel Make-up, viele hohe Schuhe, besondere Outfits. Was mich daran reizt, ist einfach, das Gesicht ist meine Leinwand, das Make-up sind meine Farben und mir sind einfach keine Grenzen gesetzt und genau das macht mich eben so glücklich.
1: Ja, mein Lieblingsort ist bei meiner Oma, weil es die aus meiner Familie ist, die mich am meisten unterstützt hat. Hauptsache, ich bin glücklich, das ist ihr Satz gewesen. Ich wusste, dass ich bei meiner Oma sicher bin, also mein Outing war sehr lustig. Also ich habe ihr gesagt, ich muss ihr was sagen. Sie hat gefragt, ob ich lesbisch bin. Dann habe ich gesagt, nein, bist du ein Junge? Und dann war das für sie in Ordnung und sie hat mich immer unterstützt.
2: In meiner Jugend hat mir das definitiv gefehlt. Da gab es sehr viele Anfeindungen und teilweise auch Übergriffe. Deswegen ist es für mich umso wichtiger, dass man sich eben so lange kennt, dass man hier in dieser Community, gerade in Magdeburg, mit dem Verein sehr, sehr geschützt ist. Es gibt sehr, sehr viele Rückzugsorte und man ist einfach immer wirklich in guter Gesellschaft, guter Begleitung.
1: Ja, es ist schön, in Sachsen-Anhalt zu leben, aber eben, ja, ich habe Angst, wenn ich abends alleine nach Hause gehe. Ich habe immer Wechselkleidung mit, dass wenn ich zum Beispiel jetzt auf CSDs in Rock oder generell weiblich gelesenen Kleidern oder anderen Kleidern, in denen ich mir einfach wohlfühle bin, dass ich mich dann im dicken Pullover und eine längere Hose drüber ziehen kann, damit man eben nicht genau sieht, ey, der ist queer. Ich habe ein Cappy meistens dabei, damit ich mich eben auch tarnen kann, wenn es sein muss.
2: Im Großen und Ganzen ist es halt schwierig für andere queere Personen, die vielleicht nicht wirklich trauen, aus sich rauszukommen. Die haben, glaube ich, viel, viel größere Probleme, haben viel größere Anfeindungen. Und da ist es halt umso wichtiger, diese Leute zu unterstützen, ihnen so die Arme zu greifen, damit diese Leute sich halt sicherer fühlen.
1: Das Leben in Sachsen-Anhalt fühlt sich für mich auf jeden Fall sehr anders an, weil ich hatte sehr viel Angst vor Menschen. Bin ich wirklich rausgegangen, habe ich in meiner Wohnung versteckt und war recht Stubenhocker. Mittlerweile bin ich ein recht offener Mensch. Ich gehe unter Menschen und gucke, dass ich eben mich so weit arrangiere, wie ich möchte. Und das gibt mir eben auch ein Gefühl von Sicherheit. Es macht mich glücklich, dafür zu kämpfen, dass ich sein darf.
2: Ich denke, Sicherheit spielt eine sehr, sehr große Rolle, gerade nach dem, was in Berlin vorgefallen ist. Denn sowas darf auf keinen Fall erneut passieren. Wir wollen einfach leben, frei leben vor allem. Und dass sowas eben heutzutage im Jahr 2026 noch vorfällt, es macht einem unglaublich Angst.
1: Ich repräsentiere mich so, wie ich möchte, weil das gibt mir einfach Sicherheit. Ich fühle mich in dieser Community wohl. Es gibt kaum Menschen, wo ich mich wohler fühle, wo ich einfach mehr ich sein kann, als einfach mal in der Community an sich. Hier wird man nicht verurteilt für das, was man ist, wie man ist oder generell, wie man sich verhält.
2: Es ist wie so eine Familie. Gerade in den letzten Jahren sind wir sehr, sehr eng zusammengewachsen. Und die Unterstützung, der Zusammenhalt, es gehört einfach alles zu mir, wie meine Haare, meine Augen. Und ich habe hier wirklich das Zuhause quasi gefunden.
0: Aus den Communities, heute aus Magdeburg in Sachsen-Anhalt. Wir treffen Menschen, die sich für die unterschiedlichsten Projekte engagieren. Morgen in Deutsch-Ukraine. Igor, der wohnt in Halle. Und den hört ihr in Cosmo.

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1: Es ist 18 Uhr, ich bin Florian Peter. In NRW und Brandenburg hat es gestern Angriffe auf das Stromnetz gegeben. Ermittler aus beiden Bundesländern arbeiten jetzt zusammen, um rauszufinden, wer dahinter steckt und ob die Fälle zusammenhängen. Einzelheiten von Denise Potzkay.
2: In Bergheim bei Köln haben der oder die Täter wahrscheinlich mit Raketen einen Draht über Oberleitungen geschossen und dadurch einen Kurzschluss verursacht. Die Ermittler vermuten, dass dahinter Sabotage steckt. Geprüft wird zum Beispiel, ob Linksextremisten oder Leute aus dem Ausland dahinter stecken könnten. Die Polizei sucht nach DNA-Spuren und will auch prüfen, welche Handys zu der Zeit im Netz eingeloggt waren.
1: Der Energiekonzern RWE hatte direkt nach dem Angriff in Bergheim mehrere Blöcke seiner Braunkohlekraftwerke abgeschaltet. Größere Stromausfälle hat es aber nicht gegeben. Der Betrieb in den Kraftwerken wird jetzt schrittweise wieder aufgenommen. Der tödliche Angriff bei einem Rave in der Schweiz war laut den Ermittlern ein Amoklauf. Sie gehen auch von einem einzelnen Täter aus. Ein 43-jähriger Verdächtiger wurde festgenommen. Bei dem Angriff in der Schweiz war am Wochenende eine Frau erschossen worden. Mehrere Menschen wurden verletzt. Die Menschen im Iran können mit dem Geld ihres Landes so wenig kaufen wie noch nie. Die Währung Rial ist auf ein neues Rekordtief gefallen. Ein US-Dollar ist aktuell 2,2 Millionen iranische Rial wert. Grund für den Währungsverfall ist die schlechte Wirtschaftslage, aber auch der Krieg mit den USA und Israel. In Bayern ist gestern was in einem ICE passiert, was wohl kein Zugreisender erleben will. Bei Tempo 200 ist plötzlich eine Waggontür aufgegangen. Die Ermittler gehen davon aus, dass sie absichtlich über einen Notknopf aufgemacht wurde, der eigentlich gesichert ist. Von wem ist unklar. Passiert ist bei dem ICE-Vorfall in Bayern aber nichts Schlimmeres. In Bremen sind in einem kleinen Nebenfluss der Wümme 40 E-Scooter entdeckt worden. Laut Polizei sind sie von verschiedenen Leihfirmen und teilweise schon Monate oder Jahre im Wasser. Wer sie reingeworfen hat, kann deswegen kaum ermittelt werden. Im Rheinland rund um Köln soll es bald Toiletten in S-Bahnen geben. Heute wurden die neuen S-Bahn-Züge vorgestellt. Sie fahren aber erst ab Mitte 2029. Die neuen Züge bieten auch mehr Platz und sie sind von außen nicht mehr rot, sondern silber. Auch kostenloses WLAN soll es in den neuen S-Bahn-Zügen im Rheinland geben. Und das Wetter am Abend weiter wechselhaft, aber meistens trocken, dazu noch 15 bis 20 Grad. Morgen wieder viele Wolken, nur selten mal Sonne, aber nur leichter Regen. Bremen und Wuppertal kommen dazu auf 22 Grad morgen, Berlin schafft 23. Der Freitag wird noch grauer und nasser bei bis zu 27 Grad.
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3: Ciao ragazzi, einmal die prickende italienische Bitte, meinte gerade eine Frau an der Kasse im Supermarkt. Und ich dachte direkt, hä, meint die mich? Nee, die wollte nur italienisches Sprudelwasser. Okay, mich kriegt er eh nur in Cosmo. Buonasera.
0: Neu in Cosmo, aus Albanien und Frankreich. Toka von Durata Dora und DJ Snake.

0: Buenas tardes, señoritas y señoritos. Geht direkt im Spanischen. Ne? Einfach schön verkleinern. Buenas tardes.
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0: Liebe Leute, wer diesen Sommer auf einem Arena-Konzert war, der weiß, wovon wir jetzt reden. Hitze, Schweiß, stundenlang in der Menschenmenge stehen, Wasser kostet über 6 Euro. Echt voll unangenehm und dann auch noch richtig gefährlich kann das Ganze werden. Kreislaufkollaps, Hitzeschlag und eine Rekordhitze sowieso diesen Sommer. Anna Kravchikova aus dem Cosmo-Musikteam ist hier. In Brasilien kümmert sich jetzt die Politik genau darum, um dieses Problem, und zwar mit einem neuen Gesetz.
2: Ja, das hat der brasilianische Präsident Lula da Silva jetzt unterschrieben. Und das Gesetz schreibt vor, dass bei Veranstaltungen mit mehr als 1000 Teilnehmern kostenloses Trinkwasser bereitgestellt werden muss. Das gilt ab jetzt für Konzerte und Festivals, aber auch darüber hinaus für Kongresse.

0: Konferenzen und Messen. Außerdem dürfen die Besucher eigene Wasserbehälter mitbringen, was vorher nicht erlaubt war. Und die neue Regelung, die gilt übrigens unabhängig davon, ob gerade eine Hitzewelle herrscht oder nicht, also das ganze Jahr über.
1: Cool.
0: Das Gesetz wird in den Medien als Taylor Swift-Gesetz bezeichnet.
1: Okay, was hat sie jetzt damit zu tun?
0: Vor 3 Jahren ist vor einem Taylor Swift-Konzert eine 23-jährige Frau namens Anna Benevides an einem Hitzeschlag und einem Herzstillstand gestorben. Das war bei der Eras-Tour von Taylor Swift. Da waren Temperaturen um die 40 Grad. Die gefühlte Temperatur lag Berichten zufolge in Rio de Janeiro bei fast 60 Grad.
1: Mann, ey.
0: Und ihr Tod hat in Brasilien eine landesweite Debatte um neue Gesetze ausgelöst. Fangruppen von Taylor Swift haben ein Anna Benevides-Gesetz gefordert, benannt nach der 23-Jährigen. Und nicht nur Swifties, sondern auch Fangruppen von Dua Lipa, BTS, Lady Gaga oder Harry Styles haben Druck auf die Politik ausgeübt.
1: Ja, und es scheint jetzt, es hat was gebracht.
0: Ja, Vertreterinnen der Fangruppen, die waren auch jetzt bei der Unterzeichnung in Brasiliens Hauptstadt mit dabei. Und der Präsident Lula da Silva hat sich auch konkret an sie gewandt mit den Worten: Ohne euch würden wir dieses Dekret nicht erlassen.
1: Wow, da sehen wir mal, dass so ein Fandom einiges bewirken kann. Traurig, dass sein Tod dann der Auslöser war, ne?
0: Ja, und das Gesetz geht noch weiter. Es sind eigentlich 2 Dekrete, die Lula jetzt unterzeichnet hat. Neben der Trinkwasserregelung wurde beschlossen, dass der digitale Ticketschwarzmarkt bekämpft werden muss.
1: Okay, das wird ja seit einigen Jahren schon gefordert. Aber wie will der brasilianische Präsident jetzt konkret machen?
0: Der massive Kauf von Eintrittskarten durch so automatisierte Systeme wurde jetzt konkret verboten und auch der Weiterverkauf von Eintrittskarten muss über die offizielle Plattform möglich sein, ohne irgendwelche Wucherpreise oder zusätzliche Gebühren. Und die beiden Gesetze sind jetzt ab Anfang Oktober gültig.
1: Ja, cool. Brasilien möchte Konzerte für alle sicherer und vor allem fairer machen. Wäre eigentlich auch eine super Idee für Deutschland, ne? Weil mit Wasser mitbringen gilt auch nicht überall.
0: Ja.
1: Noch nicht. Vielleicht bald.
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0: Ding, die ihr nicht mehr braucht. Einfach weg damit. Sind ironisch Catriel und Paco Amoroso. No me sirve más. Brauchen wir nicht mehr. Doch, wir brauchen euch auf jeden Fall. Die ihr vielleicht gerade zurück aus Italien seid, zurück aus der Türkei, zurück auf jeden Fall aus super heißen, warmen Sommern. Und worauf freut ihr euch dann am meisten? Auf so schönen Regen. Und das finden viele sehr traurig. Sehr sad. Die September-Sadness, die geht gerade um. Was dahinter steckt und was wir gegen eine September-Sadness tun können, erklärt uns Cosmo-Reporter Selçuk Dayolu. Hallo, was können wir denn tun?
1: Ja, September-Sadness ist eigentlich genau das, wonach es sich anhört. Eine Trauer, die im September eintritt. Also wenn der warme Sommer in den kalten Herbst übergeht. Ja, und wie die Leute sich bei so einem Wechsel fühlen, habe ich mal in der Kölner Innenstadt gefragt.
2: Das macht mich kaputt, mental, psychisch, alles.
3: Man ist nicht mehr so schnell so gut drauf.
4: Das ist natürlich schon so eine Depression, die da ausbricht, total.
5: Immer so eine kleine Nostalgie, die da mitschwingt.
6: Das zieht einen schon ein bisschen runter, so ein bisschen FOMO.
7: Ich merke einfach nur, dass die Leute um mich herum schlechter gelaunt sind.
0: Boah, das wollen wir nicht.
1: Nee, aber ein klarer Downfall der Gemüter irgendwie.
0: Ja.
1: Und, ja, Sommernostalgie und schlechte Laune kickt da schon durch.
0: Liegt dahinter jetzt nur so ein Gefühl oder ist dieses September Sadness so ein richtiger biologischer Prozess?
1: Von allem mehr oder weniger. Kommt auf die Lebenssituation natürlich an. Schule oder Uni fängt mit dem Herbst ja immer an. Ferien gehen zu Ende. Die Arbeitsbelastung steigt allgemein. Ja, und all das kann reinhauen. Das Wetter natürlich auch. Weniger Sonne, mehr Regen. Das kann den Serotoninspiegel senken. Bedeutet, es sind nicht nur Sad Feelings, sondern wirklich auch biologische Prozesse, die, ja, die zu so einer September-Sadness führen können.
0: Okay, wir müssen es aber trotzdem hinnehmen. Summer is over. Leider eine Tatsache. Jedes Jahr immer das Gleiche quasi. Meckern bringt da auch nicht so viel. Aber Selçuk, was machen wir denn jetzt dagegen?
1: Ja, Akzeptanz. Sicherlich ein Schritt. Leute aus der Kölner Innenstadt haben diese Taktik für sich gefunden.
2: Mehr zu Hause sein, mehr kochen,
5: nicht zu viel von sich erwarten.
6: Mit vielen Freunden treffen, cozy Abende machen.
3: Wo ich tanze, da ist man halt immer unter vielen Leuten.
2: Süße Sachen backen.
8: Tageslichtlampe, ne, für zu Hause.
7: Einmal im Monat gehe ich oder zweimal im Monat auf die Sonnenbank.
6: So ein bisschen romantisieren. Also ich fange schon früher an, so Kerzen anzumachen oder sowas.
0: Auch nicht schlecht.
1: Ja, auf jeden
0: Kerzen
1: Fall.
0: Anmachen.
1: Ja, eben. Oder nicht dagegen ankämpfen, ja, was man eh nicht aufhalten kann. Nehmt einfach an, was ihr fühlt, so könnt ihr auch daran arbeiten. Routinen wie ein guter Schlafrhythmus, Sport und, oder soziale Aktivitäten halten einen auf Trab. Gönnt euch auch mal leckeres Essen. Ich zum Beispiel bin ein großer Fan von Kürbisgerichten oder Zimtschnecken. Ja, und all in all schafft einen Übergang, der sich natürlich anfühlt, wo man sich auch vielleicht auf etwas freuen kann. Ich finde, jede Jahreszeit hat ihren Zauber. Man muss vielleicht nur ein bisschen offen sein und ein bisschen suchen.
0: Definitiv. Vor allem muss man immer auf die Sonnenstrahlen dann am Ende doch gucken. Das mache ich nämlich immer.
1: Ja.
0: Obwohl du Kürbis sagst, ich muss meine italienischen Eltern fragen, was so die Ernte macht. Aber ich glaube, die kommt erst später.
1: Vielleicht, also so ein paar Wochen,
0: ja,
1: glaube ich, oder?
0: Und dann freuen wir uns. Liebe Leute, September Sadness, falls die doch noch härter bei euch zuschlägt, wisst ihr euch, wo ihr euch Hilfe sucht. Ansonsten macht euch warme Gedanken.

0: Dunkle Soul für die ganz besonderen Wohlfühlmomente in Cosmo. Oder wie Linus gerade meinte, Cosmo hat einfach die besten Vibes für euch. Schönen Mittwochabend zusammen.
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0: Coole Bücher zum Entdecken. Heute mal wieder ein Debütroman. Glaszeit heißt der, von Liu Wei Liao, gerade rausgekommen und direkt ein Erfolg, hat uns Ulrich heute erzählt.
2: Weil Glaszeit auf der Longlist für den Deutschen Buchpreis gelandet ist, also unter den 20 Romanen, die eine Chance haben, auf die Shortlist zu kommen und dann möglicherweise auch zu gewinnen. Mhm. Dabei geht es um den besten Roman des Jahres. Das ist sowieso schon ein Erfolg, ne? Erst recht, wenn es ein Debüt ist. Und wenn man bedenkt, dass so einige, mit denen zu rechnen war, eigentlich nicht auf dieser Liste sind, dann ist es schon bemerkenswert.
0: Wahnsinn. Und worum geht es in den Roman?
2: Also im Zentrum steht eine Ärztin, sie ist um die 30, hat taiwanesische Wurzeln, ist aber in Deutschland aufgewachsen, beziehungsweise deutsch-taiwanesische Wurzeln. Und die Geschichte steigt da ein, wo sie in Köln, wo sie bis jetzt gelebt hat, alles hinter sich lässt und nach Taipei zieht. Warum, ist erstmal nicht so klar, genauso wenig eigentlich, wer sie ist. Mhm. Dann geht es einerseits genau darum und nach setzt sich aus vielen Szenen wie so ein Puzzle ihr Leben zusammen. Und natürlich geht es auch darum, was ihr passiert so in Taiwan, also wie es weitergeht und wie das alles zusammenhängt.
0: Ja, voll spannend. Was weiß denn über die Autorin Liu Wei Liao?
2: Es ist noch nicht so viel öffentlich bekannt über sie. Wenn meine Infos stimmen, ist sie 93 geboren in Göttingen als Tochter taiwanesischer Eltern. Sie ist nicht nur Schriftstellerin, sondern selbst auch Ärztin, was im Roman übrigens auch eine große Rolle spielt. Und sie studiert jetzt Kunst in Kassel. Mhm. Auch das, also die Kunst, spielt eine gewichtige Rolle in dem Roman. Trotzdem ist Glaszeit aber kein autobiografischer Roman, sondern einer, der das Persönliche mit dem Erfundenen, also mit der Kunst, sehr straff und kreativ verbindet.
0: Der Debütroman von Liu Wei Liao, Debütroman von der Ärztin, Künstlerin und eben Debütautorin. Und wie sich das genau liest, das machen wir natürlich auch gleich noch hier im Kurs.
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0: Beweistester, den er in die Welt rumschickt für 30.000 Euro. Dollar insgesamt ist umgerechnet immer noch genug. 1.000 Euro. Ja, Snoop Dogg. Immer für eine Überraschung gut.
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0: Und der Frage, nehme ich jetzt den Job als Ärztin an oder schreibe ich doch lieber ein Buch?
2: Also am Anfang hatte ich keine Zweifel. Ich hatte da auch das Gefühl, ach, da ist irgendwas in mir, das muss irgendwie raus. Und ich wusste, wenn ich diesen Job annehme, dann schreibe ich dieses Buch nicht. Eine wahnsinnig irrationale Entscheidung. Aber ich wusste das einfach.
0: Tja, zum Glück hat sie das Buch dann doch geschrieben und den Job nicht genommen. Lö Wei Liao. Debütroman ist direkt in der Longlist des Deutschen Buchpreises gelandet. Roman heißt Glaszeit, ein Debüt. Ulrich Noller sagt euch, worum es geht.
3: Es geht um Novana, genannt wird sie Nova. Sie arbeitet in Taiwan, in einem Krankenhaus, auf so einer hochspezialisierten Frühchenstation, also da, wo Kinder behandelt werden, die eigentlich gar keine Chance haben. Und wir sind ganz nah dran an Nova. Also wir begleiten sie durch ihren Alltag, durch ihre Einsamkeit und Verlassenheit auch, denn sie hat sowas Verlorenes, das sie zeichnet und prägt. Und zu verschiedenen Begegnungen mit Typen, die allerdings alle nicht mehr als nur Begegnungen sind. Aber schließlich kommt die eine Begegnung, allerdings mit einer Frau, aus der vielleicht doch noch was entstehen könnte.
0: Okay, und was ist das, was sie da mit sich trägt? Also wer ist sie?
3: Also als Kind ist Nova in Deutschland von ihrer taiwanesischen Mutter ohne eine Erklärung von heute auf morgen verlassen worden. Die Mutter war alleinerziehend, einen Vater gab es gar nicht. Und sie ist dann bei den Eltern von einem Klassenkameraden Theo aufgewachsen. Später sind die beiden, also Theo und sie, auch zum Paar geworden. Aber aus der Beziehung ist sie ausgebrochen und eben nach Taipei, nach Taiwan gegangen. Und da passiert das, was ich vorhin schon geschildert hatte, also ihr Alltag, ihre Verlorenheit. Ne? Aber es passiert noch was. In einem großen Kunstmuseum ist auch eine große Ausstellung einer sehr berühmten Künstlerin angekündigt.
0: Okay.
3: Nova nennt diese Künstlerin nur M, denn es ist ihre Mutter. Und damit klingt natürlich die alles entscheidende Frage an, die den Spannungsbogen von dem Roman ausmacht. Wird es nach all der Zeit eine Begegnung geben? Und wenn ja, dann vielleicht auch eine Erklärung.
0: Ey, voll spannend. Und das für ein Debütroman. Lu Wei hat ja gerade gesagt, dass sie eigentlich Ärztin ist. Und jetzt schreibt sie so ein Ding. Wie hat sie das denn hingekriegt?
3: Ja, viele Szenen. Ne? Mal etwas längere, mal kurze. Die erstmal nur einen einzigen roten Faden haben, dass sie irgendwie mit Nova, mit ihrem Leben zu tun haben. Aber nach und nach verbindet und verdichtet sich das alles. Es entstehen mehr und mehr Verbindungen und Bezüge, die sich irgendwann dann zu einem ganzen Bild zusammenfügen. Das ist wie eine Installation in der Kunst und das ist richtig gut gemacht. Also sprachlich messerscharf, dramaturgisch extrem durchdacht. Und ich musste beim Lesen nachdenken drüber, wie sie schreibt und komponiert. Da auch an die Neonatologie, also an die Frühchenmedizin. Ah. Wenn so ein Baby, ne, das nicht viel mehr als Handteller groß ist, medizinisch behandelt werden muss, dann braucht es ja eine extreme Vorsicht und Präzision und eine Bedachtheit oder Achtsamkeit. Und genau so wirkt dieser Roman auf mich. Und bei aller Klarheit und Struktur baut er aber trotzdem einen immer stärkeren Spannungssog auf. Das ist wirklich beeindruckend. Letztlich ist es vom Thema her aber dann zugleich komplex und doch ganz einfach. Es geht um Beziehungen und wie sie das ganze Leben prägen.
0: Der Roman Glaszeit, eine absolute Empfehlung, geschrieben von Lö Wei Liao. Debütroman ist damit direkt in der Longlist Deutscher Buchpreis gelandet. Glaszeit, Ulrich Noller empfiehlt ihn euch.
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0: Superstar Billie Eilish, Birds of Feather in Cosmo. Um 7:10. Und er hier ist auch sowas wie ein Superstar.
1: Ich bin der kastenförmige Sandmann mit den viel zu kurzen Armen.
0: Jo, Bernd das Brot sehen wir gefangen in der Nachtschleife im Kieker. Aber manchmal, und zwar einmal, ist er einfach reingelaufen ins Podcaststudio von Too Many Tabs. Mitten in die Aufnahme von Caro und Miguel. Und was da dann so los war, hört ihr gleich nach den Nachrichten hier bei uns in Cosmo. Ihr kriegt eine Best-of-Gäste-Folge von Too Many Tabs. Freut euch drauf. Ich bin Claudia Davino. Wir hören uns morgen wieder. Ab 14 Uhr spaziere ich gerne mit euch durch den Nachmittag. Jetzt wünsche ich euch erstmal einen wunderschönen

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1: Um 19 Uhr mit Tim Esselmann. In Bergheim bei Köln hat es gestern einen Anschlag aufs Stromnetz gegeben. Unbekannte hatten einen Kurzschluss an einem Umspannwerk ausgelöst. Leute in und um Bergheim haben davon wohl nicht wirklich was gemerkt, erklärt Caroline Hoffmann.
2: Die Anbieter haben gesagt, dass die Stromversorgung die ganze Zeit in der Region hier nicht gefährdet war. Es ist so gewesen, dass durch diesen Kurzschluss die Leitung ausgefallen ist und dann im Kraftwerk hier nebenan, im Braunkohlekraftwerk, 5 Blöcke ausgefallen sind. Einige sind schon wieder hochgefahren. Die anderen werden bis zum Wochenende hochgefahren worden. Man hat möglicherweise gestern Abend, als das passiert ist, in seinem Haus vielleicht mal kurz so ein Flackern gehabt. Aber das ist das Einzige, was man davon gemerkt hat.
1: NRW-Innenminister Reul vermutet Linksextremisten oder einen fremden Staat hinter der Aktion. Der tödliche Angriff bei einem Techno-Rave in der Schweiz war laut Ermittlern ein Amoklauf. Sie gehen auch von einem einzelnen Täter aus. Ein 43-jähriger Verdächtiger wurde festgenommen. Bei dem Angriff in der Schweiz war am Wochenende eine 22-Jährige erschossen worden. Mehrere Menschen wurden verletzt. Dann gibt es ein Update zu Schüssen gestern Abend in Duisburg-Hochfeld. Gegen einen 21-Jährigen ist Haftbefehl erlassen worden. Er ist bei der Schießerei schwer verletzt. Die Polizei geht davon aus, dass mindestens 2 Leute geschossen haben. Zeugen berichten von bis zu 30 Schüssen. Der Hintergrund ist noch unklar. Direkt an der Grenze zu Belgien und den Niederlanden hatte es letzten Monat große Waldbrände gegeben. Auch Leute in NRW wurden evakuiert. Landwirtschaftsministerin Gorissen hat ihren Kollegen jetzt ein Kamerasystem vorgestellt, mit dem NRW schon länger arbeitet.
3: Das Firewatch-System, das wir am Niederrhein fahren seit 2024, eröffnet einfach die Möglichkeit, sehr schnell Waldbrände zu entdecken, auch KI unterstützt und auch an die Leitstellen die genauen Daten zu übermitteln.
1: Das Waldbranderkennungssystem soll jetzt auch teilweise in den Niederlanden eingesetzt werden.
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4: Mit Thomas Becker. Heute Abend haben wir einige Wolken, Schauer gibt es aber nur ganz vereinzelt. Die Sonne ist auch mal zu sehen und wir liegen so im Bereich um die 20 Grad. Morgen wird es dann insgesamt ein bisschen wärmer. 22 Grad sind in Bremen und Wuppertal zum Beispiel drin. 23 werden es in Berlin. Dazu haben wir viele Wolken. Der Wind wird stärker im Laufe des Tages und es kann auch mal leicht regnen. Am Freitag wird der Regen dann von Norden her immer stärker.
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0: Festival Sommer!
1: Es ist der Festival Sommer hier in ARD Sound Sound Sound.
0: Und hier kommen die Headliner des Sommers.
1: Das Line-Up des Jahres. Mit dabei bei Too Many Taps Best Of ist
0: Felix Kummer.
1: Wow, Theresa Reichel.
0: Bernd Das Brot.
1: Und mit dabei Salwa Humsi.
0: Eva Schulz.
1: Svea Maus.
0: Lamin Leroy Diba.
1: So ist das, yes. Ja, Leute, ihr merkt, wir haben hier uns nicht lumpen lassen und für unser Festival Summer bei Too Many Taps wirklich ein astreines Line-Up hier herbeigezogen.
0: Also da kann man sich wirklich nicht beschweren.
1: Und danach treffen wir uns alle hier zum Dosenbierstechen. Wie heißt das?
0: Dosenstechen. Und scheißen uns gegenseitig ins Zelt.
1: Richtig. Und dann gehen wir noch uns waschen in einem See und Zähne putzen und so. Aber so, dass man sich gegenseitig die ganze Zeit dabei sieht.
0: Wir machen ja mal nicht hier unsere Festival-Community. Es gibt eine große Überschneidung, hey, von Leuten, die uns gerne hören und die gerne auf Festivals gehen. Und da auch ein Seekack.
1: Das ist auch überhaupt kein Problem für mich. Und genau auf diese Saison stellen wir uns jetzt hier ein mit Best of Gäste hier bei Too Many Taps. Weil es ist ja so, das haben wir vergessen zu sagen, Caro, wir sind ja gerade im Urlaub und deshalb gibt es hier jetzt gerade jede Woche eine Best-of-Folge.
0: Genau.
1: Und diese Woche sind wir mit den besten Gästen dran. Und was waren da auch für Themen dabei?
0: Es war wirklich ganz fantastisch. Der Goethe-Deep-Dive mit Theresa Reichel zum Beispiel.
1: Als Eva Schulz über Kreisel und die Kunst auf Kreiseln geredet hat.
0: Oder Felix Kummer mit einem Sportskandal.
1: Ja, also jede Menge Sachen.
0: Alles Mögliche
1: müssen
0: war da
1: los. Müssen wir jetzt nicht alles aufzählen?
0: Nein, das werdet ihr gleich hören.
1: Das werdet ihr jetzt nämlich gleich hören. Lehnt euch doch zurück mit eurem Dosenbier oder der Dosenspezi oder was auch
0: damit
1: immer ihr gerade
0: trinkt. Kann man sie nicht
1: trinkt.
0: Zurücklesen, das muss rein!
1: Ach so, ja.
0: Rein, rein, rein!
1: Wie auch immer ihr jetzt die Folge genießt, entweder zu Hause, auf dem Balkon
0: sind Festival-Jack geworden.
1: WGs oder auf euren Festivals oder im Urlaub. Ist ganz egal. Genießt es und dann sehen wir uns nächste Woche wieder.
0: Enjoy.
2: Ich bin Theresa Reichel und ich schließe diese Woche meine Tabs zu Goethe und Schiller oder Hashtag Schöte. Die berühmtesten BFFs der deutschen Literaturgeschichte, die berühmteste Enemies to Lovers Story in der ganzen deutschen Literaturgeschichte, Goethe und Schiller.
0: Yes.
1: Wow.
2: Ja.
1: Es wird auch heute literarisch bei Too Many Tabs.
2: Fuck, ja.
0: Das lieben wir bei Too Many Tabs. Wir wollen Goethe und TV Total Turm springen.
2: Ich will vorne ansetzen, weil ich habe Goethe und Schiller immer so mega als so alte Leute, so alte Dichter im Kopf.
1: Und tote Leute vor allem in erster Linie auch schon.
2: Tote
1: die sind
2: Leute
1: tot und alt.
2: Die beiden waren aber mega jung, als sie ihren ersten literarischen Erfolg gehabt haben. Also Goethe war bei Die Leiden des jungen Werthers 25 und Schiller war, als er Die Räuber geschrieben hat, 22. Also man darf nicht vergessen, wir reden hier am Anfang zumindest von relativ jungen Leuten und nicht von dem 80-jährigen Opium-Goethe. Zu dem kommen wir später noch.
0: Leiden des jungen Werthers war Quarter-Life-Crisis.
2: Ja, tatsächlich.
0: Ja.
2: Tatsächlich. Goethe ist, darf man auch nicht vergessen, älter als Schiller. Das heißt, da waren so leichte Sugar-Daddy-Vibes.
0: Mm.
2: Und die beiden lernen sich kennen, als Goethe 39 ist und Schiller 28. Nämlich 1780.

0: Check ich. Ich war nur 2 Wochen in England und es war genau das Gleiche.
1: 2 Wochen in England? Well.
0: In der 8. Klasse vor allem.
2: Wann machen wir Tea Time?
0: Und dann war ich noch viel schlimmer in der 10. Klasse, habe ich Schulaustausch nach Indien gemacht und dann war ich komplett unausstehlich.
1: Hast du?
2: Indien auch?
0: Dann war ich so, die Bananen in Deutschland, ew. Das Curry ist aber nicht authentisch. Das war schlimm. Genauso ist Goethe in diesem Moment. Alle hassen ihn, alle finden ihn drüber. Es ist Hass auf den ersten Blick. Goethe ist Galinda, Schiller ist Elphaba. Es ist Loathing angesagt. Auf den Vergleich bin ich sehr stolz.
2: Und ja, kannst du auch sein, der ist stark. Jetzt hast du uns auf jeden Fall, spätestens.
0: Ja, also wirklich, Goethe ist so diese schillernde Person, die alle lieben, aber alle irgendwie auch unausstehlich finden. Und Schiller ist so ein bisschen der Außenseiter, der so von außen dazukommt. Und Schiller schreibt nach diesem Treffen einen Brief an einen Freund und schreibt, Originalzitat, der gefeierte Olympier ist in Wahrheit bloß ein selbstverliebter Blender, ein aufgeblasener, egomaner Menschenfresser.
2: Egomaner Menschenfresser ist jetzt nicht das Netteste, was man über eine andere Person sagen kann.
0: Nee, also die hassen sich richtig. Goethe sagt auch, dass Schiller ihn erinnert an ihn selber von früher und dass er das mega cringe und überdreht und krawallig findet. Und er hat auch geschrieben, Schiller war mir verhasst.
2: Vielleicht Neid, vielleicht Missgunst.
0: Ich glaube fest dran, dass Goethe einfach ein kompletter Wichser war. Privat.
2: Okay.
0: Goethe hat das massivste Ego-Problem, von dem ich jemals gehört habe. Der Typ war, muss man sich im Hinterkopf behalten, auch zu Lebzeiten schon der berühmteste Dichter Deutschlands. Größer als Goethe ging nicht zu der Zeit. Und er hat trotzdem die Briefe von seiner Schwester und von seiner Mutter verbrannt, weil er sie besser fand als seine eigenen. Das ist das Level an Goethe-Problem, Ego-Problem, das Goethe hat. Mhm. Und ich bin auch fest überzeugt, dass diese ganze Freundschaft nur gehalten hat, weil ihr ganzes Leben lang Schiller immer nicht ganz so reich, nicht ganz so erfolgreich, nicht ganz so gesund, nicht ganz so hoch oben war wie Goethe. Ich glaube, wären die annähernd auf Augenhöhe gewesen, Goethe hätte das nicht ausgehalten.
1: Okay.
0: Es gibt also lustige Dinge, wie zum Beispiel, dass in der Zeit waren so Knickerbockerhosen innen, also das so bis zum Knie,
2: ja.
0: Strumpf und drüber ist Hose und Goethe hat immer seine Strümpfe ausgestopft mit Socken.
1: Damit er mehr Waden hatte?
0: Ja.
1: Okay.
2: Okay, also es sind Männer mit Egos.
0: Massiv. Die haben dann 6 Jahre lang in Weimar quasi als Nachbarn gewohnt und haben sich gehasst, bis Schiller nochmal über seinen Schatten gesprungen ist und Goethe einen Brief geschrieben hat zu seinem 45. Geburtstag, in dem er massiv gefanboyt hat und gesagt hat, du bist ja irgendwie doch so der Tollste, den es gerade gibt. Und Goethe hat gesagt, das stimmt, jetzt sind wir Best Friends.
1: Also er musste gepampert werden und Schiller musste sich ein bisschen einschleimen und dann hat er sich darauf eingelassen, mit ihm Brieffreund zu werden.
0: Die waren ja beide nicht die ganze Zeit in Weimar. Ja. Also immer wenn sie in Weimar waren, sind die quasi aufeinander gesessen ab diesem Moment.
2: Mhm.
0: Und wenn sie nicht in Weimar waren, haben sie sich Briefe geschrieben und die haben wirklich... Ich habe diese Briefe alle gelesen aus Recherche für mein erstes Buch.
1: Ach, wie
0: und
1: krass.
0: Weil ich ganz dringend rausfinden wollte, ob sie jetzt gay füreinander waren oder nicht.
2: Ah, und bist du fündig geworden?
0: Wir wissen verlässlich dokumentiert von einem Kuss.
2: Mmh.
0: Ja.
2: Spicy.
0: Ja. Da waren sie irgendwie hintereinander weg krank und haben sich irgendwie 6 oder 8 Wochen nicht gesehen und haben sich dann so gefreut, dass sie sich wieder sehen, dass sie sich geküsst haben. Ich check auch komplett, dass diese ganzen Briefe wahnsinnig gay rüberkommen. Das war nur leider einfach die Sprache damals. Also so hat man auch seiner Mutter geschrieben. Die haben auch ihre Mutter geschrieben so, meine Brust verzehrt sich nach deiner Nähe und so. Das ist einfach, damals war die Welt einfach ein bisschen gayer und die Sprache auch. Die wohnen dann eben miteinander in Weimar, die sind jetzt Best Friends. Sie schreiben sich, wenn sie nicht in Weimar sind, wirklich hunderte Seiten an Briefe. Also das ist bestimmt, diese 3 Volumes, die es da gibt, das ist bestimmt so ein 20 Zentimeter Block Buch insgesamt.
1: Krass.
0: Und in diesen Briefen stehen auch Dinge drin, wo ich mir denke, das ist ein Tagebucheintrag. This could have been an inside thought.
1: Wahrscheinlich so eine Mischung aus, ey, man hat jetzt wirklich sich was mitzuteilen, wo man sich eh die ganze Zeit sieht. Und ich will einfach nur zeigen, wie geil ich Briefe schreiben kann.
0: Ja.
1: Und ich schreibe noch ein bisschen geiler, noch ein bisschen kunstvoller rein.
0: Ja. Es geht natürlich ja ganz viel um Literatur und sie schreiben viel über Literatur, aber sie schreiben auch viel über private Dinge, die wirklich einfach, die man einfach für sich behalten kann. Und das sage ich. Ich erzähle schon auch viel privaten Scheiß im Internet und auf der Bühne. Goethe findet jetzt mittlerweile, dass Schiller der Einzige ist, der seine Kunst und Kultur richtig verstehen kann.
2: Mhm.
0: Die beiden haben sogar eine Zeit lang miteinander ein Magazin rausgebracht, in dem es nur darum ging, andere Dichter und Denker

0: der Zeit zu dissen.
1: Okay.
0: Also sie fanden quasi, sie haben dieses, wir sind die Geilsten und alle anderen sind scheiße.
1: Sie sind auch einfach ein bisschen shady.
0: Massiv. War anonym rausgebracht, das Magazin, aber alle, alle haben gewusst. Alle haben
2: eine Lady-Whistledown-Situation.
0: Wirklich.
1: Alle wussten Bescheid. Zwei große Autoren und Dichter aus Weimar bringen ein Magazin raus.
2: Die denken, sie sind die Allergeilsten.
0: Sie haben auch, wenn sie das geschrieben haben, haben sie sich immer bei Schiller im Dachboden getroffen, da war sein Büro. Und dann musste die Schillers Frau immer das Fenster schließen, weil sich die Nachbarn beschwert haben, dass die Kinder so laut sind. Und es waren aber Goethe und Schiller, die da gekichert haben.
1: Mal sehen, über welchen Autor wir noch was Böses in unser Magazin reinbringen können. Der ist auch blöd. Und der ist auch blöd.
2: Ehrlich gesagt, exakt wie wir.
1: Der ist doppelt blöd.
0: Und dann kam die Nachbarin und hat gesagt, das Fenster zu, bitte, bitte. Ja, zum Beispiel Goethe hat einmal wirklich nur vom Fenster Hölderlin vorbeigehen sehen. Das ist auch ein berühmter Dichter. Und er fand wohl, dass Hölderlin ausschaut wie ein Pferd. Deswegen hat er das Menschennormalste gemacht. Er hat Schiller einen Brief geschrieben, in dem auch drin stand, dass er findet, Hölderlin schaut aus wie ein Pferd. Und hat ein Gedicht angehängt, in dem es darum geht, dass Hölderlin ausschaut wie ein Pferd, aber auf Latein.
1: Oh. Okay, sie können auch noch Latein.
2: Gymnasiasten-Gags.
0: Das ist der Vibe, den die beiden haben. Wie gesagt, hier kommt auch wieder Goethes Ego-Problem rein. Goethe hat einmal Hölderlin getroffen in echt. Und ich glaube, es war Gottsched, der ausschaut wie ein Pferd. Egal, Hölderlin hat auf jeden Fall auch getroffen in echt. Und Hölderlin hat ihn nicht sofort erkannt. Dann hat er ihn sein restliches Leben lang Hötterlin genannt. Aus Spite.
1: Boah, okay, sind sie einfach Mobber?
0: Wirklich. Wirklich, Goethe vor allem, ist, der hat wirklich einfach, der hätte so dringend in Therapie müssen. Aber naja, bei manchen Texten weiß man bis heute nicht, ob die jetzt Goethe geschrieben hat oder Schiller oder beide, weil die eben so viel auch zusammengeschrieben haben. Sie sind auch, das wissen wir auch, dokumentiert, sie sind miteinander nach Jena gefahren, um da Gras zu rauchen. Wo ich jetzt nicht weiß, warum man von Weimar nach Jena fahren muss zum Gras rauchen, aber vielleicht hat der Dealer da gewohnt, I don't know. Und dann haben sie auf Gras Gedichte geschrieben und aber gemerkt, die sind nicht so gut.
1: Ja. Ja, das habe ich schon öfters gehört. Ich nehme ja selber kein Gras, aber dass man dabei die tollsten Ideen hat, die dann aufschreibt. Ich nehme kein Rauschgift. Man
2: spritzt kein Haschisch.
1: Nein. Aber das habe ich schon öfters gehört, dass man dann denkt, man hat die tollsten Ideen, schreibt die auf und dann am nächsten Tag denkt man, naja gut.
0: Ich habe das auch schon gehört bei Leuten, die Konzerte aufzeichnen, dass sie immer eins nüchtern aufzeichnen sich dann und dann am nächsten Tag saufen und dass die MusikerInnen immer denken, das, wo sie betrunken waren, ist besser, aber es ist es nie.
1: Kann ich mir durchaus vorstellen. Ja. Und diesen Effekt hatten jetzt Goethe Learning. Und Schiller auch. Ja. Ja, dieses Learning. Das Learning. Okay, bekifft schreibt man nicht so gut.
0: Ja, sie sind dann wieder back zu den Basics gegangen. Das sind nämlich Opium und Wein.
2: Ach, okay.
0: Da waren die beiden massiv am Start, die ganze Zeit. Also es waren alle massiv am Start. Damals gab es zum Beispiel Ärzte, die verordnet haben, dass man Wein trinkt statt Wasser, weil das Wasser so verunreinigt war. Und dann waren die halt alle besoffen die ganze Zeit.
2: Das erklärt einiges.
0: Ja, wirklich. Opium war so die aktuelle Partydroge. Also es war so langsam schon bekannt, dass man wohl von Alkohol auch abhängig werden kann. Und dann ist Opium so im Umlauf gewesen und alle waren so, oh, der Rausch ist viel besser und man wird gar nicht abhängig von Opium.
2: Das ist eine Lüge.
0: Haben die dann auch rausgefunden.
1: Also sie waren auf Drogen, haben shady Briefe und Magazine geschrieben und die ganze Zeit sich ein vorgeschwärmt.
2: Ja. Und einmal haben sie sich geküsst.
1: Also das ist die Gemengelage.
0: Das ist der Vibe. Und das war 10 Jahre lang war das so. Die waren die besten Freunde aller Zeiten. Man muss sich überlegen, die zwei hatten so einen Impact, dass die ganze Literaturepoche der Weimarer Klassik, die geht von Goethes Italienreise, über die wir am Anfang geredet haben, bis zu Schillers Tod. Das sind die 10 Jahre, die Weimarer Klassik ist. Schiller war sein ganzes Leben lang ja sehr kränklich. Also ich sage ja immer, wäre der jetzt auf der Welt, er hätte auf jeden Fall einen Behindertenausweis. Also der war chronisch krank, dem ging es gar nicht gut die ganze Zeit. Und wie gesagt, er war oft sehr arm, weil er eben nicht den gleichen Erfolg hatte wie Goethe. Und er ist mit 45 an einer Lungenentzündung gestorben. Und das klammert die Weimarer Klassik ein. Also diese zwei Boys sind die Weimarer Klassik.
1: Und er war nicht so erfolgreich, aber auch so unerfolgreich, dass er deswegen Geldprobleme hatte. Mhm. Weil Schiller ist aber doch auch huge gewesen, oder nicht? Oder ist er erst nach dem Tod huge geworden?
0: War schon, aber nicht so ganz. Er hat auch, glaube ich, mehr Kinder gehabt. Mhm. Und er konnte eben nicht annähernd so viel produzieren wie Goethe, weil er halt die ganze Zeit krank war. Medizin kostet auch Geld. Und dann weiß man auch nicht, was die mit dem Geld machen. Lessing war auch mega berühmt und hat aber sein ganzes Geld versoffen und verhurt die ganze Zeit deswegen.
2: Also diese beiden haben eine komplette Literaturepoche geprägt.
1: Mit die ihren beiden, shady Briefen ja,
2: sie
1: im
2: waren,
1: Magazin.
2: They were the literature und es sind eigentlich nur zwei besoffene Mobber gewesen.
1: Aber es gibt heute in der
2: mit
1: Weimarer...
2: unterdrückten Gefühlen.
1: Ja, aber in der Weimarer Innenstadt gibt es heute eine gleichberechtigte Bronzestatue der beiden, wenn ich das richtig erinnere. Ich war mal in Weimar, da habe ich Goethe und Schiller als Bronze... Ja. Statue gesehen.
0: Das habe ich tatsächlich auch noch aufgeschrieben. Das ist einer meiner liebsten Fun Facts, die ich rausgefunden habe. In dieser Statue sind ja Goethe und Schiller relativ gleich groß.
1: Ja.
0: Lüge. Goethe war deutlich kleiner als Schiller.
2: Das hat, überrascht mich jetzt gar nicht, dass er da Wert drauf gelegt hat, dass er nicht klein dasteht.
0: Der Größenunterschied war wohl so doll, dass Leute so witzig gemacht haben, so, oh, macht sie einen Vater-Sohn-Ausflug, hahaha, obwohl Goethe ja 10 Jahre älter ist.
1: Das hat ihn gewurmt.
0: Ja. Goethe hat in seinem Nachlass verfügt, dass wenn es eine Statue gibt von den beiden,
1: dass sie
0: ungefähr gleich groß sein müssen.
1: Nein, das finde ich aber auch einen genialen Move, wenn man größenwahnsinnig ist, dass man in seinem Nachlass überhaupt darüber sinniert, wie das wohl mal sein könnte, wenn es denn mal eine Bronzestatue von einem geben würde.
0: Ja.
1: Und dass man dann exakte Angaben aufschreibt, Regieanweisungen für eben diesen eventuellen potenziellen Fall des Falles.
0: Toll, oder?
1: Interessant. Und das hat er so quasi vor dem Tod noch festgelegt.
0: Ja. Und ich finde, das ist ein ähnlicher Vibe wie Thomas Mann, der festgelegt hat, dass seine Tagebücher erst irgendwie nach so und so vielen Jahren, also sehr lang, dass sie dann erst veröffentlicht werden dürfen. Wo ich mir denke, wie insane bist du denn, dass du denkst, dass in 100 Jahren immer nur Leute sich für dein Tagebuch interessieren? Und er hat ja aber leider recht.
1: Ja, das sind dann Männer, die haben dann diese Vision und ja, in dem Fall hat sogar gestimmt.
0: Also es gibt die Urban Legend, dass sich Goethe Schillers Totenkopf zuschicken hat lassen, um den auf seinem Schreibtisch zu haben, einfach.
2: Ja.
1: Auch normal.
0: Cool und normal. Man ist sich mittlerweile relativ sicher, dass es nicht Schillers Totenkopf ist, weil es nicht ist, wie Verwesung funktioniert. Also bis dann nur der Schädel übrig ist, dauert es deutlich länger. Das heißt, Goethe hat höchstwahrscheinlich irgendeinen random Totenkopf auf seinem Schreibtisch gehabt.
1: Ich weiß auch nicht, warum ich das gerade ekelhafter finde als Schillers Totenkopf. Totenkopf ist Totenkopf, aber das ist schon...
2: Das ist schon ein weirder Move.
0: Ich finde, also die beiden sind, was Schreibtische angeht, Schiller hat immer in seinem Schreibtisch vergorene Äpfel gehabt, weil der Geruch ihn ein bisschen high gemacht hat und das fand er gut.
1: Die sind auf Ideen gekommen. Wenn es kein Internet gibt, kommt man da echt auf Ideen.
0: Wirklich insane.
1: Man hat den ganzen Tag Zeit und ist dann so mal gucken, was passiert, wenn ich da Äpfel verschimmeln lasse. Wobei Caro hat das ja gemacht mit dem Schinken in ihrer Schule auch, so ähnlich hat sie ja hier neulich erzählt.
2: Also ein bisschen auch, es war ein bisschen eine Protestaktion auch.
1: Gegen die da oben.
2: Da war so ein Teppich, der war seit den 60ern in einem Raum und hat gestunken wie Sau. Und dann haben wir mal ein Stück Schinken hingelegt. Ich weiß nie, was damit passiert ist.
0: Unter den Teppich?
2: Auf den Teppich. Wir wollten gucken, wie lange das dauert, bis der Teppich sich den holt.
0: Bah. Diese Äpfel waren auch so doll, dass es gibt einen Brief von Goethe an Schiller, wo er sagt, hey, Bro, wenn du diese Äpfel jetzt nicht bald wegschmeißt, ich komme nicht mehr vorbei. Weil ich musste kotzen letztes Mal und es ist nicht okay. Get yourself together. Wir wissen auch, dass Schiller, und das kann man auch nur nachschauen, im Schillerhaus, immer wenn Schiller nicht gewusst hat, was er schreiben soll, obwohl er ja die Äpfel hatte, was wirklich, muss man sich einmal kurz in den Kopf holen, Schiller hat diese Äpfel in seinem Schreibtisch gehabt. Er war besoffen und er war auf Opium und hat eine Abhandlung geschrieben über die Würde des Menschen und dass man nur ein Mensch ist, wenn man sich über seine Triebe hinwegsetzt.
1: Okay, der hatte ganz schön Struggle.
0: Chill.
1: Ja.
0: Und immer wenn er nicht wusste, was er schreiben sollte, hat er so kleine Pferde gemalt. Die sind süß aber.
1: Die gibt's zu sehen. Die will ich mal sehen.
0: Ja. Und ich würde schließen mit meinem allerliebsten Funfact über Goethe, den ich rausgefunden habe. Goethe hat es geliebt, und zwar sein ganzes Leben lang. Also wir reden jetzt von Johann Wolfgang von Goethe, Schöpfer des Faust. Er hat es geliebt, nachts nackt in der Ilm zu baden und dann Leute zu erschrecken, die vorbeigehen.
2: Ja.
0: Und deshalb war sein Spitzname die Nixe vom Ilmpark.
1: Süß, das geht ja noch. Das ist ja verhältnismäßig von den Dingen, die wir jetzt gerade sonst so über die beiden gehört haben, noch ja, recht
2: kommt
1: human.
2: Kommt drauf an, wen er da so erschreckt hat. Aber
0: ja, das finde ich einfach mega nett, sich vorzustellen, dass wirklich dieser berühmteste deutsche Schriftsteller, den es überhaupt gibt, dass der auch goofy war zwischendurch.
1: Ja, vielleicht, wenn Goethe heute leben würde, dann hätte er vielleicht gar nicht diese Literaturkarriere, sondern wird einfach nur auf TikTok Leute erschrecken die ganze Zeit.
0: 100 Pro.
1: Was war das? Was war das?
2: Ist da gerade ein Brot vom Himmel gefallen?
1: Mist. Das glaube ich ja jetzt nicht. Bist du Bernd? Der echte Bernd, das Brot?
3: Nein, ich bin der kastenförmige Sandmann mit den viel zu kurzen Armen.
2: Okay. Und Bernd, also was machst du jetzt hier bei uns in der ARD-Audiothek?
3: ARD-Audio, was?
1: Thek. Hier laufen alle ARD-Podcasts und du bist mittendrin quasi.
3: ARD-Podcasts? Bin ich in der Hölle? Dann lieber bis auf alle Ewigkeit in der Kika-Nachtschleife gefangen sein.
2: Ja, Bernd, wir haben ja erst letztes Jahr über dich gesprochen hier im Podcast. Wir sagen ja immer, unsere Tabs geschlossen.
3: Peinlich.
2: Über den Tag, als deine Statue in Erfurt entführt wurde.
3: Originell.
2: Ja, und wir haben neulich erst gelesen, dass du dieses Jahr Jubiläum feierst. 25 Jahre Bernd das Brot. Herzlichen Glückwunsch dazu.
3: Ich will hier weg.
1: 25 Jahre, das ist ja Wahnsinn. Ich weiß noch genau, als ich die erste Sendung mit dir damals geguckt habe. Da war ich, glaube ich, gerade so in der ersten Klasse oder so mit Tanz das Brot und so weiter.
3: Das höre ich mir schon das ganze Jahr an. Millennial-Nostalgie ist das Schlimmste. Kennt ihr noch Oiski Poiski? Ha, ha, ha. Wo geht's hier raus?
2: Ja, Bernd, wir wollen dich auch gar nicht nerven oder so. Aber du bist jetzt hier nur mal reingeschnallt. Du kannst auch gehen.
3: Ja, bitte.
2: Da vorne ist die Tür.
3: Tschüss. Mist.
1: Du bist ja immer noch hier. Kommst du nicht raus oder was?
2: Versuch mal mit Anlauf.
3: Nicht schon wieder.
2: Also was wir immer machen, um hier rauszukommen, ist eine Cross-Promo.
1: Ja, hast du irgendwas zu promoten, Bernd?
3: Ich? Nein. Aber der elende Kika schießt mich nun offenbar auch in drittklassige Laberformate, um Werbung zu machen für diese grauenhafte neue Sendung mit dem noch grauenhafteren Titel Besser mit Bernd.
2: Okay, willst du uns vielleicht ein bisschen davon erzählen?
3: Nein.
2: Okay, ich meine, erzähl doch bitte, was du erzählen sollst.
3: Wir verstehen uns. Sehr gut, also. Besser mit Bernd, die neue, voll supi lustige Sendung mit Bernd das Brot und seinen Freunden, Chili das übermotivierte Schaf und Briegel der gemeingefährliche Busch, läuft seit Anfang September im Kika und auf kika.de. So, darf ich jetzt gehen?
1: Ja, es wäre schon nett, wenn du noch erzählen würdest, worum es da genau geht, Bernd.
3: Um was wohl? Alles wie immer, nur schlimmer. Das Schaf und der Busch wollen mich zum Brotfluencer machen.
1: Klingt doch eigentlich ganz lustig.
3: Siehst du mich lachen?
1: Warte. Nein.
3: Eben.
2: Okay, ja, dann würde ich sagen, wir haben jetzt genug Infos über deine neue Sendung und du bist hiermit frei.
3: Das ist innerhalb der gegebenen Umstände nahezu erfreulich.
1: Das ist aus deinem Mund ja sowas wie ein Lob, oder?
3: Also, wenn ihr mal eure Tabs zu etwas wirklich Faszinierendem schließen wollt, redet doch mal über Raufasertapeten im Wandel der Zeit. Ein grandioses Thema voller Überraschungen.
2: Würdest du denn dann nochmal vorbeikommen?
3: Wo geht's hier raus? Ah, da.
2: Stopp, andere Tür.
1: Da geht's zu Deutschland 3000 und Flexikon.
3: Wer oder was auch immer das ist, ich mag es nicht.
2: Ja, dann hier lang.
3: Danke, ciao.
4: Hi, ich bin Lamin Leroy Jiba und ich schließe heute meine Tabs zu Richterin Barbara Salisch. Also ich habe erfahren, dass es im Juni ein TV-Special gibt von Richterin Barbara Salisch und ich war ziemlich schock, weil ich wusste nicht, dass dieses Format überhaupt noch existiert und RTL beschreibt dieses Special als der größte Prozess ihres Lebens und verspricht Filmästhetik. Dann habe ich angefangen mal zu googeln, seit wann diese Sendung wieder da ist und bin dann in das Rabbit Hole von Barbara Salisch reingefallen und war überrascht auch über bestimmte Sachen. Also sie ist natürlich so die OG, also deutsche Gerichtsshow, also seit Ende der 90er, 2000er und hat allgemein diesen Gerichtsshow-Hype, der dann danach stattgefunden hat und aber auch diese Scripted Reality eigentlich so gestartet. Dafür habe ich erstmal einen Clip mitgebracht.
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1: Der Gerichtssaal ist mein Zuhause. Barbara Salesch. Ja, sie ist iconic. Sie gehört einfach zum deutschen Fernsehinventar dazu. Ich muss sagen, ich habe die nie so wirklich gesehen. Ich glaube, ich bin tendenziell ein bisschen zu jung, um das gesehen zu haben. Aber sie ist mir natürlich trotzdem Begriff und ihre feuerroten Haare und der ganze Look.
2: Sie ist eine Queen
1: ist
2: einfach.
1: Auf jeden Fall.
4: Absolut.
1: Auf jeden Fall sehr iconic.
4: Ja, und ich habe dann auch ein bisschen recherchiert, was ist eigentlich so ihr Background. Und sie ist tatsächlich Juristin und Richterin. Und sie hat 20 Jahre, war sie Staatsanwältin in Hamburg im Strafrecht.
1: Sie ist eine echte Juristin.
4: Sie ist eine echte Juristin.
1: Ist nicht einfach eine Schauspielerin, die den Job im Fernsehen bekommen hat, sondern sie ist qualifiziert dafür.
4: Ja, sie sagt auch ganz klar, sie ist keine Schauspielerin. Und sie hat auch nie Schauspielunterricht genommen. Also sie meinte, irgendwann ganz am Anfang wurde ihr irgendwie einmal so eine Stunde irgendwie vorgeschlagen und dann aber nach einer Stunde war sie so, I'm over it, ich kann nicht, bin nicht formbar, ich mach mein Ding.
1: Sie ist und real.
4: Sie ist real. Ja, sie wurde sogar Vorsitzende Richterin 91, Abteilungsleiterin der Justizbehörde Hamburg. Aber dann 1999 kam dann der Wechsel ins Fernsehen, weil sie sagt, dass sie als Richterin irgendwie alles erreicht hat und sie war irgendwie over it.
1: Finde ich eine gute Variante, das sozusagen statt, es gibt halt mehr Kohle im Fernsehen wahrscheinlich.
4: Ja, das hat sie, darüber spricht sie nie, zu sagen, wie viel Geld sie da jetzt bekommen hat, aber sie sagt auf jeden Fall so, sie hatte Lust auf was Neues und das passt auch sehr gut zusammen, sagen mit ihrem Buch, was sie später rausgebracht hat, der heißt Ich liebe die Anfänge, von der Lust auf Veränderung. Also sie mag gerne neue Sachen starten. Also nach dem Vorbild von der US-amerikanischen Show Judge Judy wurde dann Richterin Barbara Salesch entwickelt von Gisela Marx, das ist die Produzentin. Und die Sendung, also insgesamt 2147 Folgen liefen von 1999 bis 2012.
2: Ich habe es gern geguckt. Ich bin da immer mal gerne nachmittags hängen geblieben.
4: Bin da immer hängen geblieben, aber ich bin auch allgemein wirklich diese ganzen Sachen, auch die danach gekommen sind, Richter Alexander Holt, Jugendgericht, zwei bei Calvers, Nierich und Kuhn, ich habe mir das alles reingezogen.
2: Lenzen und Partner. Wenn man dann noch konnte, hinterher noch K11.
4: Auf jeden Fall. Auf jeden Fall. Und dann später Familien im Brennpunkt, Mitten im Leben, Verdachtsfälle. Ich habe das alles inhaliert und ich weiß auch nicht, warum ich das auch so krass fand, aber fand
2: ich
4: das auch irgendwie
2: auch krass.
4: Irgendwie noch mal interessant, aber jetzt nochmal reinzugehen. Ganz ursprünglich war es Zivilrecht. Also ganz am Anfang, als sie zuerst angefangen hat, Richterin Barbara Salesch im Fernsehen Sat.1 zu machen, war es Zivilrecht. Aber das hat nur 2 Monate lang funktioniert, weil das zu langweilig war. Weil da ging es so um Rechnung und so Garten und so.
2: Ja, das will keiner sehen.
4: Das wollte niemand sehen. Aber da ist auch dieses Maschendrahtzaun, dieser Song, den dann Stefan Raab später sozusagen einen Song draus gemacht hat.
2: Stefan Raab verdankt Barbara Salesch, ein Riesenhit.
4: Absolut. Der war 6 Wochen lang auf Platz 1 in den deutschen Charts und wurde über 1 Million Mal verkauft. Also das war irgendwie echt so ein Moment. Aber obwohl dieser Moment dann entstanden ist rund um die Serie oder rund um die Sendung, war es eine zu niedrige Quote. Und dann haben sie geswitcht zu Strafrecht. Aber dann waren es halt keine echten Verhandlungen mehr und es waren sozusagen Laien, in Anführungszeichen SchauspielerInnen.
2: Ach, das hat man nie gemerkt.
4: Das war so weird.
1: Aber waren da nicht, ich habe irgendwann mal so einen Tweet gesehen, dass da super viele deutsche Prominente ihren ersten Auftritt hatten, bevor sie prominent wurden. Also dass irgendwie Knossi,
2: Lena
1: Meyer-Landrut, Sebastian Puffpuff.
4: Das habe ich nicht gefunden. Crazy.
1: Noch irgendjemand. Menderes. Ja. Also dass ich weiß nicht, ob die jetzt alle bei Barbara Salesch waren, aber zumindest in dieser Range an Gerichtsshows.
4: Aber die waren nicht als Special Guest, sondern es war bevor sie bekannt wurden.
1: Bevor sie bekannt wurden, haben die da quasi ihre Karriere gestartet. Ich glaube, der Tweet war dann deutsche Saturday Night Live.
4: Wow.
1: Stand dann da drüber und diese Fotos zusammengestellt.
4: Ja, ich habe auf jeden Fall auch nochmal dann so mir die Folgen so durchgeguckt. Ja, mittlerweile, weil es ja noch weitergelaufen ist, sind es fast 3000. Die haben mich ein bisschen durchgeklickt. Und eine Folge dann besonders von 2007 mit dem Titel Der Killer-Vibrator. In der Folge wird Anna angeklagt. Ihr wird vorgeworfen, ihren Vibrator mit Klapperschlangengift präpariert zu haben. Und dann
1: wer macht denn sowas?
4: Und dann der besten Freundin Sabine ausgeliehen zu haben und die ihn dann auch benutzt hat und daran gestorben ist.
8: Die Staatsanwaltschaft geht von folgender Tat aus. Am 15. September 2007 lieh die Angeklagte ihrer Freundin Sabine Pohl einen handygesteuerten Vibrator aus. Diesen hatte sie zuvor mit dem tödlichen Klapperschlangengift manipuliert. Wie von der Angeklagten erwartet, benutzte Sabine Pohl ihn noch am selben Abend. Sie verstarb an dem Schlangengift. Anna Kerner wird daher wegen Mordes angeklagt.
10: Vielen Dank, Staatsanwalt Brunner.
1: Ja, ja, Fälle aus dem echten Leben.
2: Anna Kerner ist auch so Badrosanisch-coded, dieser Name.
4: Die ganzen Namen. Später kommt auch, ich glaube, Trixie Booth. Irgendwie, also so ganz interessante Namen. Trixie Booth arbeitet bei der Schlangenfarm in Bochum-Wattenscheid, wo kurz vorher eingebrochen wurde und wo genau dieses Klapperschlangengift geklaut wurde. Wird auch nicht mehr wirklich drauf eingegangen später. Und dann lernen wir noch den Mann kennen, Konrad. Und dann geht es darum, dass er so sexuell gelangweilt war und dann vorgeschlagen hat, dass sie in den Swingerclub gehen. Und dann hat sie irgendwie Interesse entwickelt an so Sextoys. Ich fand auch, da war auf jeden Fall auch so eine Layer damit so ein bisschen, weil dann sagt er so, ja, ich hätte ihr das nie sagen sollen. Wir hätten nie in diese Swingerclubs gehen sollen. Es war irgendwie, wurde auch so miterzählt so ein bisschen, dass zu sagen, so, dass es so ein schlimmer Weg war, den sie irgendwie eingeschritten haben. Also ich finde es allgemein voll interessant, so was für Werte sagen auch in dieser Sendung oder auch in diesen ganzen Sendungen so kommuniziert werden und was für so...
2: Die Perspektive auf Swingen.
4: Ja, genau, die Perspektive auf Swingen. Also schon irgendwie so grundsätzlich einfach so konservativ, aber dann auch so, ja, immer wieder wollen sie dann aber auch so raunchy sein, aber dann auch nicht wirklich und...
2: Verurteilen das so halb, ne?
4: Total. Aber dann kommt noch ein Diakon, der Boyfriend ist. Der Boyfriend ist von Anna, was natürlich nicht rauskommen darf, weil er möchte gerne Priester werden. Und ich muss sagen, ich war einfach wirklich nochmal so schockt dann, weil ich habe die ersten so 10 Minuten sind voll so hard to watch, weil man ist so, das macht alles keinen Sinn und das Spiel ist so einfach, also ich habe unterschätzt auch nochmal, wie schlecht auch irgendwie das Spiel ist und wie klar man so sieht, dass es einfach keine schauspielenden Personen sind, aber auch das Drehbuch, dass es nicht wirklich existiert. Also es, später gab es anscheinend tatsächlich so Drehbücher auch, aber man hat irgendwie so improvisiert und das eigene Ding irgendwie so draus gemacht. Aber ich muss sagen, so nach 20 Minuten war ich drin. Ich war so komplett drin, ich war so interessiert, ich wollte wissen, wie es weitergeht. Diese Folge ist auf YouTube auch, ist auf 3 Teile aufgeteilt und der 3. Teil ist nicht online. Und
2: nein,
4: in dem Moment war ich so, genau.
2: Du hast nie erfahren, wer es war?
4: Genau. Und ich war wirklich schock und ich habe recherchiert, ich war so, where is it? Ich habe geguckt auf anderen Seiten. Und dann habe ich es aber nirgendwo gefunden und auch eine Userin auf YouTube hat auch in den Kommentaren reingeschrieben, Mango Merkel 2005, hat vor 3 Jahren kommentiert, kann ich irgendwo die restliche Folge finden, würde gerne wissen, wie es ausgeht. Sat.1 verlangt eine Anmeldung, so eine Unverschämtheit. Und ich stimme ihr absolut, Mango Merkel, absolut zu, ist ein absolut Frecher. Ich finde auch, dass diese Verhandlung öffentlich zugänglich sein muss. Wir müssen wissen, wer diesen Vibrator vergiftet hat.
2: Es ist von öffentlichem Interesse. Herzlich willkommen, Felix Kummer.
13: Hi, genau, Felix Kummer, der bin ich. Und ich schließe heute den Tab zum schlimmsten Betrug in der Geschichte des paralympischen Sports. Ich nehme euch mit in die Zeit. Es ist das Jahr 2000. Ich bin so 11 Jahre alt. Mhm. Ihr müsst euch mich so als kleinen Junge vorstellen. Ich bin Fan von Basketball. Es gibt so eine Zweitliga-Basketballmannschaft, die ist gerade eben aufgestiegen in die zweite Liga. Und ich bin so mit jeder Faser meines Körpers bin ich einfach so Fan von diesem Verein, aber auch Fan generell vom Basketball. Und so mit so Postern im Zimmer. Und ich spiele es selber. Und
1: also richtig glühend, sodass man in der Schule abgelenkt ist, weil man die ganze Zeit darüber nachdenken muss.
13: Genau, also wirklich so, mir geht's früh schlecht vor Aufregung, weil die am Abend spielen und wenn die verlieren, dann geht's mir tagelang noch schlechter.
2: Das ist so. Von welchem Verein warst du da Fan?
13: Die Chemnitz 99ers, die gibt's immer noch, die spielen jetzt mittlerweile in der ersten Bundesliga. Shoutout.
2: Cool. Shoutout an die Chemnitz 99ers.
13: Und parallel dazu entwickle ich aber auch so ein Interesse fürs Schreiben. Diese beiden Sachen kommen zusammen, dass ich interessiere mich auch so für so Berichterstattung über Basketball. Die ist in der Zeit quasi in Deutschland noch sehr, also unterrepräsentiert, würde ich mal sagen. So, es gibt jetzt kaum Berichte in den Medien, obwohl das so die große Zeit ist von Dirk Nowitzki. Parallel gibt es dann so eine Basketball-Zeitung, die so, das so ein bisschen popkultureller macht, ein bisschen wie quasi bei 11 Freunde im Fußball. Mhm. 5 heißt die. Und das, genau, ich interessiere mich dafür und fange an zu schreiben und schicke auch so Texte an so verschiedene Zeitungen. Und dann irgendwann bringe ich auch selber eine Basketball-Zeitung raus mit so Schulkumpels von mir, so in so einem Computerraum von der Schule, so und dem Trainer der Mannschaft so eine Interviewanfrage schicken und dann interviewen wir den. Toll, und dann machen wir eine richtige, eine eigene, so ein Fanzine bringen
2: und
13: wir raus.
2: Und die habt ihr dann auch so rausgebracht, in kleiner Auflage in der Schule? Oder?
13: Nee, bei den Basketballspielen haben wir die dann.
2: Ach so, habt ihr die mitgebracht?
13: Mehrere Jahre haben wir die, wollt ihr mal raten, wie viele wir von der allerersten Ausgabe verkauft haben?
2: Ja, wenn da Kinder kommen zum Basketballspielen, die haben Basketballzeit und sagt man ja nicht nein.
13: Nein, kennen wir es schon. Wir haben 0 Stück verkauft. Also wir haben keine einzige verkauft. Von der,
1: wirklich?
2: Ja, nein.
1: Oh nein.
2: Aber wie hieß diese, die Zeitung? Weißt du das
13: die
2: noch?
13: Hieß Crunch Time damals.
2: Crunch Time.
13: Benannt nach der entscheidenden Phase im Spiel eines Basketballspiels. Genau. Wir sind dran geblieben. Wir haben dann immer mehr Zeitungen rausgebracht und irgendwann haben wir wirklich auch welche verkauft und so durften dann auch an den offiziellen Fanstand und so. Ich erzähle euch das alles bloß sozusagen, damit ihr so tat, okay, ich bin quasi nicht nur Basketballfan, sondern ich bin quasi auch so in dem journalistischen Aspekt davon. Jedenfalls werde ich auf eine Geschichte aufmerksam, wo quasi Basketball und also der journalistische Aspekt davon eine ziemlich große Rolle spielt. Und die erzähle ich euch heute.
1: Okay, ich bin sehr gespannt.
13: Zum ersten Mal müsst ihr ja wissen, Basketball ist quasi, im Gegensatz zum Fußball, ist jetzt nicht so die Basketball-Weltmeisterschaft irgendwie. Das juckt eigentlich keinen. So, Michael Jordan ist so das Dream Team, die haben nie bei der Weltmeisterschaft mitgemacht oder so. Sondern da ist Olympia das große Ding. Das ist das, worum es beim Basketball geht. So, die größten Spieler, die treten bei Olympia gegeneinander an.
2: Das ist auch da, wo ich Basketball schaue, wenn Olympia ist.
13: Genau. Das hat sich irgendwie so entwickelt. Ich weiß ehrlich gesagt auch gar nicht, warum das so ist. Das beim Fußball wiederum juckt ja Olympia null.
2: Eben, ja.
13: Das ist jedenfalls die größte Bühne für so Basketball. Es ist eben Olympia. Dementsprechend auch die Paralympics sind auch die größte Bühne für paralympischen Sport. So. Beim paralympischen Sport geht es ja noch mal mehr als, also generell ist ja Olympia auch so viel so, hey, wir kommen hier zusammen, das ist das olympische Dorf. Und man
1: dabei sein ist alles.
2: So. Der olympische Gedanke.
1: Dann haben wir alle Sex miteinander in diesem olympischen Dorf. Da geht es viel um Gemeinsamkeit.
13: Genau. Also aber wirklich so ein Tuck mehr irgendwie als jetzt bei anderen Wettkämpfen. Ja, keine Ahnung, kann man drüber streiten. Aber jedenfalls beim paralympischen Sport ist es ja schon wirklich auch noch mal ein größerer Aspekt, dass es wirklich da um Sichtbarkeit auch geht. So, ne? Und Menschen mit irgendwie Beeinträchtigungen irgendwie so eine Bühne zu geben. Und das ist wirklich so eine, könnte man schon argumentieren, dass es noch mal mehr ein Aspekt ist als eh schon.
1: Ja, also wann liegt da so ein Augenmerk auf dieses Thema eigentlich schon, wenn die Paralympics sind? Das ist dann schon so die größte Bühne, die man da haben kann.
2: Wertschätzung und Sichtbarkeit und eine gute Zeit.
13: Ich erzähle euch jetzt eine Geschichte, die ich finde, das macht diese Fallhöhe noch krasser irgendwie. Und zwar geht es quasi um den und die Kategorie von so, das ist so Basketball Paralympics ID. Das ist, also ID steht für Intellectual Disability, also quasi geistige Beeinträchtigung. Und die spielen eben auch ein Basketballturnier dort aus. Und die spanische Mannschaft dominiert einfach. So, die fegen durchs Turnier und hauen jeden Gegner mit 15 Punkten mindestens Abstand vom Platz. So. Im Finale so geht es den großen Antagonisten, den großen Favoriten eigentlich, Russland. Und den schlagen die vernichten mit knapp 30 Punkten im Finale. So.
1: Krass.
13: Also es sieht wirklich einfach, die mit spielender Leichtigkeit, die lassen dem Gegner keine Chance. Es ist wirklich einfach völlig überlegen. Und bekommen die Goldmedaille umgehangen und es gibt ein Siegerfoto. Das Siegerfoto wird abgedruckt in der Master, das ist so eine spanische Sportzeitung.
2: Ich habe hier gerade mal einen Tab aufgemacht parallel, hier sehe ich sie gerade mit Blumen und Goldmedaillen umhangen.
13: Genau, und so wie du es siehst, sozusagen, so haben es auch die Leser der Zeitung damals gesehen und haben dann aber irgendwie, so, da bekamen die Zeitung so mehrere Zuschriften, so, wo Leute meinten so, ey, sag mal, ich bin mir ziemlich sicher, dass dieser Typ da, dass das mein Klassenkamerad war. Und ich, also der hat keine geistige Behinderung. Und dann wiederum jemand anders, wo ich so, ey, also das ist mein Arbeitskollege, so, der ist nicht geistig behindert. Es melden sich quasi Teamkameraden von diesen Spielern, die da auf diesem Bild zu sehen sind, bei der Zeitung und sagen, ey, die haut irgendwas nicht hin. Das ist das ein Witz? Ist das so, also macht ihr einen Scherz? Was ist das so?
1: Das wäre auch ein sehr geschmackloser Scherz.
13: Ja, ja, genau. Und auf dem Rückflug, der spanische Verband von diesem Basketball, der kriegt das schon so mit. Und dann kommt, finde ich, tut mir leid, ich da lachen muss, aber es ist so grotesk, so, ne? Also dieser Aspekt, der jetzt kommt, weil es gibt dann so Aufnahmen davon, wie die landen. Und dann offensichtlich wurde denen gesagt, so, ey, ihr müsst mal ein bisschen so undercover das machen. Und dann gibt es so Aufnahmen, wie die so ihr Basecap so ins Gesicht gezogen haben, bei so der Gepäckabnahme. Und es, also es kamen quasi schon Leute mitbekommen, ey, hier hat jemand richtig Scheiße gebaut. Die Leute werden gefilmt so, und die sollen quasi mit so Sonnenbrillen und ins Gesicht gezogen. Manche haben sich so Bärte wachsen lassen noch so. Und es gibt so einen, der so einen Cowboy-Hut einfach so hat.
1: Nein.
13: Und damit sie quasi so nicht erkannt werden.
2: Damit sich noch mehr Leute sagen, ey, Moment mal, das ist mein Nachbar. Was macht der in der Mannschaft?
13: Genau, genau, genau. Und so versuchen die sich da wirklich irgendwie so rauszuschlawinern irgendwie.
1: Die mogeln sich da so durch.
13: Versuchen sie. Bis dann alles zusammenbricht, weil einer der Spieler, Carlos Ribagorda, sich zu erkennen gibt als Investigativjournalist der Finanzzeitung Capital und sagt, er ist quasi seit über einem Jahr eingeschleust in diese Mannschaft, um diesen großen Betrug aufzudecken. Grundsätzlich, das habe ich immer nicht verstanden sozusagen. Wenn du, also bei dem Verband geht es scheinbar irgendwie darum, dass die quasi so Sport, Fördermittel und so, hängt ja mit Medaillen zusammen, so, ne?
1: Ja.
13: Dass du dann quasi sagst, so, ey, komm, wir holen mal so ein, zwei Leute rein, so, die können uns auf so ein anderes Niveau bringen, so, und, aber es stellt sich raus, 10 der 12 Spieler, die dort in diesem Team sind, haben keinerlei geistige Behinderung.
2: Nein.
1: Ist nicht doch. Dein Ernst.
2: Es also, waren nicht so 2 oder 3 reingemuggelt, sondern nein, 10 von 12, fast Mannschaft, alle.
13: So, fast alle haben keinerlei irgendwie geistige Beeinträchtigung und haben dann eben, also heißt, mit diesem Wissen so, haben dort einfach so durch dieses Turnier gepflügt. Der große Skandal wird quasi aufgedeckt durch diesen Carlos Ribagorda, der Journalist, der aber quasi auch so ein bisschen, es gibt Berichte, wo gesagt wird, ah, der hat irgendwie auch so ein bisschen eine fishy Rolle in dieser ganzen Geschichte. Ah, es gibt so Journalisten, die einfach denken, der hat das dann quasi, wo es sich dann rausstellt, wo die gemerkt haben, ey, hier wird darüber berichtet, hat der das quasi als Ausweg gesehen? So, die Theorie gibt es so, die finde ich ein bisschen an Haaren herbeigezogen, ehrlich gesagt, aber man kann sich schon fragen, warum der das zugelassen hat, dass das quasi so weit ging.
1: Ja, und mit welcher Motivation?
13: Ja, der wollte das irgendwie aufdecken, der wollte irgendwie sagen, es gibt hier einfach einen strukturellen, ist das irgendwie das System anfällig für Betrug, keine Ahnung. Aber okay. Weißt du, warum der das quasi durchzieht, bis nach dem Gewinn, sich abfeiert auf
2: die, also, ja, weißt du, so dieses. Man merkt es ja schon nach ein paar Wochen, dass da was genau. Nicht mit rechten Dingen zugeht. Warum muss man das komplette Turnier durchziehen und die Siegerehrung und dann sagen, ja, übrigens, ich war eingeschleust und das ging nicht mit rechten Dingen zu.
13: Genau, absolut.
1: Und ich wollte nur beweisen, dass da hier eine Lücke im System ist. Das ist ja auch immer gut, betrügen, weil man es kann.
13: Ja, also fand ich dark auf jeden Fall damals und die Konsequenz war dann noch, dass dieser komplette Zweig einfach eingestellt wurde. Ich fand es auch irgendwie krass, weil das so, also die Konsequenz ist bis heute, es gibt im paralympischen Sport zumindest keinen, gibt es einfach dieses Sportart nicht mehr.
2: Wie schade.
13: Ja, es gibt so Special Olympics, aber das gibt es beim Paralympics nicht mehr und generell wurde der paralympische Bereich für Menschen mit geistiger Beeinträchtigung wurde quasi bis 2012 gab es gar keine einzige Sportart, die dann irgendwie was gemacht hat.
1: Okay. So, das war, krass.
2: Sehr schade.
13: Das war auf jeden Fall düsterig und ich fand es eben so abgefallen, weil das so mit damals schon krass fand, dass ich dachte mir, okay, das ist einfach sehr nischig und nochmal nischiger, weil es irgendwie Basketball ist und so, aber ich finde, das zeigt ja auch einfach, was daran auch so evil ist.
1: Ja, auf jeden Fall.
13: Das ist einfach so ein Bereich, der eben darauf angewiesen ist, dass der dieses kleine Fünkchen Sichtbarkeit irgendwie in der Öffentlichkeit, das ist eine der wenigen Gelegenheiten.
2: Ja.
13: Und das wird denen noch genommen.
1: Ja, ausgenutzt und missbraucht ja fast. Ne?
13: Ja.
1: Ja, das ist wirklich eine Frechheit. Gut, dass es irgendwie aufgedeckt wurde. Die Konsequenzen daraus sind natürlich jetzt dann wieder nicht so gut. Also es ist ein Tipp mit vielen Gefühlen. Ein emotionales Auf und Ab auf jeden Fall.
14: Hallo, mein Name ist Eva Schulz und ich schließe diese Woche einige, sicher nicht alle Tabs zu Kreisverkehren. Also eigentlich benutze ich heute hier zu Gast zu sein als Entschuldigung bei meinen Instagram-Followern, weil wir haben seit ein paar Jahren so ein Ding am Laufen mit Kreisverkehren. Ich liebe Kreisverkehre. Kreisverkehre sind
2: ich
14: das
2: auch.
14: Beste. Danke, sehr gut. Ah, toll, aber dann erzähle ich dir jetzt hoffentlich trotzdem gleich was Neues. Also ich habe mal Stadtentwicklung studiert und da war Kreisverkehre immer so das Highlight, weil die, also generell Verkehrsthemen. Aber Kreisverkehre einfach für flüssigen Verkehr.
2: Ja.
14: Und es funktioniert alles so viel besser mit Kreisverkehren.
2: Kreisverkehre sind toll. Und Kreisverkehre sind der absolute Arschlochtest. Weil, Leute, wenn ihr einfahrt in den Kreisverkehr, man muss nicht blinken. Wichtig ist, blinkt bitte, wenn ihr ausfahrt.
14: Ja.
2: So viele Leute blinken nicht, wenn sie aus dem Kreisverkehr ausfahren. Es führt zu Unfällen, es führt zu Verwirrung und es kommt zu unangenehmen Momenten im Verkehr.
1: Da bin ich jetzt mal ganz leise.
2: Blinkt,
1: ich glaube, ich blinke da nie.
2: Wenn ihr ausfahrt.
1: Ich bin jetzt schon ermahnt.
15: Was mich tatsächlich ein bisschen stresst, ist mehrspuriger Kreisverkehr.
14: Ja.
15: Also wenn du da 2, 3 Spuren hast, dann musst du teilweise noch rüber vor der nächsten Ausfahrt. Das finde ich stressig, aber der klassische kleine Kreisverkehr.
14: Ja.
16: Caro feedbackt mich manchmal so mit so privaten Sachen, die sie mir sagen möchte, über den Podcast. Und das ist so, sie weiß, dass ich einmal nicht blinke im Kreisverkehr und jetzt habe ich ein bisschen mein Fett wegbekommen. Aber ist okay.
14: Ja, aber generell so als Verkehrsknotenpunkt ist ja das Tolle, es knotet sich nicht mehr. Alles fließt einfach so. Es gibt auch, also im Vergleich zu so einer beampelten Kreuzung, viel weniger Gefahrenpunkte. Also es ist flüssiger, es ist weniger gefährlich, es sind geringere Wartungskosten. Deswegen, ich bin ein großer Fan von Kreisverkehren. Und ich bin aber auch vorgeprägt, weil ich komme aus Borken im Münsterland, einer Stadt, die quasi nur aus Kreisverkehren besteht. Also man kann sich da wirklich so dumm und dusselig drehen, wenn man da durchfährt. Habe ich auch schon gemacht. Lustigerweise habe ich gemacht mit jemandem, die auch schon mal bei euch im Podcast war, nämlich mit Julia Becker.
15: Ah.
14: 2019 sind wir durch Borkens Kreisverkehre gefahren, weil ihr Buch in Borken spielt, ohne dass sie da jemals war.
15: Ah, ja.
14: Lange Geschichte. 15 andere Tabs.
15: In Borken kann man sich schwindelig fahren.
14: In Borken,
15: quasi.
14: Ja, big time.
16: In Aschaffenburg auch, ehrlicherweise. Und ich kann mich erinnern, dass es so eine Zeit gab, da waren so Kreisverkehre neu da. Also da wurde dann innerhalb von 1, 2
15: Hype.
16: Jahren, ja, da gab es so einen, ja, genau, da gab es einen regelrechten Hype um diese Kreisverkehre. Und da sind dann innerhalb von weniger Jahre mehrere Kreisverkehre an nur einer Straße so aufgeploppt. Und dann wurden die so richtig geil darauf und noch ein weiterer und so.
14: Wie
16: und
14: in
16: so
14: Borken. Fort. Mir hat mal eine Insta-Userin mitgeteilt, dass es einen Stadtplaner in Borken gäbe, der mit einer Irin verheiratet sei und in Irland sind Kreisverkehre so en vogue, dass wir deshalb so viele hätten. Das habe ich noch nicht gefact-checkt. Also, ich war zufällig in Niedersachsen.
16: Eva Schulz ist ja voll der gute Gast. Hätte ich irgendwie gar nicht gedacht. Hätten wir ruhig mal früher anfragen können. Naja.
14: Das war, an anderer Stelle müssen wir mal besprechen, warum ich da Urlaub gemacht habe. Aber ich war dann in Ankum und ich war so ganz beglückt, dass dieser Zufallsurlaub mich an so vielen tollen Kreisverkehren vorbeigeführt hat, weil hier seht ihr, bei klartext.sg.de gibt es einen ganzen Artikel über Ankums Kreisel attraktive Visitenkarten. Weil es ist ja nicht nur der, den ich hier für euch ausgesucht hatte. Aber diesen hier fand ich besonders schön. Also auf Instagram bewerte ich Kreisverkehre, das vielleicht noch kurz zur Einordnung. Inzwischen bekomme ich sehr viel Kreisverkehre geschickt.
16: Ach, wirklich?
14: Und ich bin heute hier, um vieles abzuarbeiten, weil ich jetzt seit einem halben Jahr so viel Politik auf Instagram gemacht habe und ich bin nicht dazu gekommen, die ganzen Kreisverkehre, die mir geschickt wurden, abzuarbeiten. Vielleicht kommen wir heute dazu. Aber eigentlich ist das hier meine große... Es ist
15: die geheime Passion von Eva Schulz.
14: Ja. Und meiner Community, möchte ich sagen. Deswegen also hier eine große Entschuldigung an die Community. Für euch zur Einführung, Ankunftskreise, den kennen meine Follower schon. Aber was ich daran besonders toll finde, ist, erstmal die Straßenführung, man kann da auch mit dem Fahrrad rumfahren. Dann gibt es Begrünung und zwar wunderschön, also es ist blüht, es ist saisonale Begrünung, aber auch Bäume.
15: Es ist ein kleiner Park.
14: Krass, ne? Es ist
15: Grunde.
14: Quasi ein kleiner Park. Und dann auch noch hier diese Statuen. Was seht ihr da?
16: Das ist so Kunst. Also es sind so blaue.
14: Ja, beschreibt bitte.
16: Fahrradfahrer.
14: Was sehen wir hier?
16: So Silhouetten. GärtnerInnen
14: das
16: in
14: sind
16: Rot.
14: Wanderer, Miguel.
15: Ist das ein Wanderer mit
14: ja.
15: Rucksack?
14: Wanderer.
16: Ah.
14: Und die Idee ist einfach, man kann da sehen, was man in Ankum alles Tolles so an Naherholungsaktivitäten hat.
16: Was für eine tolle Idee.
14: Und jetzt wollte ich euch vorlesen, pass auf, warte, jetzt wollte ich euch vorlesen, weil die haben sich wirklich...
15: Das ist in der Tat eine Visitenkarte.
16: Es ist eine Visitenkarte, es ist das Disneyland des Straßenverkehrs.
14: Gärtnermeister Werner Havermann sagt, dass man durch diesen Kreisel, der übrigens eigentlich ein Eisel ist im lokalen Sprachgebrauch, weil er eiförmig ist, also es ist so besonders.
16: Oh.
14: Und Gärtnermeister Werner Havermann sagt, hier ist Ankum, hier könnte es schön sein. Das soll man denken, wenn man durch den Kreisverkehr fährt.
16: Und ich habe es gedacht, als ich den gesehen habe.
14: Siehst du? Fahr mal nach Ankum. Da kann man auch E-Bikes umsonst leihen. Aber auch das führt mich wieder woanders hin. Das Ding ist, die haben eben gesagt, sie haben sich ganz bewusst für diese Art Figuren und gegen Kunst entschieden. Deswegen ist es wirklich ein Ritterschlag, Miguel, dass du das als Kunst empfindest. Kunst zu betrachten braucht Zeit, steht in dem Artikel. Die Fahrt durch einen Kreisel aber dauert nur wenige Sekunden. Da machen nur Figuren Sinn, die auf den ersten Blick gut zu verstehen sind. Ankum ist wirklich top-notch bei den Kreisverkehrgedanken, weil ich werde euch gleich natürlich noch Kreisverkehre da zeigen, die da nicht so weit sind.
15: Also da fühlen sich jetzt ganz, ganz viele Kreisverkehr-KunstherstellerInnen sehr auf den Schlips getreten.
14: Vielleicht. Also es gibt Kreisverkehr-Kunst, ich habe mir das hier eben nochmal aufgeschrieben, ich konnte es nicht alles raussuchen, aber es gibt natürlich auch Häuser zum Beispiel auf Kreisverkehren in Bad Krozingen oder in Tilburg oder auch das Tönninger Schloss in Schleswig-Holstein, das habe ich schon live gesehen, kann man alles in meinem
16: Insta-Story-Highlight.
14: In Schweden gibt es einen Kreisverkehr mit einer riesigen Kartoffel drauf, also es gibt wirklich, das ist ein Fass ohne Boden. Warte, was habe ich hier noch
16: und
14: rausgesucht?
16: Und da wohnen dann Leute in den Häusern auch drin oder sind das so?
14: Nee, aber ich plane das natürlich mittelfristig. Das habe ich für euch rausgesucht. Das ist hier. Was ist hier los? Sagt mir bitte, wo ist dieser Kreisverkehr? Das ist nämlich in Köln ein Rave auf einem Kreisverkehr.
2: Ja, das ist im Belgischen.
14: Im belgischen Viertel. Ja, da würde ich gerne am 15. Juni schon mal meine Geburtstagsparty anmelden, weil das finde ich vorbildlich. Guck, wie geil das ist. Die haben da ein DJ-Pult aufgebaut. Hier nochmal den Sound.
2: Da musst du aber aufpassen, dass du die Dudes nicht triffst da auf dem Kreisel. Die sind da unterwegs.
14: Die würde ich einladen. Aber wie geil ist das? Das ist der Vibe.
1: Meine Güte, immer wenn ich wieder diese Gästetabs höre, da schlacke ich mit den Ohren.
2: Ja, also und mir wackeln die Antennen.
1: So, richtig. Und damit hätten wir es für diese Woche mal wieder geschafft. Wir sind nach wie vor im Urlaub, aber ihr könnt uns natürlich trotzdem jederzeit eure Tabs zukommen lassen, entweder an toomanytabs@ndr.de oder aber an unsere Socials, die heißen
2: @miguelr_aus_a und @carowarps, das sind wir beide. Da könnt ihr uns gerne reinfolgen und uns schreiben. Da freuen wir uns auch über den ganzen Sommer hinweg drüber.
1: Auch wenn ihr Promis seid, könnt ihr uns auch die Tabs schicken. Dann könnt ihr selbst sofort vorbeikommen und die bei uns im Podcast schließen.
2: Ja, wir gehen jetzt wieder zurück, schön entspannt in Moshpit und bewerfen uns mit Schlamm.
1: Richtig.
2: Und lass mal die Seele baumeln.
1: So machen wir es. Bis dann.
2: Bis dann.
1: Tschüss. Tschüss.
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0: Es ist 0 Uhr. Cosmo.
1: Die Nachrichten mit Lukas Haag. Guten Abend. Der mutmaßliche Anschlag auf ein Umspannwerk in Bergheim beschäftigt die NRW-Politik. Wirtschaftsministerin Neubauer will, dass Energieversorger ihre Anlagen besser schützen können.
2: Dafür sollen sie Kameras nicht nur auf dem eigenen Gelände, sondern wenn nötig auch im direkten Umfeld einsetzen dürfen. Sie sollen damit eben nicht erst warten müssen, bis es konkrete Hinweise auf einen Anschlag oder Sabotage gibt.
1: Unbekannte hatten einen Kurzschluss am Bergheimer Umspannwerk ausgelöst. 5 Kraftwerksblöcke waren ausgefallen, 3 sind wieder am Netz. Ermittler vermuten Geheimdienste oder Linksextremisten dahinter. In Rheinland-Pfalz ist am Nachmittag offenbar ein Informationsstand der AfD angegriffen worden. Die Polizei in Bad Kreuznach sagt, dass ätzende Flüssigkeit verspritzt wurde. 9 Menschen wurden getroffen und leicht verletzt. Was bislang bekannt ist, fasst Christina Wilkes zusammen.
3: Der AfD-Informationsstand war in der Bad Kreuznacher Innenstadt aufgebaut. Dann wurde aus einem Gebäude in der Nähe ätzende Flüssigkeit geschüttet. Die Polizei schreibt, dass mehrere Personen Spritze abbekommen und leichte Hautreizungen erlitten haben. 2 Menschen wurden noch im Krankenhaus untersucht, konnten aber schnell wieder nach Hause gehen. Die Polizei in Bad Kreuznach hat einen Tatverdächtigen ermittelt. Hintergründe zum Vorfall sind aber nicht bekannt.
1: Und das hier ist auch noch passiert. Ermittler haben offenbar die Verantwortlichen für den versuchten Drohnenanschlag auf dem Flughafen Leipzig identifiziert. Nach Recherchen von WDR, NDR und Süddeutscher Zeitung sollen die beiden Männer auch einen russischen Pass haben. Die EU hat Staatshilfen für geplante neue Gaskraftwerke genehmigt. Die Bundesregierung darf den Bau mit bis zu 35 Milliarden Euro unterstützen. Bei den US Open ist der deutsche Tennisprofi Daniel Altmaier in der ersten Runde ausgeschieden. Der 27-Jährige musste bei seinem Match mehrfach behandelt werden und verlor dann in 4 Sätzen. Zum ersten Mal seit Jahren haben es im DFB-Pokal alle Erstliga-Clubs in die zweite Runde geschafft. Der FC Bayern machte die Bilanz heute perfekt mit einem 4:1 gegen Osnabrück. Und obwohl der Zweitligist die Bayern mit einem schnellen Tor schockte, war Trainer Kompanie am Ende zufrieden.
4: Man weiß natürlich, dass es schwierig sein kann. Aber dass in die ersten 10 Minuten oder so dieses erste Tor fällt, wie es gefallen ist, das war schon Wahnsinn.
1: Eine Enttäuschung gab es im deutschen Frauenfußball. Außer den Meisterinnen vom FC Bayern hat es kein deutsches Team in die Champions League geschafft. Wolfsburg und Frankfurt sind in der Qualifikation ausgeschieden. Das war WDR aktuell. Das Wetter in Nordrhein-Westfalen. Über Nacht zieht es sich langsam zu. Bis zum Morgen kann es etwas regnen. Dazu noch zwischen 11 und 16 Grad. Tagsüber gibt es dann viele Wolken, wenig Sonne und etwas Regen. Dazu in Monschau 21, in Wuppertal 22 und in Aachen 24 Grad. Am Freitag dann im Norden oft grau und nass, im Süden auch mal sonnig, dazu bis 26 Grad. Die Zeit, es ist 0:03 Uhr.

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0: Es ist 2 Uhr. Cosmo.
1: Die Nachrichten mit Lukas Haag. Guten Morgen. Der mutmaßliche Anschlag auf ein Umspannwerk in Bergheim beschäftigt auch die NRW-Politik. Wirtschaftsministerin Neubauer will, dass Energieversorger ihre Anlagen besser schützen können sollen durch Videoüberwachung.
2: Dafür sollen sie Kameras nicht nur auf dem eigenen Gelände, sondern wenn nötig auch im direkten Umfeld einsetzen dürfen. Sie sollen damit eben nicht erst warten müssen, bis es konkrete Hinweise auf einen Anschlag oder Sabotage gibt.
1: Unbekannte hatten wohl gezielt einen Kurzschluss am Bergheimer Umspannwerk ausgelöst. 5 Kraftwerksblöcke waren ausgefallen, 3 sind wieder am Netz. Ermittler vermuten Geheimdienste oder Linksextremisten hinter dem Vorfall. Und um die US Open gibt es Streit. Die Veranstalter haben dieses Jahr besonders viele Karten an Influencer gegeben, um mehr Aufmerksamkeit für den Sport von Jüngeren zu bekommen. Was alteingesessene Tennisfans davon halten, dazu Tim Brockmeier.
3: Die sagen, die US Open verkommen zu einer reinen Kulisse für Selbstdarstellung. Zudem sagen sie, die Influencer hätten weder Interesse noch Ahnung noch ein Gespür für den Sport. Und tatsächlich ist es jetzt auch schon zu mehreren Vorfällen.